0: 76. Die A4 Frankfurt Richtung Dresden ist zwischen Klauchau Ost und Hohenstein-Ernsthal wegen Bauarbeiten bis voraussichtlich 5 Uhr gesperrt. Die A5 Karlsruhe Richtung Frankfurt ist zwischen Karlsruhe Mitte und Karlsruhe Nord wegen Reinigungsarbeiten gesperrt. Die A5 Frankfurt Richtung Karlsruhe ist zwischen Karlsruhe Durlach und Karlsruhe Mitte nach einem Unfall gesperrt. Hier wird der Verkehr abgeleitet. A17 Prag Richtung Dresden, der harte Tunnel ist wegen eines defekten LKW gesperrt. Die A27 Bremerhaven-Bremen ist zwischen Bremen-Horn-Lehe und Fahr wegen Bauarbeiten in beiden Richtungen noch bis etwa 5 Uhr gesperrt. Die A44 Kassel Richtung Eisenach ist zwischen Helsa und Waldkappel wegen Tunnelwartungsarbeiten bis etwa 4 Uhr gesperrt. Eine Umleitung ist für Sie eingerichtet. Die A46 Hagen Richtung Hemer ist zwischen Iserlohn-Seilersee und Hemer wegen Bauarbeiten bis etwa 5 Uhr gesperrt. Die A71 Erfurt Richtung Suhl ist zwischen Grevenroda und Oberhof wegen Tunnelwartungsarbeiten bis etwa 6 Uhr gesperrt. Die A93 Holledau Richtung Regensburg ist zwischen Abensberg und Hausen nach einem Unfall gesperrt, dadurch zurzeit Stau. Die A100 Berliner Stadtring ist zwischen Treptower Park und Oberlandstraße wegen Bauarbeiten bis etwa 5 Uhr in beiden Richtungen gesperrt. Und die A115 ist wegen Bauarbeiten zwischen Kreuz Zehlendorf und Spanischer Allee bis etwa 5 Uhr in Richtung Dreieck Funkturm gesperrt. Allen unterwegs eine gute und sichere Fahrt.
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0: Lassen wir gleich zu Beginn dieser Stunde wieder die 80er hochleben mit Aha, Norwegens erfolgreichster Musikexport. Sie haben so einige bleibende Hits auf Platte gebracht und so bringen wir sie doch hoffentlich weiter gut durch die Nacht hier aus dem Landesfunkhaus in Dresden. Ich bin Heiko Rasch, ich grüße Sie.

0: unverkennbar diese Stimme Whitney Houston. Und jetzt wieder was Neues. Das heißt, schon Mitte März kam ja das neue Album von Unheilig auf den Markt. Liebe, Glaube, Monster. So heißt dieses Album. Und das war irgendwie schon eine kleine Sensation, als sich der Graf mit Unheilig im vergangenen Jahr zurückmeldeten und neue Konzerte ankündigten. Und eben auch dieses neue Album. Ich denke, da hat er auch alle Erwartungen nochmal übertreffen können. 9 Jahre Pause sind ja da ins Land gegangen und die Fans haben ihn nicht vergessen. Mit seinem Erfolgsalbum Große Freiheit war ja der Graf insgesamt 3 Jahre lang in den Charts vertreten und 56 Wochen in den Top 10 der deutschen Albumcharts notiert. Dafür gab es 9-fach Platin. Und ist damit auch das erfolgreichste Album eines deutschsprachigen Musikers überhaupt. Generationsüberschreitend zieht er seine Fans in seine Konzerte. Und es sind die Themen und Gedanken aus seinem eigenen Leben mit seiner Lebenserfahrung, die Tausende berühren und begeistern. Und da hören wir doch am besten auch heute nochmal rein in dieses neue Album. Der Song Spiegel wurde Anfang des Jahres schon als Single veröffentlicht und in der Tat will er damit der Gesellschaft den Spiegel vorhalten, den getriebenen Alltag zu überdenken, von wegen schneller, höher, weiter und der permanenten Suche nach Selbstoptimierung. Ob uns das wirklich immer gut tut, sollten wir uns nicht lieber an die eigene Vergänglichkeit erinnern und ein bisschen mehr Demut und Bescheidenheit in den Alltag bringen. Seine Gedanken hat er wie immer gekonnt in kurze Textzeilen verfasst und damit auch ein wenig Zeitgeschichte geschrieben. Er ist unheilig.
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In dieser Woche unser Albumtipp, hier in der ARD-Hitnacht Unheilig. Liebe, Glaube, Monster, so heißt die Platte. Und es stehen ja auch weitere zahlreiche Konzerte an. Seine Comeback-Tour geht ab 4. Juni in die zweite Runde. Und da sind auch schon wieder etliche Konzerte ausverkauft. Und seine Tour zum neuen Album, die startet auch noch in diesem Jahr, dann am 3. Dezember in Cottbus. Und dann geht es ja bis Ende Februar 2027 quer durch Deutschland, auch die Schweiz und in Österreich gibt er Konzerte. Und ich denke, jetzt drehen auch viele ihr Radio etwas lauter für Celine Dion.

0: 2.30 Uhr, hier der aktuelle Verkehrsservice in der ARD-Hitnacht. Zunächst eine Gefahrenmitteilung für Nordrhein-Westfalen, für die Stadt Krefeld, Krefeld-Linn und Gellep-Stratum. In Krefeld im Bereich des Hafens kommt es durch einen Brand zu Geruchsbelästigung und Rauchniederschlag. Gesundheitliche Beeinträchtigungen können hierbei nicht ausgeschlossen werden. Also, wenn möglich, bitte meiden Sie das betroffene Gebiet, schließen Sie Fenster und schalten Sie Lüftung und Klimaanlagen ab. Und nun auf die Autobahn. Die A1 Hamburg Richtung Bremen ist zwischen Hamburg-Stillhorn und Harburg wegen Bauarbeiten noch bis etwa 5 Uhr gesperrt. Nutzen Sie hier bitte die Umleitung über die U76. Die A4 Frankfurt Richtung Dresden ist zwischen Glauchau Ost und Hohenstein-Ernsthal wegen Bauarbeiten bis voraussichtlich 5 Uhr gesperrt. Die A5 Karlsruhe Richtung Frankfurt ist zwischen Karlsruhe Mitte und Karlsruhe Nord wegen Reinigungsarbeiten gesperrt. Die A5 Frankfurt Richtung Karlsruhe ist zwischen Karlsruhe Durlach und Karlsruhe Mitte nach einem Unfall gesperrt. Der Verkehr wird hier rechtzeitig abgeleitet. A17 Prag Richtung Dresden. Der harte Tunnel ist wegen eines defekten LKW gesperrt. Die A27 Bremerhaven-Bremen ist zwischen Bremen-Horn-Lehe und Fahr wegen Bauarbeiten in beiden Richtungen bis etwa 5 Uhr gesperrt. Die A44 Kassel-Eisenach ist zwischen Helsa und Waldkappel wegen Tunnelwartungsarbeiten in beiden Richtungen bis etwa 4 Uhr gesperrt. Eine Umleitung ist hier auch für Sie eingerichtet. Die A46 Hagen Richtung Hemer ist zwischen Iserlohn-Seilersee und Hemer wegen Bauarbeiten bis etwa 5 Uhr gesperrt. Die A71 Erfurt Richtung Suhl ist zwischen Grevenroda und Oberhof wegen Tunnelwartungsarbeiten bis etwa 6 Uhr gesperrt. Die A100 Berliner Stadtring ist zwischen Treptower Park und Oberlandstraße wegen Bauarbeiten bis ca. 5 Uhr in beiden Richtungen gesperrt. Und die A115 ist wegen Bauarbeiten zwischen Kreuz Zehlendorf und Spanische Allee bis 5 Uhr in Richtung Dreieck-Funkturm gesperrt. Allen unterwegs eine gute und hoffentlich auch entspannte Fahrt. Jetzt mit Bruce Springsteen.
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Der Sound der 80er hier in der ARD-Hitnacht mit Blondie. Wobei entstanden ist dieser Song ja schon Ende der 70er Jahre. Und damit kommen wir jetzt nach Schweden. Dort feierte schon Ende der 80er Jahre Titiyo ihre ersten Single-Erfolge. Und ihr erfolgreichster Song in Deutschland gelang ihr dann 2001 mit dem Titelsong ihres vierten Studioalbums, Come Along.

0: No Mercy hier in der ARD Nacht. Da hatte doch Frank Farian mit die Hände im Spiel. Er entdeckte den Sänger Marty Cintron in einem Strandcafé in Miami Beach und gründete mit zwei weiteren Musikern diese Band. Das war Mitte der 90er Jahre und schon ein Jahr später konnten sie mit diesem Song Where Do You Go ihren größten Hit landen. Gold und Platin gab's dafür. Erfolg hatten sie beidseits des Atlantiks. Und jetzt bei uns die Dire Straits, was so viel heißt wie ernsthaft pleite. So war es ja auch ganz am Anfang. Kein Groschen in der Tasche und so begann ihre musikalische Laufbahn. Von Mark und David Knopfler. Gemeinsam mit zwei weiteren Musikerfreunden ihre ersten Aufnahmen, die schickten sie an die BBC und da ihre Titel dann schon ein paar Mal im Radio liefen, wurden die Plattenfirmen auf sie aufmerksam und vor allem in den 80er Jahren hatten sie ihre Glanzzeit. 1985 war wohl ihr erfolgreichstes Jahr in ihrer gesamten Karriere mit diesem Album Brothers in Arms. Da sprengten sie alle Rekorde, über 30 Millionen Mal verkauft. Nur dieses eine Album. Und heute zählt dieses zu den besten der gesamten Musikgeschichte. Und auch mit ihrer Tournee Mitte der 80er Jahre waren sie auf Rekordkurs. Die große Brothers in Arms Tournee. Auftakt war das Konzert am 25. April 1985 in Jugoslawien. Und es ging dann durch die ganze Welt. Auf dieser Tour spielten die Dire Straits 234 Konzerte in über 100 Städten vor insgesamt 2,5 Millionen Menschen. Hier sind sie, die Dire Straits.
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1: Um 3 Uhr mit Ronald Lessig. Der FC Bayern München hat das Finale der Fußball Champions League verpasst. Nach der Niederlage im Halbfinal-Hinspiel reichte das 1:1 im Rückspiel nicht zum Weiterkommen. Aus der Sportredaktion Marcel Stober.
2: Das Hinspiel in Paris endete noch 4:5 und bot ein richtiges Fußballspektakel. Das Rückspiel konnte da nicht mithalten. Paris ging durch Dembélé in der 3. Minute durch einen Konter in Führung. Die Bayern ließen gute Chancen liegen und haderten mit den Schiedsrichterentscheidungen. In Hälfte 2 wurde Paris stärker, den Bayern fehlte weiter die Durchschlagskraft und das Tor von Kane in der Nachspielzeit kam zu spät. Im Finale trifft Titelverteidiger Paris nun auf den FC Arsenal.
1: Eine Deutsche, die auf einem Kreuzfahrtschiff vor Afrika Kontakt zu einer hochansteckenden Variante des Hantavirus hatte, ist am Uniklinikum Düsseldorf eingetroffen. Nach dpa-Informationen kam ein spezieller Transportkonvoi am späten Abend im Bereich der Infektionsstation an. Die Frau soll dort vorsorglich untersucht werden, zeige bisher aber keine Symptome. Auf dem Schiff hatte es nach Infektionen mit dem Hantavirus 3 Todesfälle gegeben. Das Kreuzfahrtschiff nimmt nun Kurs auf Teneriffa. Dort darf es einen Hafen anlaufen. Frankreich verlegt seinen Flugzeugträger Charles de Gaulle in die Nähe der Straße von Hormus. Nach Informationen des Verteidigungsministeriums in Paris hat der Flugzeugträger zusammen mit Begleitschiffen den Suezkanal passiert und Kurs auf das Rote Meer genommen. Nach einem Ende des Irankrieges will Frankreich gemeinsam mit Großbritannien eine neutrale Marinemission anführen, die die Sicherheit der Schifffahrt im Persischen Golf gewährleisten soll. Mehr als 40 Länder haben ihre Unterstützung zugesagt. Deutschland stellte ein Minenjagdboot in Aussicht. In Großbritannien finden heute in mehreren Landesteilen Regional- und Kommunalwahlen statt. Die Abstimmungen gelten als Stimmungstest für Premierminister und Labour-Chef Starmer. Umfragen sagen unter anderem Stimmenzuwächse für die rechtspopulistische Partei Reform UK voraus. Aus London Christoph Prössel.
3: Gewählt werden die Mitglieder der Nationalversammlungen von Wales und Schottland. Die beiden Parlamente sind vergleichbar mit deutschen Landtagen. In Wales stellt Labour derzeit die First Minister. Doch Labour könnte diese Hochburg verlieren. In Schottland dürfte Reform UK zulegen. In England werden tausende Gemeinderäte neu gewählt. Auch hier ist Reform UK in den Umfragen vorne dabei. Aber auch die Grünen sind stark als linke Alternative zu Labour.
1: Das waren die Nachrichten. Das Wetter in Deutschland. Tagsüber im Norden trocken, sonst vereinzelt Gewitter bei 12 bis 19 Grad. Am Freitag zeitweise heiter, in der Mitte einzelne Schauer, 14 bis 23 Grad. Es ist 3:03 Uhr.
4: Und hier der Verkehrsservice in der ARD-Hitnacht. Zunächst die Gefahrenmitteilung für Nordrhein-Westfalen, für die Stadt Krefeld, Krefeld-Linn und Gerlibt-Stratum. In Krefeld, im Bereich des Hafens, kommt es durch einen Brand zu Geruchsbelästigung und Rauchniederschlag. Die Geruchsbelästigung weitet sich zudem auf die umliegenden Städte Düsseldorf und Meerbusch aus. Gesundheitliche Beeinträchtigungen können dabei nicht ausgeschlossen werden. Wenn möglich, bitte meiden Sie das betroffene Gebiet, schließen Sie Fenster und schalten Sie Lüftungen und Klimaanlagen ab. Und jetzt auf die Autobahn. Die A1 Hamburg Richtung Bremen ist zwischen Hamburg-Stillhorn und Harburg wegen Bauarbeiten.

0: Fahrzeiten noch bis etwa 5 Uhr gesperrt. Nutzen Sie hier bitte die Umleitung über die U76. Die A4 Frankfurt Richtung Dresden ist zwischen Glauchau Ost und Hohenstein-Ernsthal wegen Bauarbeiten bis voraussichtlich 5 Uhr gesperrt. Die A5 Karlsruhe Richtung Frankfurt ist zwischen Karlsruhe Mitte und Karlsruhe Nord wegen Reinigungsarbeiten gesperrt. Die A27 Bremerhaven Bremen ist zwischen Bremen-Horn-Lehe und Pfahr wegen Bauarbeiten in beiden Richtungen bis etwa 5 Uhr gesperrt. Die A44 Kassel-Eisenach ist zwischen Helsa und Waldkappel wegen Tunnelwartungsarbeiten in beiden Richtungen bis etwa 4 Uhr gesperrt. Auch hier ist eine Umleitung für Sie eingerichtet. Die A46 Hagen Richtung Hema ist zwischen Iserlohn-Seilersee und Hema wegen Bauarbeiten bis etwa 5 Uhr gesperrt. Die A71 Erfurt Richtung Suhl ist zwischen Grevenroda und Oberhof wegen Tunnelwartungsarbeiten bis etwa 6 Uhr gesperrt. Die A100 Berliner Stadtring ist zwischen Treptower Park und Oberlandstraße wegen Bauarbeiten bis etwa 5 Uhr in beiden Richtungen gesperrt. Und die A115 Dreieck Schnutetal Richtung Dreieck Funkturm ist zwischen Kreuz Zehlendorf und Spanischer Allee wegen Bauarbeiten noch bis ca. 5 Uhr gesperrt. Allen unterwegs eine gute und sichere Fahrt. Kommen Sie gut an Ihr Ziel.
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0: So, Motivation für alle, die in ihrer Nachtschicht weiter durchhalten müssen, habe ich gleich Evelyn Thomas mit High Energy. Können Sie doch gut gebrauchen. Und auch alle, die gerade aufgestanden sind und gleich zur Arbeit fahren müssen. Also lassen Sie sich motivieren. Hier aus dem Landesfunkhaus in Dresden, ich bin Heiko Rasch. Allen Frühaufstehern, schönen guten Morgen.
2: Hi.

0: Don McLean hier in der ARD-Hitnacht. Anfang der 70er Jahre konnte er mit diesem Album auch die Spitze der Charts erreichen und setzte damit schon auch einen Meilenstein für seine gesamte Karriere, die ja bis heute anhält. Im vergangenen Oktober ist er 80 geworden und gibt etliche Konzerte auch in diesem Jahr in Amerika, Australien und Kanada. Gleich bei uns Peter Maffay. Den großen Tourstress hat er nun auch schon beiseite gelegt, aber vereinzelte Konzerte gibt er immer noch. Und vor Peter Maffay hier noch Erinnerungen an Natalie Cole. Auch schon 10 Jahre nicht mehr unter uns. Sie wurde leider nur 65 Jahre alt. Unvergessen bleibt ihre Musik. Hier vom Ende der 80er Jahre, Miss You Like Crazy, Natalie Cole.
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0: Kurz nach 3:30, schönen guten Morgen. Hier der aktuelle Verkehrsservice in der ARD-Hitnacht. Zunächst eine Gefahrenmitteilung für Nordrhein-Westfalen, für die Stadt Krefeld, Krefeld-Linn und Gellep-Stratum. In Krefeld, im Bereich des Hafens, kommt es durch einen Brand zu Geruchsbelästigung und Rauchniederschlag. Die Geruchsbelästigung weitet sich zudem auf die umliegenden Städte Düsseldorf und Meerbusch aus. Gesundheitliche Beeinträchtigungen können dabei nicht ausgeschlossen werden. Wenn möglich, meiden Sie bitte das betroffene Gebiet. Schließen Sie Fenster und schalten Sie Lüftung und Klimaanlagen ab. Und nun zu den Autobahnen. Die A1 Hamburg Richtung Bremen ist zwischen Hamburg-Stillhorn und Harburg wegen Bauarbeiten bis etwa 5 Uhr gesperrt. Nutzen Sie hier bitte die Umleitung über die U76. Die A4 Frankfurt Richtung Dresden ist zwischen Glauchau Ost und Hohenstein-Ernsthal wegen Bauarbeiten bis voraussichtlich 5 Uhr gesperrt. Die A5 Karlsruhe Richtung Frankfurt ist zwischen Karlsruhe Mitte und Karlsruhe Nord wegen Reinigungsarbeiten gesperrt. Die A13 Dresden Richtung Schönefelder Kreuz ist zwischen Großköris und Bestensee nach einem Unfall gesperrt. Bitte bilden Sie eine Gasse für die Rettungsfahrzeuge. Die A27 Bremerhaven-Bremen ist zwischen Bremen-Hornlehe und Fahr wegen Bauarbeiten in beiden Richtungen bis etwa 5 Uhr gesperrt. Die A44 Kassel-Eisenach ist zwischen Helsa und Waldkappe wegen Tunnelwartungsarbeiten in beiden Richtungen bis etwa 4 Uhr gesperrt. Eine Umleitung ist hier für Sie auch eingerichtet. Die A46 Hagen Richtung Hemer ist zwischen Iserlohn-Seilersee und Hemer wegen Bauarbeiten bis etwa 5 Uhr gesperrt. Die A71 Erfurt Richtung Suhl ist zwischen Grevenroda und Oberhof wegen Tunnelwartungsarbeiten bis etwa 6 Uhr gesperrt. Die A100 Berliner Stadtring ist zwischen Treptower Park und Oberlandstraße wegen Bauarbeiten bis etwa 5 Uhr in beiden Richtungen gesperrt. Und die A115 Dreieck Notetal Richtung Dreieck Funkturm ist zwischen Kreuz Zehlendorf und Spanischer Allee wegen Bauarbeiten auch bis etwa 5 Uhr gesperrt. Allen unterwegs eine gute und sichere Fahrt.
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0: James Blunt hier in der ARD-Hitnacht. Was für ein Karrierestart vor über 20 Jahren. Sein Debütalbum machte ihn sozusagen über Nacht in so vielen Ländern bekannt. Gleich am Anfang wurde er ja mit Gold und Platin förmlich überschüttet. Über 10 Millionen Mal verkauft. Allein sein Debütalbum und seine nächsten Konzerte lassen sich ja auch nicht mehr lange auf sich warten. Jetzt bei uns Tanita Tikar. Sie war ja gerade mal 19 Jahre jung, als sie ihren größten Hit landen konnte. So war ihr Plattendebüt auch mehr als gelungen. Twist in My Sobriety. Da hat sie auch selbst geschrieben, diesen Song. Und sie sorgt ja heute noch für manche ausverkaufte Konzerthalle. Im vergangenen Jahr gab sie auch 3 Konzerte in Deutschland. Tanita Tikar.
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1: Um 4 Uhr mit Ronald Lessig. Der FC Bayern München ist im Halbfinale der Fußball-Champions League ausgeschieden. Nach der Hinspielniederlage bei Paris Saint-Germain reichte das 1:1 im Rückspiel gegen den Titelverteidiger nicht aus. Aus der Sportredaktion Stefanie Lavoie.
2: Bereits in der dritten Minute versetzte PSG die Münchner in einen Schockzustand. Kvaratskhelia bediente Dembélé, der den Ball wuchtig unter die Latte knallte, 1:0 für die Franzosen. Torwart Manuel Neuer wusste in der Folge Schlimmeres zu verhindern. Ein ums andere Mal haderten die Bayern mit den Entscheidungen des Referees. Eigene Chancen erspielten sie sich jedoch kaum. Erst in der Nachspielzeit erzielte Kane den Ausgleich, zu spät, um die Partie noch zu drehen. Paris trifft am 30. Mai in Budapest auf den FC Arsenal.
1: Die israelische Luftwaffe hat zum ersten Mal seit knapp einem Monat wieder einen Vorort der libanesischen Hauptstadt Beirut mit Bomben angegriffen. Seit 3 Wochen gilt eigentlich eine Feuerpause zwischen den beiden Ländern. Ziel sei ein Kommandeur der libanesischen Hisbollah-Miliz gewesen, teilte Ministerpräsident Netanyahu mit. Einem Medienbericht zufolge kamen der Kommandeur, sein Stellvertreter und weitere Kämpfer ums Leben. Augenzeugen berichteten, dass auf vielen Straßen rund um Beirut Panik ausgebrochen sei. Frankreich verlegt in Vorbereitung einer neutralen Marinemission in der Straße von Hormuz seinen Flugzeugträger Charles de Gaulle näher an die Meeresenge heran. Die Armee veröffentlichte Bilder, auf denen der Flugzeugträger und seine Begleitschiffe den Suezkanal durchfahren. Aus Paris, Kai Rienecker.
3: Aus dem Élysée-Palast hieß es, dies sei ein Zeichen, dass Frankreich und seine Partner nicht nur bereit, sondern auch in der Lage dazu seien, die Sicherheit in der Straße von Hormuz zu gewährleisten. Der französische Vorstoß basiert auf den Beschlüssen einer Konferenz von vor 2,5 Wochen in Paris. Dort hatte sich eine Koalition der Willigen unter Führung von Frankreich und Großbritannien auf eine internationale Marinemission zur Absicherung der Schifffahrt an der Straße von Hormuz verständigt. Bundeskanzler Merz hatte deutsche Minensucher sowie Seeaufklärung in Aussicht gestellt.
1: Eine Deutsche, die auf einem Kreuzfahrtschiff vor Afrika Kontakt zu einer hochansteckenden Variante des Hantavirus hatte, ist am Uniklinikum Düsseldorf eingetroffen. Die Frau soll dort vorsorglich untersucht werden, zeige bisher aber keine Symptome. Auf dem Schiff hatte es nach Infektionen mit dem Hantavirus 3 Todesfälle gegeben. Das Kreuzfahrtschiff nimmt jetzt Kurs auf Teneriffa. Dort darf es einen Hafen anlaufen. Das waren die Nachrichten. Das Wetter in Deutschland. Tagsüber im Norden trocken, sonst vereinzelt Regen bei 12 bis 19 Grad. Am Freitag zeitweise heiter, in der Mitte einzelne Schauer bis 23 Grad. Am Samstag länger sonnig bis 26 Grad. Es ist 4:03 Uhr.
4: Und hier der Verkehrsservice in der ARD-Hitnacht. Zunächst eine Gefahrenmitteilung für Nordrhein-Westfalen, für die Stadt Krefeld, Krefeld-Linn und Gerleb-Stratum. In Krefeld, im Bereich des Hafens, kommt es durch einen Brand zu Geruchsbelästigung und Rauchniederschlag. Die Geruchsbelästigung weitet sich zudem auf die umliegenden Städte Düsseldorf und Meerbusch aus. Gesundheitliche Beeinträchtigungen können nicht ausgeschlossen werden. Deshalb meiden Sie, wenn möglich, bitte das betroffene Gebiet. Schließen Sie Fenster und schalten Sie Lüftung und Klimaanlagen ab. Und nun auf die Autobahn, die A1, Hamburg Richtung Bremen, ist zwischen Hamburg-Stillhorn und Harburg wegen Bauarbeiten bis etwa 5 Uhr gesperrt. Nutzen Sie hier bitte die Umleitung über die U76. Die A4, Frankfurt Richtung Dresden, ist zwischen Glauchau-Ost und Hohenstein-Ernsthal wegen Bauarbeiten noch bis voraussichtlich 5 Uhr gesperrt. Die A5 Karlsruhe Richtung Frankfurt ist zwischen Karlsruhe-Mitte und Karlsruhe-Nord wegen Reinigungsarbeiten gesperrt. Die A13 Dresden Richtung Schönefelder Kreuz ist zwischen Großkyris und Bessensee nach einem Unfall gesperrt. Die Umleitung führt über

0: über die Anschlussstelle Groß-Köris. Die A27 Bremerhaven-Bremen ist zwischen Bremen-Hornlehe und Fahr wegen Bauarbeiten in beiden Richtungen noch bis etwa 5 Uhr gesperrt. Die A46 Hagen Richtung Hemer ist zwischen Iserlohn-Seilersee und Hemer wegen Bauarbeiten bis etwa 5 Uhr gesperrt. Die A71 Erfurt Richtung Suhl ist zwischen Grevenroda und Oberhof wegen Tunnelwartungsarbeiten bis etwa 6 Uhr gesperrt. Die A100 Berliner Stadtring ist zwischen Treptower Park und Oberlandstraße wegen Bauarbeiten noch bis etwa 5 Uhr in beiden Richtungen gesperrt. Und die A115 Dreieck Nutetal Richtung Dreieck Funkturm ist zwischen Kreuz Zehlendorf und Spanischer Allee wegen Bauarbeiten bis ca. 5 Uhr gesperrt. Allen unterwegs eine gute und sichere Fahrt.
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0: So langsam erwacht dieser Donnerstag. Viele sind ja schon wieder auf den Beinen oder immer noch auf den Beinen. Zeit für dufte Musik sollte ja immer dabei sein, ganz egal zu welcher Tages- oder Nachtzeit. Und vor allem hier aus dem Landesfunkhaus in Dresden mit Heiko Rösch im Studio. Willkommen in der ARD-Hitnacht und schönen guten Morgen.

Johnny Nash, auch schon über 5 Jahre nicht mehr unter uns. I Can See Clearly Now, das ist sein größter Hit, der Titelsong seines Albums von 1972. Und jetzt bei uns Black, auch schon lange nicht mehr unter uns. Er ist ja nur 53 Jahre alt geworden und 10 Jahre ist er schon nicht mehr dabei und nicht mehr unter uns, aber sein größter Hit, der bleibt natürlich und der kam vor 40 Jahren auf den Markt. Sein erster großer Hit, Wonderful Life, eine bleibende Erinnerung.

0: Punto.
1: Macht irgendwie Lust auf Urlaub, oder? 5:10, schönen guten Morgen. Bis zu den aktuellen Verkehrsinfos habe ich noch Toto, The Animals und hier sind Bananarama.

0: Kurz nach 16:30, schönen guten Morgen, hier der aktuelle Verkehrsservice in der ARD-Hitnacht. Zunächst die Gefahrenmitteilung für Nordrhein-Westfalen, für die Stadt Krefeld, Krefeld-Linn und Gellep-Stratum. In Krefeld, im Bereich des Hafens, kommt es durch einen Brand zu Geruchsbelästigung und Rauchniederschlag. Die Geruchsbelästigung weitet sich zudem auf die umliegenden Städte Düsseldorf und Meerbusch aus. Gesundheitliche Beeinträchtigungen können dabei nicht ausgeschlossen werden. Deshalb, wenn möglich, meiden Sie bitte das betroffene Gebiet, schließen Sie Fenster und schalten Sie Lüftung und Klimaanlagen ab. Die A1 Hamburg Richtung Bremen ist zwischen Hamburg-Stillhorn und Harburg wegen Bauarbeiten bis etwa 5 Uhr gesperrt. Nutzen Sie bitte die Umleitung über die U76. Die A4 Frankfurt Richtung Dresden ist zwischen Glauchau-Ost und Hohenstein-Ernsthal wegen Bauarbeiten bis voraussichtlich 5 Uhr gesperrt. Die A5 Karlsruhe Richtung Frankfurt ist zwischen Karlsruhe-Mitte und Karlsruhe-Nord wegen Reinigungsarbeiten gesperrt. Die A13 Dresden Richtung Schönefelder Kreuz ist zwischen Großköris und Bestensee nach einem Unfall gesperrt. Die Umleitung führt über die Anschlussstelle Großköris. Die A27 Bremerhaven-Bremen ist zwischen Bremen-Hornlehe und Pfarr wegen Bauarbeiten in beiden Richtungen bis etwa 5 Uhr gesperrt. Die A46 Hagen Richtung Hemer ist zwischen Iserlohn-Seilersee und Hemer wegen Bauarbeiten bis etwa 5 Uhr gesperrt. Die A71 Erfurt Richtung Suhl ist zwischen Grevenroda und Oberhof wegen Tunnelwartungsarbeiten bis etwa 6 Uhr gesperrt. Die A100 Berliner Stadtring ist zwischen Treptower Park und Oberlandstraße wegen Bauarbeiten bis etwa 5 Uhr in beiden Richtungen gesperrt. Und die A115 Dreieck Knotetal Richtung Dreieck Funkturm ist zwischen Kreuz Zehlendorf und Spanische Allee wegen Bauarbeiten ebenfalls bis etwa 5 Uhr gesperrt. Allen unterwegs eine gute und hoffentlich auch entspannte Fahrt. Jetzt mit Tracy Chapman.
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Angels, Robbie Williams, ja, oft spielt Robbie Williams diesen Song am Schluss seiner Konzerte und seine Fans können sich auch in diesem Jahr auf zahlreiche Konzerte freuen. Auch in Deutschland wird es zwei geben, am 5. und 6. Juni in der Merkur-Spielarena in Düsseldorf. Und hier, Dusty Springfield, 4:44 Uhr, schönen guten Morgen.

Wer den Sound der 80er liebt, kommt an Christopher Cross nicht vorbei. Am vergangenen Sonntag feierte er seinen 75. Geburtstag und den feierte er übrigens mit seinen Fans bei einem Konzert in Paris. Und vorgestern gastierte er im Admiralspalast in der Berliner Friedrichstraße. Von Juni bis August ist Christopher Cross schließlich dann auf großer Amerika-Tournee. Und mit 23 Jahren ging's für Max Giesinger so richtig los mit seiner Karriere. Er war ja bei der ersten Staffel der Castingshow The Voice of Germany mit dabei, belegte damals den 4. Platz, aber längst ist er in der ersten Reihe deutscher Musiker angekommen. Gibt auch in diesem Jahr eine Menge Konzerte quer durch Deutschland. Start ist am 24. Mai in Hamburg. Und gleich starten wieder die ersten regionalen Frühprogramme. Für alle, die uns jetzt verlassen, kommen Sie gut, erfolgreich und einfach zufrieden durch diesen Donnerstag. 4:50 Uhr, in 10 Minuten um 5. Schönen guten Morgen.

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2: Marlen, nach schweren Fällen häuslicher Gewalt können Täter künftig auch bei uns in Mecklenburg-Vorpommern zum Tragen einer elektronischen Fußfessel verpflichtet werden.
3: Ja, der Landtag hat mehrheitlich eine entsprechende Änderung des Landespolizeigesetzes beschlossen. Die Regierungsfraktionen von SPD und Linke stimmten dafür, die übrigen Fraktionen enthielten sich. Mit der Neuregelung sollen Opfer häuslicher Gewalt besser geschützt werden. In keinem anderen Bereich sei die Zahl der Straftaten in den vergangenen Jahren so kontinuierlich gestiegen, sagte Innenminister Pegel. Nach der Wahlrettungsaktion vor Pöhl sind weiter viele Fragen offen, vor allem, ob er noch lebt. Umweltminister Backhaus verteidigt die Rettungsaktion weiter ausdrücklich und weist Spekulationen über den Tod des Tieres zurück. Auch die Geldgeberin der Rettungsinitiative, Walter Mommert, ist davon überzeugt. Der Tracker am Wal sende Signale aus der Nordsee, sagte sie im NDR-Interview. Sie sei sich zumindest sicher, dass der Wal aktiv im Meer unterwegs ist. Und in der Fußball-Champions League hat der FC Bayern den Einzug ins Finale verpasst. Die Münchner spielten im Halbfinal-Rückspiel gegen Paris Saint-Germain 1:1. Das Hinspiel in Paris hatten sie mit 4:5 verloren. Im Endspiel treffen die Franzosen jetzt auf den FC Arsenal aus London.
2: Es kann übrigens sein, dass einer von uns dreien heute Morgen so ein bisschen müde ist, weil er gestern Abend Fußball geguckt hat. Wer das allerdings ist, das werden wir natürlich nicht verraten. Ne? Und dann verlieren die noch.
4: Ja. Oh Gott.
2: So, das Wetter mit Dania.
5: Ja, das ist nicht enttäuschend. So viel kann ich sagen. Also das ist richtig schön heute wieder. Wir starten zwar erstmal wolkig in den Tag, von der Ostsee her heitert es dann aber auf und spätestens am Nachmittag kriegen wir dann auch im Süden des Landes ordentlich Sonne ab. Bis zu 15 Grad heute. Im Moment 7 Grad in Beutenhagen, 6 messen wir in Putbus auf Rügen und 8 sind es in Ueckermünde. Und der 3-Tage-Trend: bis Sonntag steigen die Temperaturen jetzt, dann kommen wir am Sonntag so bei 21 Grad an. Dazu freundlich und trocken, also das wird schön.
2: 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Der Uhrzeit entsprechend noch alles ruhig auf den Straßen, kommen Sie gut an. Machen Sie aber nicht zu schnell, ansonsten wird es teuer.
5: Ja, geblitzt wird nämlich auf der A24 Richtung Hamburg, Baustelle Wöbelin, B96 zwischen Rambin und Samtens am Parkplatz, B103 in Dresenow Richtung Ganzlin, B104 in Chemnitz Richtung Rosenow, B105 in Rostock, vom Warnow-Tunnel kommend Richtung Lüttenklein, B111 Ortseingang Wolgast aus Lümansdorf kommt, Höhe Einkaufszentrum beidseitig, B198 in Miro Richtung Wesenberg Höhe Friedhof, in Drehenkrögen Richtung Wirbelin, in Dierhagen-Ost aus Wustrow kommt und in Waschow in Richtung Zarrentin.
2: Staus, Blitzer, Unfälle melden Sie mal kostenlos bei uns in der App oder unter 0800 5959 100.
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5: In Schildetal.
2: Lieso.
5: Und Stolpe auf Usedom.
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2: Ja, heute nochmal aus dem Landesfunkhaus Mecklenburg-Vorpommern aus dem Studio 1. Morgen allerdings sind wir wieder auf Tour. Dania Behm, Nils Sörens. 5 Stunden dann aus Bernit, aus dem Dorfladen. Wir freuen uns ganz toll da drauf. Und wir haben auch schon mal in dem Dorfladen angerufen. Das war ganz zauberhaft. Das hören wir uns gleich nochmal an. Hier im Frühstücksclub in nicht mal 6 Minuten.
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0: 9 Minuten nach 5, NDR 1 Radio MV, Dania Behm und Nils Sörens hier. Und morgen, da ist es soweit, der Frühstücksclub auf Tour. Einmal im Monat packen wir doch unser Sendestudio ein und machen eine Frühsendung irgendwo aus unserem schönen Land. Wir waren schon in der Hafenkantine in Rostock, wir waren schon in Bandenitz in der Tankstelle, war beides super. Und morgen geht's nach Bernit bei Bützow in den Dorfladen zu Andrea Bold. Ich freue mich da jetzt schon drauf. Wir haben gestern auch schon mal bei ihr angerufen.
1: Bold, guten Morgen.
2: Hier ist der Frühstücksclub, Dania Behm, Nils Sörens. Guten Morgen, Andrea.
1: Hallo, guten Morgen.
2: Na, wir wollten uns nur einmal kurz bei dir melden und sagen, dass wir uns ganz doll freuen auf Freitag.
1: Oh ja, das ist schön. Wir freuen uns auch ganz toll auf euch.
2: Ja. Wie müssen wir uns das vorstellen, so ein Dorfladen? Können wir da, haben wir Platz auch ein bisschen bei dir, um da Radio zu machen?
1: Ja, wir haben ja seit einem Jahr oder nee, schon länger, haben wir jetzt einen Anbau und vorher hättet ihr da keinen Platz gehabt, aber jetzt habt ihr da Platz. Da sind so Stühle für 30 Leute zum Sitzen und da könnt ihr euch dann ein bisschen ausbreiten und noch ein bisschen Platz lassen für die Leute, damit sie auch sitzen können.
0: Ah, das klingt doch gut. Und wenn du jetzt sagst, die Leute, damit die auch mit sitzen können, wie haben die Leute so im Dorf reagiert, als sie gehört haben, dass wir dann kommen?
1: Ja, also ich glaube, das ist schon rumgelaufen wie ein Lauffeuer. Also viele wissen Bescheid und gerade auch Kinder aus der Schule und aus dem Kindergarten wollen vorbeikommen und mal gucken, wie ihr Radio macht. Und ja, auch viele Erwachsene haben sich schon angekündigt.
2: Andrea Bold aus dem Dorfladen aus Bernit. Am Freitag senden wir dort 5 Stunden live. Dania Behm, Nils Sörens, der Frühstücksclub. Und ja, das wird ganz toll. Andrea, Mettbrötchen müssen wir nicht mitbringen. Die habt ihr da, ne?
1: Ich hoffe, dass wir genug Mett da haben für euch. Aber sonst haben wir vielleicht auch Eiersalat, wenn ihr das
0: esst. Sehr, sehr gerne. Klingt auch gut.
2: Andrea, bis Freitag.
1: Okay, wir sehen uns.

0: 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Bei uns hören Sie nicht immer nur, was los ist bei uns im Land. Wir sind auch immer mit dabei im Land unterwegs, wie am Wochenende in Boitzenburg beim Jugendtag des Landesanglerverbandes. Mit am Start da auch unsere Angelspezies Heinz Galling und Horst Hennings.
1: Der Leif Tennemann, der ist nicht mit dabei, nein, aber der hat schon mal beim Veranstalter angerufen. Bei Enrico Weber vom Sportangelverein Boitzenburg. Vorsicht, Leif.
2: Enrico Werner, schönen guten Tag.
3: Ja, wunderschönen guten Tag. Tom Taylor von Town Production Berlin. Ich rufe an mit den Komparsen in Filmaufnahmen. Geht das in Ordnung bei euch am Angelheim dort in Boitzenburg?
2: Wie Filmaufnahmen?
3: Ne, wir drehen ja am 9. Mai unseren Teil dort, die Elberitter aus der Serie an der Boitzehellem Strande. Und da seid ihr ja mit dabei.
2: Komm, vergiss es. Am 9. Mai, da haben wir hier ein riesengroßes Event in Boitzenburg.
3: Nee.
2: Da ist, ganz sicher, haben wir hier den LAV-Jugendtag zu Gast und wir erwarten hier zigtausende Zuschauern.
3: Wir drehen da wirklich Riesensachen und Sie sind mit involviert mit Ihrer Truppe dort.
2: Also da seid ihr irgendwo total auf dem Holzweg.
3: Ich habe da riesen Auflauf, ich komme mit 3 Tiefladern.
2: Wie mit 3 Tiefladern? Wie soll das funktionieren? Wir haben jetzt zigtausende Leute zu Gast.
3: Im Angelheim ist das Catering, die Umkleiden und die Maske für unsere Filmcrew.
2: Ja, ganz sicher.
3: Ja.
2: Nicht.
3: Können Sie denn nicht Ihr Ereignis da irgendwie ein bisschen verschieben oder dass Sie das auf der anderen Seite dort machen? Ich brauche ja den Platz.
2: Also verschieben geht auf keinen Fall. Also unser Event, was wir jetzt hier haben, ist seit einem Jahr geplant. Also
3: ich muss mich auf Sie verlassen, Herr Werner. Da hängt so viel dran. Das sind Produktionskosten, bitte. Ja, ich verlasse mich.
2: Also hier geht gar nichts.
3: Und Sie klären das dann, dass wir das Vereinsheim nutzen können und dass Ihre Angler bei uns als Komparsen mitmachen, wie geplant?
2: Nee. Ja? Nochmal, hören Sie nicht zu? Es geht nicht. Wir haben hier am 9. Mai eine riesengroße Veranstaltung.
3: Sie als Knappe beim großen Ritter Bandola, ne?
2: Nein, überhaupt nichts. Kein Ritter. Ich halte die Angel ins Wasser.
3: Und ich sage Ihnen noch was. Sie haben dann auf dem Schild als Knappe, da steht dann drauf, Vorsicht live, hier ist live Tennemann.
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1: Tja, und wir haben gerade schon mit großer Freude in unsere Wetter-Webcams hier im Studio geblickt. Mhm. Da haben wir einen Blick ins ganze Land mit ganz vielen Webcams und haben schon festgestellt, wie schön das ist, dass es jetzt um 5.26 Uhr schon so hell ist, oder?
2: Das ist wirklich Wahnsinn.
1: Das tut denn doch ganz gut. Es geht in die richtige Richtung. Zum Start in diesen Donnerstagmorgen jetzt die Imagine Dragons. Wie schön. Whatever it takes. Guten Morgen.

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5: 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Guten Morgen, hier ist Ihr Frühstücksclub, es ist 5:30.
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5: Rechnerisch gibt es hier bei uns in Mecklenburg-Vorpommern 14 Fälle von häuslicher Gewalt pro Tag. Meistens werden Frauen Opfer ihrer Partner. Marlen Pagel, jetzt sollen sie besser geschützt werden. Wie denn?
6: Ja, indem die Täter eine Fußfessel bekommen. Der Landtag hat gestern eine entsprechende Gesetzesänderung beschlossen. Damit soll verhindert werden, dass sich gewalttätige Männer den Frauen und ihren Wohnungen nähern. Oft halten sie sich nämlich nicht an Rückkehrverbote. In Hessen und in Nordrhein-Westfalen wird die Fußfessel schon eingesetzt. Von dort heißt es mit großem Erfolg.
7: Und wie genau funktioniert die Fußfessel dann?
6: Ja, der Täter bekommt einen Sender, den er am Fuß trägt. Dort ist eine Entfernung zur Wohnung oder zum Haus der Frau eingespeichert. Wird die überschritten, warnt das Gerät mit einem Piepton und eine Meldung geht automatisch an die Polizei. Und auch die Frau kann mit einer App überwachen, ob der Mann sich unbefugt nähert.
5: Marlen, was ist heute sonst noch wichtig?
6: In Mecklenburg-Vorpommern werden immer weniger Kinder geboren. Das führt dazu, dass in den Kindertagesstätten zunehmend Betreuungsplätze unbesetzt bleiben. Kitas könnten geschlossen werden, Erzieherinnen und Erzieher bangen um ihre Jobs. Seit 2 Wochen sammeln Initiatoren eines Volksbegehrens Unterschriften für den Erhalt von Kitas und Jobs. Ministerpräsidentin Schwesig hat gestern reagiert und im Landtag Verbesserungen angekündigt.
8: Ich möchte gerne 3 Dinge. Erstens, dass wir als Land eine Beschäftigungsgarantie aussprechen können für die aktuelle Situation von Erzieherinnen und Erziehern, die um ihr Arbeitsplatz bangen. Zweitens, ich möchte gerne eine neue angepasste Kita-Bedarfsplanung mit abgesenktem Betreuungsschlüssel. Und drittens möchte ich gerne erreichen, dass wir natürlich die gut ausgebildeten Erzieherinnen und Erzieher in unserem Land halten und dass wir die frei werdenden Mittel weiter im System halten.
6: Ministerpräsidentin Schwesig. Eine Deutsche, die auf einem Kreuzfahrtschiff vor Afrika Kontakt zu einer hochansteckenden Variante des Hunter-Virus hatte, ist am Uniklinikum Düsseldorf eingetroffen. Die Frau soll dort vorsorglich untersucht werden, zeige bisher aber keine Symptome. Auf dem Schiff waren nach Infektionen mit dem Hunter-Virus 3 Menschen gestorben. Das Kreuzfahrtschiff nimmt jetzt Kurs auf Teneriffa. Dort darf es einen Hafen anlaufen. Der FC Bayern München hat das Finale der Fußball-Champions League verpasst. Ein 1:1 am Abend reichte nicht zum Weiterkommen. Aus der Sportredaktion Marcel Stober.
9: Das Hinspiel in Paris endete noch 4:5 und bot ein richtiges Fußballspektakel. Das Rückspiel konnte da nicht mithalten. Paris ging durch Dembélé in der 3. Minute durch einen Konter in Führung. Die Bayern ließen gute Chancen liegen und haderten mit den Schiedsrichterentscheidungen. In Hälfte 2 wurde Paris stärker, den Bayern fehlte weiter die Durchschlagskraft und das Tor von Kane in der Nachspielzeit kam zu spät. Im Finale trifft Titelverteidiger Paris nun auf den FC Arsenal.
5: Das Wetter für uns in Mecklenburg-Vorpommern mit Dania.
7: Ja, das ist erstmal relativ wolkig, zumindest im Landesinneren. Von der Ostsee her, da heitert es relativ schnell auf oder ist es jetzt sogar schon stellenweise relativ blauer Himmel. Und am Nachmittag, da kriegen wir dann auch im Süden des Landes Sonne ab. Bis zu 15 Grad werden das heute. Es bleibt trocken und im Moment sind wir auch schon bei 7 Grad in Schwerin. 5 Grad messen wir gerade in Barth. 8 Grad sind es immerhin schon in Ueckermünde. Und der 3-Tage-Trend, der geht weiter nach oben. Also die Temperaturen steigen ab morgen weiter. Morgen schon so bei 18 Grad, Sonntag dann bis zu 21. Dazu bleibt es freundlich und trocken.
5: 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Super, dass Sie mal gleich Bescheid sagen, wenn Sie was sehen. Guten Morgen.
10: Moin, Uwe hier. Und zwar folgendes. Von der Abfahrt A20 Richtung Südstadt, kurz vor der Einbiegung Niendorf, dicht angefahrenes Reh auf der Mittelfahrspur. Scheint noch am Leben zu sein. Der Verursacher steht kurz dahinter mit Warnblinkanlage.
5: Okay, dann hoffen wir mal, dass die Polizei da schon alarmiert ist.
10: ja, wie gesagt, nur, dass sie das durchgibt, weil das ist, man sieht erst das Reh und auf einmal ist in der Kurve steht der andere mit Warnblinkanlage. Das kann ein bisschen gefährlich ausgehen.
5: Jetzt hast du Bescheid gesagt. Wunderbar. 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
5: So, und die Blitzer haben wir auch noch für Sie.
7: Genau, die stehen auf der A24 Richtung Hamburg in der Baustelle Wöbbelin. B96 zwischen Rambin und Samtens am Parkplatz. B103 in Dresenow Richtung Ganzlin. B104 in Chemnitz Richtung Rosenow. Dann die B105 in Rostock. Vom Warnow-Tunnel kommend Richtung Lüttenklein. B111 Ortseingang Wolgast aus Lühmannsdorf kommt, Höhe Einkaufszentrum beidseitig. B198 in Miro Richtung Wesenberg, Höhe Friedhof. In Drehen-Krögen Richtung Wöbbelin. In Dierhagen-Ost aus Wustrow kommt. Und in Waschow in Richtung Zarrentin.
5: Staus, Blitzer, Unfälle melden Sie kostenlos bei uns in der App oder unter 0800 5959 100.
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5: Guten Morgen in Pampow.
12: Und in Darmstadt.
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5: Was allerdings nicht gelogen ist, dass wir der Sender sind mit den meisten 80ern. Auf geht's hinein in diesen Donnerstagmorgen. Marilyn wippt auch schon mit. Sehr gut. Das läuft doch. Ottawa, wie cool. Hands up. Um 5 nach halb 6.

0: Hier fängt jeden Morgen um 5 die Liebe an. Jetzt ist es schon 5.41 Uhr. Nicht?
1: Oh Mann.
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6: Steffi, machst du mir Mettbrötchen?
3: Nee, muss ich erst schmieren. Milch und Zucker nehmt ihr selber, ne?
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3: Ja, und denn noch Daniela?
5: Wer ist der denn nun?
3: Du, die habe ich mal bei Bianca auf eine Party kennengelernt. Oh. 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Dann hat sie zweimal die Maschine voll gemacht.
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3: Was soll das denn? Bianca kommt ja auch. 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Deswegen habe ich ihn ja auch eingeladen.
4: Wen?
3: Ja, ihren Mann, weil den kann er Fahrer machen, weil er trinkt ja nichts. Und den kann sie was trinken, weil dann ist sie ja sehr witzig, ne? Und unterhält die ganze Mannschaft.
4: Aha.
3: Braucht man ja auch.
5: Ja, aber er ist ja total langweilig. Der steht denn ja immer nur so rum.
3: Ja, deswegen dachte ich ja, damit er eins und reden hat, kommst du denn, Georg?
4: Ja, bei einer so charmanten Einladung.
3: Ja, guck mal.
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0: Ja, immer wenn was passiert auf den Straßen bei uns in Mecklenburg-Vorpommern, hier bei NDR 1 Radio MV, hören Sie es zuerst. 5.46 Uhr, gerade eine wichtige Meldung reingekommen, Danja.
1: Ja, Vorsicht bitte im Kreis Rostock auf der B105 zwischen Reddelich und Kröpelin. Da läuft ein Hund auf der Fahrbahn, also hier bitte gut aufpassen.
0: Sie hören den Frühstücksclub, es ist Donnerstagmorgen.

0: So, es kann sein, dass einer von uns beiden heute Morgen ein bisschen müde ist, weil er gestern Abend Fußball geguckt hat. Aber wer das von uns beiden ist, das verraten wir natürlich nicht. Ey. In NDR1 Radio MV, der Frühstücksclub, Dania Behm, Nils Sörens. Die Bayern gestern Abend auf jeden Fall in der Champions League ausgeschieden gegen Paris. Aber alles halb so wild, weil das nächste Fußball-Highlight steht ja noch an. Die Fußball-Weltmeisterschaft noch gut 30 Tage. Und passend dazu kommt ja heute schon das Panini-Sammelheft raus.
1: Ja, das ist übrigens das dickste Panini-Heft der Geschichte, weil noch nie so viele Mannschaften dabei waren, habe ich mir sagen lassen. Ja. 112 Seiten insgesamt, in die man dann, Achtung, 980 Karten kleben kann.
0: Tja, wow. Du sammelst auch Fußballkarten, kann man sagen.
1: Ja, aber nicht Fußball, sondern es gibt einen größeren Laden bei uns und die haben momentan so Aufklebehefte von der Feuerwehr aus der Gemeinde.
0: Und dann kriegst du, wenn du einkaufst, dann immer...
1: Ja, kriegst du, wenn du einkaufst, so 10 oder wie auch immer, wie viele du da bekommst und dann kannst du die einkleben. Ja. Ich klebe die tatsächlich auch ein, das macht irgendwie Spaß.
0: Das Panini-Sammelheft zur Fußball-Weltmeisterschaft. Heute kommt raus, super für alle, die Bock drauf haben. Aber jeder sammelt ja letztendlich was anderes.
2: Also ich sammle Puzzles.
3: Puzzle, schön.
2: Und das mache ich auch sehr gerne.
3: Mhm. Und wie lange machst du das schon?
2: Seit meinem 5. Lebensjahr mache ich das.
3: Also hast du auch früh angefangen?
2: Ich habe sehr früh angefangen und habe mich schon langsam hochgearbeitet.
3: Ja, und wie viele Puzzles besitzt du jetzt?

0: Los, wie Frauen besser geschützt werden sollen.
1: Ja, 2025 gab es 5.200 Fälle von häuslicher Gewalt, in der ganz großen Mehrheit gegen Frauen. So viele Fälle hatte die Polizei noch nie registriert. Der Landtag hat am Abend beschlossen, dass bei akuter Gefahr Täter künftig eine Fußfessel bekommen sollen, berichtet Michael Klingemann aus der Aktuellredaktion.
2: Nach einem Fall häuslicher Gewalt wird der Täter in der Regel von der Polizei der Wohnung verwiesen. Häufig verstoßen die Männer aber gegen diese Wohnungsverweise und Rückkehrverbote. Künftig sollen sie eine Fußfessel bekommen, in der die Entfernung zur Wohnung eingespeichert ist. Nähert sich der Täter der Wohnung, ertönt ein Piepton. Außerdem wird sofort die Polizei informiert und die Frau über eine App. In Nordrhein-Westfalen und Hessen ist das System schon im Einsatz. Von dort kommen überwiegend positive Rückmeldungen.
1: Lebt der Wal aus der Pöhler Bucht noch? Die Geldgeberin der privaten Initiative, Walter Mommert, sagt ja und widerspricht damit der Einschätzung des Meeresmuseums in Stralsund. Aus der aktuellen Redaktion Sven-Peter Martens.
3: Die Geldgeberin Karin Walter-Mommert sagt im NDR-Interview, dass ein Tracker am Wal in unregelmäßigen Abständen Signale sende. Zum Beispiel soll das Gerät via Satellit übermittelt haben, dass der Wal nach seiner Freilassung bis zu 150 Meter tief getaucht sein soll. Auch Umweltminister Backhaus geht davon aus, dass der Wal noch lebe und er froh sei, dass er heil aus Mecklenburg-Vorpommern herausgebracht worden ist. Kritik kommt von Geldgeberin Karin Walter-Mommert über den Ort seiner Freilassung. Das alles lief ohne Absprache mit der privaten Rettungsinitiative, erzählt sie. Eigentlich hätte der Wal nicht vor Skagen, sondern erst im Bereich der norwegischen Küste freigelassen werden sollen. Da, wo viele Wale leben, so Mommert weiter.
1: Die groß angelegte Suche nach einem Goldschatz in Plate bei Schwerin ist nach 3 Tagen vorerst beendet. Vor etwa 3,5 Jahren hatten Diebe einen Goldschatz aus dem Keltenrömermuseum im bayerischen Manching gestohlen. Einer der Hauptbeschuldigten kommt aus Plate. Auf seinem Grundstück waren Ermittler tagelang mit speziell ausgebildeten Spürhunden im Einsatz, die Gold erschnüffeln können. Gefunden wurde allerdings nichts. In der Fußball-Champions League hat der FC Bayern den Einzug ins Finale verpasst. Die Münchner haben am Abend im Halbfinal-Rückspiel gegen Paris Saint-Germain 1:1 gespielt. Das Hinspiel in Paris hatten sie mit 4:5 verloren. Torwart Manuel Neuer war nach dem Spiel enttäuscht.
4: Erstmal ist es sehr bitter. Ich glaube, dass wir nah dran gewesen sind und es auch ein Duell auf Augenhöhe gewesen ist. Ich glaube, jetzt, wenn man die letzte halbe Stunde in Paris gesehen hat und jetzt auch vielleicht die letzte halbe Stunde hier, dann wäre schon irgendwie mehr drin gewesen. Allerdings ist es jetzt ein Ausscheiden, aber sicherlich gegen eine der besten Mannschaften der Welt, ist klar.
1: Im Endspiel trifft Paris jetzt auf den FC Arsenal aus London.
0: So, das Wetter für uns in Mecklenburg-Vorpommern mit Daniel Behm und hoffentlich mit ganz viel Sonne. So sieht es zumindest in den Wetter-Webcams aus. Es ist schon richtig schön hell mit blauem Himmel.
5: Ja, zumindest an der Ostsee, ne? Da ist es jetzt schon aufgeheitert. Da kommt auch sehr früh schon die Sonne durch. Im Süden des Landes da, also beziehungsweise generell so im Binnenland, da ist es ein bisschen anders. Da haben wir mehr Wolken.
0: Okay.
5: Aber spätestens am Nachmittag sollten auch wir dann mehr Sonne abbekommen. Bis zu 15 Grad gibt es heute. Es bleibt für uns alle trocken. Und wir sind derzeit bei 7 Grad in Demmin. 4 Grad in Ribnitz-Damgarten und 8 Grad in Zinnowitz. Und der 3-Tage-Trend, die Temperaturen, die steigen ab morgen. Da sind wir dann schon so bei bis zu 18 Grad. Bis Sonntag kommen wir auf bis zu 21 Grad und es bleibt freundlich und trocken.
0: 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Um 4:06 der Uhrzeit entsprechend noch alles ruhig. Sehr schön, machen Sie langsam und vorsichtig, dann bleibt das auch so. Und dann werden Sie halt auch nicht geblitzt.
5: Ja, die Spänen nämlich auf der A24 Richtung Hamburg in der Baustelle Wirbelin. B96 zwischen Rambin und Samtens am Parkplatz, B103 in Dresenow Richtung Ganzlin, B104 in Chemnitz Richtung Rosenow, dann die B105 in Rostock, vom Warnow-Tunnel kommend Richtung Lüttenklein, B111 Ortseingang Wolgast aus Lümmernsdorf kommt, Höhe Einkaufszentrum beidseitig, B191 Ortsausgang Spornitz Richtung Brenz, dann die B198 in Miro Richtung Wesenberg Höhe Friedhof, in Drehen-Krögen Richtung Wörbelin, in Dierhagen-Ost aus Wustrow kommt und in Waschow in Richtung Zarrentin.
0: Und wo noch? Sagen Sie gerne mal Bescheid. 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
5: In Dagelin.
0: Grün.
5: Und Kogel.
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0: Und jeden Morgen mit der besten Musik in den Tag. Und wir sind auch der Sender, der in die meisten 80er spielt. Und da freuen wir uns jetzt auf den Kulthit von F.R. David und Words. Guten Morgen am Donnerstag.

0: 11 Minuten nach 6 ist es. NDR1 Radio MV hier als Partner der Kultur bei uns in Mecklenburg-Vorpommern sind wir natürlich auch mit dabei in diesem Jahr beim Filmkunstfestival Mecklenburg-Vorpommern in Schwerin. Heute mit am eigenen NDR-Abend und da zeigen wir unter anderem den Film Warum wir wurden, wie wir sind von Claudia Nagel und Steffen Schneider.
1: Ja, Steffen, worum geht's denn in dem Film?
2: Ja, es geht um eine Studie, eine sogenannte Längsschnittstudie an Neugeborenen, die 1970 geboren wurden in Rostock, die am Anfang nur die ersten Lebensjahre beobachtet werden sollten, um herauszufinden, wie entwickeln sie sich. Es gab die eine sozusagen Risikogeburten, die andere Gruppe waren Normalgeburten und man wollte herausfinden, haben es Risikogeburten schwerer im Leben als die Normalgeburten. Das wurde schnell klar, ist nicht, das ist, verwechselt sich alles. Und dann ist diese Studie mit immer neuen Forschungsgeldern immer weiter geführt worden, mit immer neuen Fragestellungen. Und bis heute, und das ist so ein bisschen der Kracher daran, dass diese Leute über mittlerweile 56 und immer noch beobachtet werden.
1: Und das heißt, wir nehmen also quasi teil am Leben von ein paar Menschen von der Geburt an bis jetzt.
2: Und das ist das Berührende an der ganzen Geschichte gewesen, dass wir sozusagen jemanden hatten aus einer Rostocker Studie. Und der Witz an der ganzen Sache ist nämlich, dass im Westen, in Mannheim, die gleiche Studie durchgeführt wurde, ohne dass die am Anfang voneinander wussten in den 70ern. Und nach der Wende haben die dann zusammengefunden. Und wir haben auch aus Mannheim jemanden, der gesagt hat, okay, ich frag mich aus, ich sag dir alles.
1: Also das klingt wirklich spannend. Warum wir wurden, wie wir sind. Ein NDR-Film, der heute übrigens beim Filmkunstfestival MV in Schwerin gezeigt wird. Also wer Lust hat, sich den anzugucken, es gibt noch Tickets.
0: Ja, warum wir, Dania und ich, wurden, wie wir sind, darüber sprechen wir übrigens auch noch. Heute Morgen hier bei uns im Frühstücksclub. Seien Sie gespannt. Jetzt ist es 13 Minuten nach 6. Kommen Sie erstmal gut hinein in diesem Donnerstagmorgen. Schön, dass Sie mit dabei sind.

0: wettertechnisch bleibt es heute auf jeden Fall trocken. Und selbst wenn bei Ihnen jetzt gerade noch dicke Wolken am Himmel hängen, keine Sorge, spätestens am Nachmittag kriegen wir alle wieder Sonne ab.
1: 17 Minuten nach 6 ist es. Hier ist NDR1 Radio MV, der Frühstücksclub. Und das ist dann doch ein überraschendes Ergebnis. Daniel Behm war gestern beim Arzt wegen Knieschmerzen und kommt heute hier an und hat was?
0: 2 Pflaster an den Ohren. Das klingt so wild, ne? Ja, es ist tatsächlich so. Und da sind so kleine Nadeln drin.
1: Akupunktur.
0: Ich habe Akupunktur bekommen und ich bin ja eigentlich ein relativ skeptischer Mensch, was sowas angeht. Aber ja, schauen wir mal, was wird, ne?
1: Okay.
0: Ja.
1: Pflaster an den Ohren gegen Knieschmerzen. Also war schon ein richtiger Arzt, oder?
2: 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Afterlife bei NDR1 Radio MV.

0: 20 Minuten nach 6 ist es.
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2: Vor mir liegt die Kopie der Chronik des Schlosses Drei-Lützow ab 1947. Vier Ordensschwestern wagten kurz nach dem Zweiten Weltkrieg einen Neubeginn. Damals lebten viele Menschen im Schloss Drei-Lützow, die geflüchtet und vertrieben waren. Was schade ist, ich kann die Chronik nicht lesen. Sie ist eng beschrieben in der alten deutschen Korrentschrift. Ich brauche einen Übersetzer. Ich brauche jemanden, der mir hilft, überzusetzen in diese längst vergangene Zeit. Übersetzer. Das war und ist kein leichter Job. Heute mehr denn je braucht es diesen mutigen Wanderer zwischen den Welten, zwischen den Kulturen und zwischen den Generationen, zwischen den Religionen und Weltanschauungen, zwischen den Völkern und zwischen den Regierungen. Du wirst dein Gegenüber nicht verstehen, wenn du nicht 100 Tage in seinen Schuhen gegangen bist, sagt ein Sprichwort. Begib dich auf die andere Seite, setze über, und du kommst verändert zurück. Die Chronik aus den ersten Jahren im Schloss Drei-Lützow wurde inzwischen von der KI übersetzt. Ziemlich gut. Und ich kann mich hineinversetzen in eine lang vergangene Zeit.
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Wie cool. Erasure, Sometimes im Frühstücksclub um 6:25 Uhr.

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2: Hier ist Ihr Frühstücksclub, gleich 6.30 Uhr, halb sieben.
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2: Rechnerisch gibt es hier bei uns in Mecklenburg-Vorpommern 14 Fälle von häuslicher Gewalt pro Tag. Meistens werden Frauen Opfer ihrer Partner. Marilyn Pagel, jetzt sollen sie besser geschützt werden. Wie denn?
3: Ja, indem die Täter eine Fußfessel bekommen. Der Landtag hat gestern eine entsprechende Gesetzesänderung beschlossen. Damit soll verhindert werden, dass sich gewalttätige Männer den Frauen und ihren Wohnungen nähern. Oft halten sie sich nämlich nicht an Rückkehrverbote. In Hessen und Nordrhein-Westfalen wird die Fußfessel schon eingesetzt. Von dort heißt es mit großem Erfolg.
4: Und wie genau funktioniert die Fußfessel denn?
3: Der Täter bekommt einen Sender, den er am Fuß trägt. Dort ist eine Entfernung zur Wohnung oder zum Haus der Frau eingespeichert. Wird die überschritten, warnt das Gerät mit einem Piepton und eine Meldung geht automatisch an die Polizei. Auch die Frau kann mit einer App überwachen, ob der Mann sich unbefugt nähert.
2: Und Marilyn, was ist heute sonst noch wichtig?
3: In Mecklenburg-Vorpommern werden immer weniger Kinder geboren. Das führt dazu, dass in den Kindertagesstätten zunehmend Betreuungsplätze unbesetzt bleiben. Kitas könnten geschlossen werden, Erzieherinnen und Erzieher bangen um ihre Jobs. Seit 2 Wochen sammeln Initiatoren eines Volksbegehrens Unterschriften für den Erhalt von Kitas und Jobs. Ministerpräsidentin Schwesig hat gestern reagiert und im Landtag Verbesserungen angekündigt.
5: Ich möchte gerne 3 Dinge. Erstens, dass wir als Land eine Beschäftigungsgarantie aussprechen können für die aktuelle Situation von Erzieherinnen und Erziehern, die um ihr Arbeitsplatz bangen. Zweitens, ich möchte gerne eine neue angepasste Kita-Bedarfsplanung mit abgesenktem Betreuungsschlüssel. Und drittens möchte ich gerne erreichen, dass wir natürlich die gut ausgebildeten Erzieherinnen und Erzieher in unserem Land halten und dass wir die frei werdenden Mittel weiter im System halten.
3: Gute Nachrichten aus Greifswald in Sachen Vogelschutz, denn in der Hansestadt wurden die Scheiben von 23 Bushaltestellen mit einer speziellen Schutzfolie versehen. Die Aufkleber machen die Glasflächen gut sichtbar und reduzieren so das Kollisionsrisiko für Vögel, heißt es von der Stadt. Das Geld für die Klebefolie wurde über den Artenschutz-Euro des Greifswalder Tierparks eingenommen. Den können Besucher freiwillig beim Kauf einer Eintrittskarte zahlen. Der FC Bayern München hat das Finale der Fußball-Champions League verpasst. Ein 1:1 am Abend reichte nicht zum Weiterkommen. Aus der Sportredaktion Marcel Stuber.
6: Das Hinspiel in Paris endete noch 4:5 und bot ein richtiges Fußballspektakel. Das Rückspiel konnte da nicht mithalten. Paris ging durch Dembélé in der 3. Minute durch einen Konter in Führung. Die Bayern ließen gute Chancen liegen und haderten mit den Schiedsrichterentscheidungen. In Hälfte 2 wurde Paris stärker, den Bayern fehlte weiter die Durchschlagskraft und das Tor von Kane in der Nachspielzeit kam zu spät. Im Finale trifft Titelverteidiger Paris nun auf den FC Arsenal.
2: So, das Wetter für uns in Mecklenburg-Vorpommern, Dania.
4: Ja, und wir sind bei 5 Grad momentan in Ribnitz-Damgarten. 7 Grad messen wir schon mal in Karlshagen auf Usedom und 7 Grad sind es auch in Anklam. Das werden heute bis zu 15 Grad. Dazu ist es jetzt hier und da noch ziemlich wolkig. Von der Ostsee her heitert das Ganze aber auf und spätestens am Nachmittag kriegt dann auch der letzte Zipfel im Süden des Landes gut Sonne ab. Der 3-Tage-Trend, das geht auch in die gleiche Richtung weiter. Also bis Sonntag immer mehr Sonne und es steigen auch wieder die Temperaturen. Wir kommen morgen schon so auf bis 18 Grad. Und am Wochenende sind dann auch wieder über 20 drin.
2: 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Die Straßen sind frei, es wird geblitzt.
4: Auf der A24 Richtung Hamburg in der Baustelle Wöbbelin, B96 zwischen Rambin und Samtens am Parkplatz, B103 in Dresenow Richtung Ganzlin, B104 in Chemnitz Richtung Rosenow, B105 in Rostock, vom Warnow-Tunnel kommend Richtung Lüttenklein, B110 Ortsausgang Finkenthal Richtung Dagun, B111 Ortseingang Wolgast aus aus Lühmannsdorf kommt. Höhe Einkaufszentrum hier beidseitig. B111 Ortsausgang Spornitz Richtung Brenz. B198 in Miro Richtung Wesenberg, Höhe Friedhof. In Drehen-Krögen Richtung Wörbelin. In Dierhagen-Ost aus Wustrow kommend. Dann im Ortsausgang Groß-Larsch Richtung Klein-Larsch. Zwischen Parkentin und Klein-Schwarz Höhe Wilsen-Ausbau. Und in Waschow in Richtung Zachentin.
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4: Guten Morgen. In Jürgensdorf.
2: In Misdorf.
3: Und in Prohn.
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2: Gestern war übrigens Flohmarkt in der Grundschule meiner Tochter. Das ist ganz schön, so Spielsachen, die die halt nicht mehr nutzen. Dann bringen die mir die mit, bauen dann
3: süß, ja.
2: Genau, meine Tochter hin mit einer Tüte Spielzeug und 15 Euro Wechselgeld.
3: Ich weiß, ich habe jetzt
4: auch so eine Ahnung.
2: Als ich sie abgeholt hatte, hatten wir in der Kasse noch 2,30 Euro und zwei Tüten mit Spielzeug. Ja, das war krass.
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0: Heute Abend wird der NDR-Film Warum wir wurden, wie wir sind gezeigt beim Filmkunstfestival in Schwerin. Das ist ein NDR-Film. Und was uns dann heute Morgen im Frühstücksclub mit Dania Behm und Nils Sören zu der Frage führt, warum wir so geworden sind, wie wir sind. Manchmal sind es Momente, Zufälle oder auch Entscheidungen, die verändern dann ein ganzes Leben bei uns auch.
1: Ja, absolut. Also ich hatte so einen Moment mit 19, als ich mich entschieden habe, bei einem Gewinnspiel um Konzertkarten mitzumachen.
0: Ja.
1: Das war so einfach, ja, kannst dich ja eintragen, mein Gott, wird sowieso nichts. Habe ich am Ende diese Tickets gewonnen und habe dort vor Ort den Mann kennengelernt, mit dem ich mittlerweile 2 Kinder habe. Also das, ja.
0: Es war der Moment.
1: Das war der Moment.
0: Mein Moment, an den ich gerne zurückdenke, der auch praktisch mein ganzes Leben verändert hat, ist, ich habe ein 3-monatiges Praktikum beim Radio gemacht und so 2 Tage vom Ende des Praktikums habe ich gedacht, Mensch, das ist hier gleich vorbei und die schicken dich nach Hause und dann war's das. Und dann habe ich mir beim obersten Geschäftsführer einen Termin geben lassen. Als Praktikant
1: beim
0: war das...
1: obersten Geschäftsführer?
0: Ja, das war als Praktikant relativ ungewöhnlich. Ich habe mich zudem ins Büro gesetzt, habe gesagt, ihr Mensch und so, das waren ja so gute 3 Monate und ich mache ja hier auch einen mega Job und euch gefällt das ja so gut und so, ich möchte gerne bleiben. Und dann habe ich angeguckt und fand das wahrscheinlich unglaublich dreist. Und dann gesagt, ja, so... am Servicetelefon könnte ich dir vielleicht was anbieten. Ich sage, das stelle ich mir nicht vor. Ich würde ganz gerne ans Mikrofon.
1: Und dann hat er was getan?
0: Erstmal mich relativ entsetzt angeguckt. Und da hat dann einen Telefonhörer in die Hand genommen und hat gesagt, da hat da jemand angerufen und gesagt, pass auf, hier, gebt ihr mal eine Chance und guck mal, ob ihr aus dem was machen könnt. Und das war wirklich, hätte ich das nicht gemacht, dann wäre ich möglicherweise heute nicht hier.
1: Nicht schlecht.
0: Vielleicht haben Sie auch so einen Moment in Ihrem Leben gehabt. Das muss gar nichts mit dem Job zu tun haben. Es kann vielleicht auch ein Hund, den Sie sich gekauft haben und auf der Gassi-Runde dann Ihren Traumpartner kennengelernt haben. Ihren Moment, Ihre Entscheidung im Leben, die alles verändert hat. Schicken Sie gerne mal bitte eine Nachricht über die NDR-MV-App. Thank you.

0: danke, dass Sie immer gleich Bescheid sagen, wenn Sie was sehen auf den Straßen. So wie Uwe, der hat vorhin schon gesagt, es ist ein Blitzer zwischen Parkentin und Kleinschwarz. Höhe Wilsenausbau.
1: Weil auf Uwe nämlich Verlass
0: ist. Ist so.
1: Hier ist der Frühstücksclub, hier ist NDR 1 Radio MV. 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

0: In der 1 Radio MV hier, der Frühstücksclub, immer mit Wetterwissen zum Weitersagen, das gibt's jetzt. Und auch immer mit den meisten 80ern für Mecklenburg-Vorpommern, Mike Oldfield mit der wunderschönen Stimme von Maggie Reilly, Two France, gleich.
1: Ja, jetzt aber erstmal unser NDR-Wetterexperte Frank Abel aus dem Wetterstudio Kap Arkona auf der Insel Rügen. Frank, wie sieht's denn eigentlich mit den Eisheiligen aus?
2: Ach, die Eisheiligen, ja, schöne Sache. Also, die Eisheiligen sind Quatsch, aber trotzdem sinnvoll. Mhm. Muss ich, glaube ich, erklären. Bitte. Also es lässt sich in den Wetterdaten, und da kann man bis 1950 gucken, nicht zeigen, dass sich zu den Eisheiligen, also die sind ja eigentlich 11. bis 15. Mai, irgendwie ein typischer Kälterückfall da sich aufzeichnet. Das wird so, wie man es erwartet, immer weniger wahrscheinlich, dass Nachtfrost auftritt, je mehr man in den Mai geht. Trotzdem kann es natürlich, wenn auch mit immer geringerer Wahrscheinlichkeit passieren, bis Mitte Mai, dass da mal Nachtfrost auftritt. Und darum ist es sinnvoll, trotzdem bis zu den Eisheiligen zu warten, bis man pflanzt. Zum Beispiel kommende Nacht. Da geht es nämlich zum Teil bis minus 3 Grad in freien Lagen, weil es da mal aufklart.
1: Ah ja, okay. Und wie sieht es tagsüber aus? Da wird es ja aber langsam immer wärmer, ne?
2: Ja, ja, genau. Also heute wird schon immer heller. Die letzten Regentropfen ziehen über die Elbe ab und heute Nachmittag sind wir dann schon so im Bereich von, ja, 15 Grad an den Ostküsten mit dem leichten Nordostwind sind wir bei 12. Dann geht's aber mit immer mehr Sonne, ein paar Wolken bis zum Ende der Woche und am Sonntag, da liegen wir dann schon bei 20, vielleicht sogar 22 Grad.
0: Frank Abel, vielen Dank, unser NDR-Wetterexperte am Kap Arkona. Danke.
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5: Täglich werden Frauen Opfer von häuslicher Gewalt. Marilyn Pagel, hier in Mecklenburg-Vorpommern gibt es neue Rekordzahlen und jetzt

0: Entfernung zur Wohnung eingespeichert ist. Nähert sich der Täter der Wohnung, ertönt ein Piepton. Außerdem wird sofort die Polizei informiert und die Frau über eine App. In Nordrhein-Westfalen und Hessen ist das System schon im Einsatz. Von dort kommen überwiegend positive Rückmeldungen.
1: Lebt der Wal aus der Pöhler Bucht noch? Die Geldgeberin der privaten Initiative, Walter Mommert, sagt ja und widerspricht damit der Einschätzung des Meeresmuseums in Stralsund. Aus der Aktuell-Redaktion Sven-Peter Martens.
2: Die Geldgeberin Karin Walter-Mommert sagt im NDR-Interview, dass ein Tracker am Wal in unregelmäßigen Abständen Signale sende. Zum Beispiel soll das Gerät via Satellit übermittelt haben, dass der Wal nach seiner Freilassung bis zu 150 Meter tief getaucht sein soll. Auch Umweltminister Backhaus geht davon aus, dass der Wal noch lebe und er froh sei, dass er heil aus Mecklenburg-Vorpommern herausgebracht worden ist. Kritik kommt von Geldgeberin Karin Walter-Mommert über den Ort seiner Freilassung. Das alles lief ohne Absprache mit der privaten Rettungsinitiative, erzählt sie. Eigentlich hätte der Wal nicht vor Skagen, sondern erst im Bereich der norwegischen Küste freigelassen werden sollen. Da, wo viele Wale leben, so Mommert weiter.
1: Beim Filmkunstfest Mecklenburg-Vorpommern stehen heute Produktionen des Norddeutschen Rundfunk auf dem Programm. Katrin Weigel aus der Kulturredaktion, was läuft denn im NDR-Spezial?
3: Unter anderem zwei große Dokumentationen. Die eine ist eine wissenschaftliche Zeitreise, die Langzeitprojekte aus Rostock und Mannheim vorstellt. Seit 1970 begleiten Forscherteams Familien, zum Beispiel durch Befragungen. Der Rostocker Soziologe Steffen Mau.
4: Das ist schon ungewöhnlich und ich glaube auch sozusagen mit dieser historischen Tiefe und auch Länge vermutlich einzigartig in Deutschland, vielleicht sogar im europäischen Raum.
3: Titel des Filmes ist »Warum wir wurden, wie wir sind«. Die zweite große Doku, Fluss, läuft heute Nachmittag und zeigt die Elbe, bildstark mit unbekannten Orten wie Steinbrüchen und Stahlwerken. Karten bekommen Sie an der Kasse im Schweriner Kino Kapitol.
1: Für den FC Bayern ist der Traum vom Titel in der Fußball-Champions League für dieses Jahr ausgeträumt. Die Münchner haben den Einzug ins Finale am Abend verpasst. Gegen Paris Saint-Germain gab es nur ein 1:1. Das reicht nicht, denn das Hinspiel in Paris hatten die Bayern mit 4:5 verloren. Im Finale spielt Paris nun gegen den FC Arsenal aus London.
5: Ja, kann übrigens sein, dass einer von uns dreien heute Morgen so ein bisschen müde ist, weil er gestern Abend Fußball geguckt hat.
1: Aha.
5: Wer das ist, das verraten wir natürlich
1: das
5: nicht.
1: Das bleibt geheim.
5: Dann also, verlieren die noch. Oder? Kommt zumindest nicht weiter. 1:1, Mann, Gott.
1: Ja,
5: also, so, das Wetter mit Dania.
6: Ich war es auf jeden Fall nicht so.
1: Ich auch nicht.
6: Wir sind bei 7 Grad in Greifswald aktuell. 6 Grad messen wir auf Hiddensee am Dornbusch. Und in Usedomstadt sind es ebenfalls 7 Grad. Das werden heute bis zu 15. Dazu starten wir stellenweise erstmal ziemlich wolkig in den Tag. Aber keine Sorge, von der Ostsee her, Heidet ist relativ schnell auf. Und spätestens am Nachmittag, da kriegen wir dann auch im letzten Zipfel im Süden des Landes wieder Sonne. Es bleibt den kompletten Tag über auch trocken. Sonne 3 Tage Trend, der sieht richtig schön aus, denn die Temperaturen steigen. Wir kommen am Wochenende bei so 20 Grad an. Morgen sind wir schon bei Höchstwerten um die 18 Grad. Dazu die ganze Zeit trocken und ziemlich freundlich.
5: 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Die Straßen sind frei, aber es blitzt.
6: Auf der A24 Richtung Hamburg in der Baustelle Wörbelin, B96 zwischen Rambin und Samtens am Parkplatz, B103 in Dresenow Richtung Ganzlin, B104 in Chemnitz Richtung Rosenow, dann die B105 in Rostock, vom Warnow-Tunnel kommend Richtung Lüttenklein, B110 Ortsausgang Finkenthal Richtung Dagun, B111 Ortseingang Wolgast aus Lümansdorf kommend Höhe Einkaufszentrum beidseitig, B191 Ortsausgang Spornitz Richtung Brenz, in Drehen-Krögen Richtung Wörbelin, in Dierhagen-Ost aus Wustrow kommt, im Ortsausgang Groß-Larsch Richtung Klein-Larsch, dann blitzt es zwischen Parkentin und Klein-Schwaß Höhe Wilsen-Ausbau, in Stralsund Grünhufer Bogen und in Waschow in Richtung Zarrentin.
5: Ja, wenn Sie was sehen, Stau, Blitzer, Unfall, sagen Sie gerne Bescheid über unsere App oder Sie klingeln durch, das geht auch 0800 5959 100.
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6: In Dömitz.
5: In Lägendorf.
1: Und in Wampen.
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5: So, und falls Sie heute vom Bett ins Badezimmer eher gestolpert sind als gelaufen, dann versuchen Sie mal diesen Takt hier. Ein Schritt nach dem anderen, das hilft vielleicht. Secret Service, Uncultured L.A. Goodbye. Wir spielen Ihnen nämlich die meisten 80er.
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0: Welcher Moment, welche Entscheidung hat Ihr Leben komplett verändert und macht Sie zu dem, was Sie heute sind? Das ist die Frage. Heute Morgen hier im Frühstücksclub bei NDR 1 Radio MV mit Dania Behm und Nils Sörens. Wir sind auf das Thema gekommen, weil heute beim Filmfestival in Schwerin der NDR-Film Warum wir wurden, wie wir sind läuft. Dania hat vorhin schon erzählt, dein Leben hat sich mal verändert, als du dich entschieden hast, an einem Gewinnspiel teilzunehmen.
1: Ja, genau. Da habe ich ein Konzertticket gewonnen und bei diesem Konzert habe ich dann den Mann kennengelernt, mit dem ich mittlerweile 2 Kinder habe.
0: Die Entscheidung, die dein Leben verändert hat.
1: Ist so.
0: So, und wie ist das bei Ihnen? Wir haben eine Nachricht bekommen, ne?
1: Genau, wir haben ganz viele Nachrichten bekommen, aber Katrin hat geschrieben, es gab so einen Moment bei ihr im Februar 1990. Da gab es einen Unfall und der Vater in der Familie, der ist dann wochenlang in Lübeck in der Klinik geblieben und Frau und Baby waren auf Usedom.
0: Oh.
1: So, und dort, schreibt sie jetzt, haben sie sich dann einiges aufgebaut und mittlerweile sind sie richtig happy und ohne den Unfall wäre sonst alles anders.
0: So, was hat Ihr Leben verändert? Was macht Sie zu dem, was Sie heute sind? Welche Entscheidung, welcher Moment? Wir freuen uns auf weitere tolle Geschichten von Ihnen. Rufen Sie gerne an oder schicken Sie gerne Nachricht. Gerne auch eine Sprachnachricht. Geht ganz einfach über die NDR MV-App.

0: Jetzt gerade ist es stellenweise noch ziemlich dicht bewölkt, aber keine Sorge, das wird noch aufheitern im Laufe des Tages. Und spätestens am Nachmittag kriegen wir alle Sonne bei bis zu 15 Grad.
1: Der Frühstücksclub, Daniel Behm, Nils Sörens hier. Die Bayern also raus in der Champions League, gestern ausgeschieden. Das ist schade. Auf der anderen Seite, das große Fußball-Highlight dieses Jahr steht ja erst noch an, nämlich die Weltmeisterschaft. Und heute kommt passend dazu, zu der Fußball-Weltmeisterschaft in diesem Jahr, das Panini-Sammelheft raus.
0: Ja, und ich habe mir sagen lassen, das ist das dickste Panini-Heft der Geschichte, weil einfach noch nie so viele Mannschaften dabei waren. Es sind insgesamt 112 Seiten und da kann man 980 Karten einkleben.
1: Wahnsinn. Sagt Fußballfachfrau Dania Behm. Heute auf jeden Fall kommt es raus, das Panini-Sammelheft. Super für alle, die da Bock drauf haben auf diese Sammelkarten. Ne? Aber jeder sammelt ja was anderes.
2: Also ich sammle Puzzles.
3: Puzzle, schön.
2: Und das mache ich auch sehr gerne.
3: Und wie lange machst du das schon?
2: Seit meinem 5. Lebensjahr mache ich das.
3: Also hast du auch früh angefangen?
2: Ich habe sehr früh angefangen und habe mich schon langsam hochgearbeitet.
3: Und wie viele Puzzles besitzt du jetzt?

0: Hier ist NDR 1 Radio MV. Bei uns hören Sie nicht immer nur, was los ist bei uns im Land. Wir sind meist auch mit dabei, wie am Wochenende in Boitzenburg beim Jugendtag des Landesanglerverbandes. Mit am Starter übrigens dann auch unsere Angelspezies Heinz Galling und Horst Hennings.
1: Ja, und Leif Tennemann, der ist nicht mit dabei.
0: Nee, der aber nicht.
1: Der hat vorher zumindest schon mal beim Veranstalter angerufen. Und zwar bei Enrico Weber vom Sportangelverein Boitzenburg. Vorsicht, Leif.
2: Enrico Werner, schönen guten Tag.
3: Ja, wunderschönen guten Tag. Tom Taylor von Town Production Berlin. Ich rufe an mit den Komparsen, den Filmaufnahmen. Geht das in Ordnung bei euch am Angelheim dort in Boitzenburg?
2: Wie Filmaufnahmen?
3: Ne, wir drehen ja am 9. Mai unseren Teil dort, die Elberitter aus der Serie an der Boitzehellem Strande. Und da seid ihr ja mit dabei.
2: Komm, vergiss es. Am 9. Mai, da haben wir hier ein riesengroßes Event in Boitzenburg.
3: Nee.
2: Da ist, sicher. Da haben wir hier den LAV-Jugendtag zu Gast und wir erwarten hier zigtausende von Zuschauern.
3: Wir drehen da wirklich Riesensachen und Sie sind mit involviert mit Ihrer Truppe dort.
2: Also da seid ihr irgendwo total auf dem Holzweg.
3: Ich habe da Riesenauflauf. Ich komme mit 3 Tiefladern.
2: Wie mit 3 Tiefladern? Wie soll das funktionieren? Wir haben jetzt zigtausende Leute zu Gast.
3: Im Angelheim ist das Catering, die Umkleiden und die Maske für unsere Filmcrew.
2: Ja, ganz sicher.
3: Ja.
2: Nicht.
3: Können Sie denn nicht Ihr Ereignis da irgendwie ein bisschen verschieben oder dass Sie das auf der anderen Seite dort machen? Ich brauche ja den Platz.
2: Also verschieben geht auf keinen Fall. Also unser Event, was wir jetzt hier haben, ist seit einem Jahr geplant. Also
3: ich muss mich auf Sie verlassen, Herr Werner. Da hängt so viel dran. Das sind Produktionskosten, bitte. Ja, ich verlasse mich.
2: Also hier geht gar nichts.
3: Und Sie klären das dann, dass wir das Vereinsheim nutzen können und dass Ihre Angler bei uns als Komparsen mitmachen, wie geplant.
2: Nee. Ja. Nochmal, hören Sie nicht zu? Es geht nicht. Wir haben hier am 9. Mai eine riesengroße Veranstaltung.
3: Sie als Knappe beim großen Ritter Bandola, ne?
2: Nein, überhaupt nichts. Kein Ritter. Ich halte die Angel ins Wasser.
3: Und ich sage Ihnen noch was. Sie haben dann auf dem Schild als Knappe, da steht dann drauf, Vorsicht live, hier ist live Tennemann.
2: Guter Gag. Hat funktioniert.
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Cher, der Schub-Schub-Song, das ist Musik, die Spaß und gute Laune macht, hier bei NDR1 Radio MV. Bevor es dann nachher aber stressig wird auf Arbeit, soll es jetzt noch mal ein bisschen was Entspanntes geben für den ersten Kaffee am Morgen. Großartige Musik und Sie als treuer Hörer des Frühstücksclubs werden das möglicher wissen, dass ich Sie liebe. Sie und Ihre Musik, Tracy Chapman, so schön, Fast Car. Wir spielen hier nämlich die meisten 80er. Für uns in Mecklenburg-Vorpommern. 7:24 Uhr ist es.

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3: Ja, jeder, der schon mal was angebaut, ausgebaut oder ein eigenes Haus gebaut hat, kennt das. Bauanträge sind kompliziert, die Vorschriften komplex und man wartet ewig auf Genehmigung. Aber Marilyn Pagel, das soll sich jetzt ändern.
4: Ja, Bauen hier in Mecklenburg-Vorpommern soll einfacher werden und Genehmigungen schneller kommen. Der Landtag hat mit den Stimmen von SPD, Linken und Grünen eine veränderte Landesbauordnung beschlossen. Die anderen Fraktionen haben sich enthalten. Aus dem NDR-Landtagsstudio berichtet Stefan Nuttmann.
5: Einige Genehmigungen fallen weg, das gilt bei Garagen oder Schuppen von bis zu 40 Quadratmetern, aber auch für Terrassenüberdachungen mit dieser Fläche. Solaranlagen können auf Garagen errichtet werden, die an das Nachbargrundstück grenzen. Eine weitere Änderung, die Raumhöhe in Wohnhäusern muss statt bisher 2,40 Meter nur noch 2,30 Meter betragen. Dachgeschosse können leichter zu Wohnraum umgewandelt werden. Eine Baugenehmigung gilt künftig 4 Jahre statt bisher 3. Neubauten können näher an Grundstücksgrenzen errichtet werden. Und für mehr Barrierefreiheit muss in Gebäuden ab 4 Geschossen ein Aufzug eingebaut werden.
4: Nach schweren Fällen häuslicher Gewalt können Täter künftig auch bei uns in Mecklenburg-Vorpommern zum Tragen einer elektronischen Fußfessel verpflichtet werden. Der Landtag hat gestern eine entsprechende Änderung des Landespolizeigesetzes beschlossen. Mit der Neuregelung sollen Opfer häuslicher Gewalt besser geschützt werden. In keinem anderen Bereich sei die Zahl der Straftaten in den vergangenen Jahren so kontinuierlich gestiegen, sagte Innenminister Pegel. Die Bundesregierung will die Steuer auf Flugtickets senken. Das ist heute zum ersten Mal Thema im Bundestag. An den Plänen kann sich also auch noch was ändern. Laura Dünnebier aus der aktuellen Redaktion.
6: Je weiter die Flugstrecke, desto größer die Entlastung. Am meisten profitieren also Langstreckenflüge. Für Reisende fällt die Ersparnis allerdings eher gering aus. Pro Ticket sind es je nach Strecke zwischen 2 bis 12 €. Die Airlines sind nicht verpflichtet, die Steuersenkung an ihre Passagiere weiterzugeben. Das Finanzministerium betont zwar, es sei wichtig, dass die Entlastung bei den Reisenden ankommt, durchsetzen lässt sich das aber nicht. Der Luftfahrtbranche geht der Plan trotzdem nicht weit genug. Sie spricht von einem ersten notwendigen Schritt, fordert aber weitere Entlastung.
4: In Stralsund ermittelt die Kriminalpolizei wegen unerlaubter Videoaufnahmen. Ein Influencer soll einen Mann bei der Arbeit gefilmt und das Material dann online verbreitet haben. Aus dem Vorpommern-Studio Veronika Golletz.
7: Das Videomaterial soll bereits im April aufgezeichnet und in den sozialen Netzwerken veröffentlicht worden sein, allerdings ohne die Zustimmung des Mannes. Dieser hat nun Anzeige gegen den Influencer erstattet. Die Kriminalpolizei ermittelt und weist darauf hin, dass es strafbar sein kann, wenn Bild- und Tonaufnahmen ohne Einwilligung der betroffenen Person verbreitet werden. Auch im öffentlichen Raum gilt das Recht am eigenen Bild. Wer Fotos oder Videos von anderen Personen aufnehmen oder veröffentlichen möchte, sollte sich grundsätzlich vorab deren ausdrückliche Zustimmung einholen. Dies gilt insbesondere bei Veröffentlichungen in sozialen Medien, da sich Inhalte dort schnell und unkontrolliert verbreiten können, so die Polizei.
4: In der Fußball-Champions League hat der FC Bayern den Einzug ins Finale verpasst. Die Münchner spielten im Halbfinalrückspiel gegen Paris Saint-Germain 1:1. Das Hinspiel in Paris hatten sie mit 4:5 verloren. Im Endspiel treffen die Franzosen jetzt auf den FC Arsenal aus London.
3: Das Wetter für uns in Mecklenburg-Vorpommern mit Dania und mit Sonne.
8: Ja, zumindest also am Nachmittag, da kriegen wir alle was ab. Jetzt gerade ist es stellenweise noch ein bisschen wolkiger, aber von der Ostsee her heitert das Ganze auf. Bis zu 15 Grad kriegen wir und im Moment sind wir schon bei 7 Grad in Warnemünde, 8 Grad messen wir im Darßer Ort und 7 Grad sind es auch in Kirchdorf auf Pöhl. Und der 3-Tage-Trend, da gehen die Temperaturen weiter hoch. Morgen sind wir schon bei so um die 18 Grad Höchstwerte. Am Wochenende sind wir bei den 20 Grad wieder angekommen, dazu wird es freundlich. nördlich und trocken.
3: 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Die Straßen sind nicht frei, sehe ich gerade. Es gibt Staus in Rostock am Strande wegen der Baustelle plus 15 Minuten. Und Mühlendamm in Rostock stadteinwärts auch eine Viertelstunde. Bitte mehr mit einplanen.
8: Geblitzt wird auf der A24 Richtung Hamburg, Baustelle Wörbelin, B96 zwischen Rambin und Samtens am Parkplatz, B103 in Dresenau Richtung Ganzlin, B104 in Chemnitz Richtung Rosenau, B104 im Ortsausgang Neubrandenburg Richtung Veitin, B105 in Rostock vom Warnow-Tunnel kommend Richtung Lüttenklein, B110 Ortsausgang Finkenthal Richtung Dagun, B111 Ortseingang Wolgast aus Lümansdorf kommend, B191 Ortsausgang Spornitz Richtung Brenz, B195 Lüttenmark Richtung Gresse hier im Wald, dann in Drehenkrögen Richtung Wörbelin, in Dierhagen-Ost aus Wustrow kommend, im Ortsausgang Groß-Larsch Richtung Klein-Larsch, zwischen Parkentin und Klein-Schwarz Höhe Wilsen-Ausbau, in Stralsund Grünhofer Bogen, dann in Upal Richtung A20 Auffahrt Höhe Autopark und in Waschow da blitzt es in Richtung Zarrentin.
3: Staus, Blitzerunfälle melden Sie kostenlos bei uns in der App oder unter 0800 59 59 100.
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8: Guten Morgen. In Sorgenlos.
3: Viereck.
8: Und Redentin.
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3: Tja, und gleich mit unserem Quiz 6:49. Dann gibt es ja 6 Fragen in 49 Sekunden, muss man immer wieder sagen, weil jeden Tag natürlich neue Hörer dazukommen. Und damit das gleich gut klappt, jetzt schon mal eine Frage zum Warmwerden.
9: Vervollständige bitte folgende Kinderlieder. Alle Vögel sind schon
10: geflogen?
3: Ja.
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0: Haben wir nicht gestern um diese Uhrzeit auch mit einem Lehrer gespielt, der auf dem Schulhof noch stand, kurz vorm Unterricht?
1: Ja, das auf jeden Fall.
0: Ja, heute sind wir wieder an der Schule.
2: 6 in 49. 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
0: Und da stehen wir mit Marco Becker. Guten Morgen.
3: Guten Morgen.
0: Wo bist du gerade ganz genau?
3: Ich befinde mich gerade in Greifswald vor der Montessori-Schule. Den Kleinen habe ich rausgeschmissen, der musste zum Unterricht. Der Große, der Hannes, ist noch bei mir.
0: Okay, dann Marco und Hannes, gut zuhören. Das sind nochmal die Regeln, bevor wir gleich um 750 Euro spielen.
1: Genau, ihr kriegt gleich 6 Fragen in 49 Sekunden von mir. Für jede richtige Antwort habt ihr 50 Euro sicher. Wenn euch aber mal nichts einfällt, sagt ihr schnell weiter. Dann kommt die Frage nämlich am Ende nochmal. Wenn ihr alle 6 Fragen richtig beantwortet, dann geht's an die Jackpot-Frage und dann an, wie gesagt, bis zu 750 Euro. Okay?
3: Alles klar.
0: Wie alt ist Hannes?
3: 17.
0: Oh, da kann er schon helfen auf jeden Fall. So, pass auf. Das sind eure 49 Sekunden.
1: Welche ist die höchste Zahl auf einem gewöhnlichen Spielwürfel?
3: 6.
1: Auf welchen Gegner trifft Hansa am Sonnabend?
3: VfB Stuttgart 2.
1: In welchem Land herrschten die Pharaonen?
3: Ägypten.
1: Was für ein Tier ist ein Mandrill?
3: Ein Affe.
1: Welches Metall hat die beste Wärmeleitfähigkeit?
3: Gold.
1: Welche deutsche Popgruppe wurde in den 90ern mit Hits wie Du trägst keine Liebe in dir und Weinst du bekannt?
3: Echt.
1: Hast alles beantwortet. Willst du noch was ändern?
3: Ah, ja, bei Mandrill, da überlege ich noch kurz. Mhm. Ja, ich bleib bei dem Affen und ja, wir schauen.
0: Schauen wir mal, was wird.
1: Was wird?
0: 49 Sekunden. Sind jetzt um. Die höchste Zahl auf einem gewöhnlichen Spielwürfel ist die 6, richtig.
1: Hansa trifft am Sonnabend, das war eine großartige Antwort, auf Stuttgart. Das hätte uns gereicht.
0: Ja, genau. Die Pharaonen waren in Ägypten zugange, auch das ist richtig.
1: Genau, der Mandrill ist ein Affe, richtig.
0: So, und dann, du trägst keine Liebe in dir, weinst du, das sind Hits von Echt. Und welches Metall hat die beste Wärmeleitfähigkeit? Du sagst Gold.
3: Ist es doch Silber?
0: Es ist doch Silber, ja.
3: Ah, schade. Ja. Kupfer ist es nicht, das war klar.
0: Und 250 Euro kriegst du von uns.
3: Kommt, Leute, ist super. Ich brauche neue Sommerreifen.
0: Ja.
2: Alles gut. 6 in 49. 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
0: So, und die 50 Euro, die übergeblieben sind, gehen jetzt in Jackpot. Dann sind wir morgen bei...
1: Ja, bis zu 800 Euro. 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
0: 7.44 Uhr ist es. Und hier sind Echt. Du trägst keine Liebe in dir.

0: Achtung, liebe Autofahrer, A20 Rostock Richtung Kreuz Uckermark. Die Einfahrt Grimmen-Ost ist jetzt gesperrt. Da gibt es Bauarbeiten und zwar bis etwa 16 Uhr.
1: 12 Minuten vor 8, hier ist der Frühstücksclub bei NDR1 Radio MV mit Dania Behm und Nils Lorenz. Und das kommt dann doch überraschend. Dania Behm war gestern beim Arzt wegen ihrer Knieschmerzen und heute kommt sie hier an und hat was?
0: Zwei Pflaster an den Ohren.
1: An den Ohren.
0: Ja, da sind so kleine Nadeln drin. Also es ist Akupunktur.
1: Ja.
0: Und du kennst mich ja mittlerweile, ich bin ja sehr skeptisch, was das angeht.
1: Deswegen frage ich nach, ja.
0: Ja, also gucken wir mal, was da noch kommt. Ja, ja. Mal sehen.
1: Dania Behm geht mit Knieschmerzen zum Arzt und hat jetzt Pflaster an den Ohren. Aber es war schon ein richtiger Arzt, oder?
0: Ich glaube schon.

0: 7.51 NDR1 Radio MV hier, der Frühstücksclub. Daniel Beben, Nils Sörens und unser NDR-Wetterexperte am Capacona, Frank Abel. Und du hast eine Statistik mitgebracht?
1: Ja, also unterschiedlicher in Sachen Regen könnte es kaum sein, wie das, was wir in den letzten 24 Stunden hatten. Also Beispiel, nasseste Ecke, Neuhoffeldberger Seenlandschaft, da waren wir bei über 20 Liter auf den Quadratmeter, also eine halbe Monatsmenge, kann man sagen. Und jetzt auch noch ein paar einzelne Tropfen in Grabow-Stresow, das so in der Riesengegend. Und ansonsten nördlich von Schwerin nix. Rostock auch nix. Furztrocken. Da ist wirklich nichts passiert. Und dementsprechend wird da auch nicht mehr viel passieren, denn der letzte Regen, die letzten Tropfen, die ziehen jetzt raus, sind jetzt bei 7 Grad, zum Beispiel in Kriwitz bei Schwerin. Und die Sonne kommt immer häufiger raus. Erst an der Ostsee, nachmittags dann auch so Richtung See. Platte. Und dann sind wir immerhin bei 11 Grad an der See und 15 Grad im Landesinneren.
2: Und noch mehr Regen wird ja auch für die Statistik jetzt in den kommenden Tagen erstmal nicht dazukommen. Es bleibt ja relativ trocken für uns alle, ne?
1: Genau, jetzt ist erstmal das nächste Hochdruckgebiet dran und das bringt uns erstmal einiges an Sonne und heute Nacht auch eine sternklare Nacht. Und besonders da heißt es Blümchenalarm, es kann wieder frösteln. Vor allem weiter draußen geht es bis zu -1, vielleicht stellenweise -3 Grad. Also es wird eine kalte Nacht, in den Städten liegen wir bei 7-2, dafür eben morgen ja bis zu 10-12 Stunden Sonne und das bei eben um die 15-16 Grad. Es geht immer weiter nach oben, am Sonntag sind wir bei 22 und für alle, denen es zu trocken ist, die haben ja den Montag, da kommen wieder die nächsten Regengebiete.
0: Ja, und Regen passt ja auch zum Montag, von daher alles gut. Frank Abel, genauso. Unser NDR-Wetterexperte am Capacona, vielen Dank.
3: Gerne, tschüss. 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

0: Es ist ganz genau 8 Uhr. Hier ist Ihr Frühstücksclub.
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0: Ja, wer hier bei uns in Mecklenburg-Vorpommern etwas bauen oder ausbauen will, soll künftig schneller eine Genehmigung bekommen und die Anträge sollen auch einfacher werden. Marilyn Pagel, wie genau soll das gehen?
2: Der Landtag hat dafür eine veränderte Landesbauordnung beschlossen. Eine Baugenehmigung gilt künftig 4 Jahre statt bisher 3. Neubauten können näher an Grundstücksgrenzen errichtet werden. Und für mehr Barrierefreiheit muss in neuen Gebäuden ab 4 Geschossen ein Aufzug eingebaut werden.
3: Und es soll ja auch einfacher werden, etwas aus- und anzubauen, ne?
2: Ja, eine Genehmigung fallen weg. Das gilt bei Garagen oder Schuppen von bis zu 40 Quadratmetern, aber auch für Terrassenüberdachung mit dieser Fläche. Solaranlagen können auch auf Garagen errichtet werden, die an das Nachbargrundstück grenzen. Und eine weitere Änderung: Die Raumhöhe in Wohnhäusern muss statt bisher 2,40 Meter

0: Entfernung zur Wohnung eingespeichert ist. Nähert sich der Täter der Wohnung, ertönt ein Piepton. Außerdem wird sofort die Polizei informiert und die Frau über eine App. In Nordrhein-Westfalen und Hessen ist das System schon im Einsatz. Von dort kommen überwiegend positive Rückmeldungen.
1: Die Gewerkschaft Verdi ruft Telekom-Mitarbeiter heute zu Warnstreiks auf. Betroffen sind die Standorte in Kritzmau bei Rostock, Stralsund, Schwerin und Burg Stargard bei Neubrandenburg. Kunden müssen sich laut Verdi auf längere Wartezeiten bei Hotlines und Verzögerungen im technischen Support einstellen. Außerdem könnten vereinbarte Termine kurzfristig ausfallen. Hintergrund sind die laufenden Tarifverhandlungen. Verdi fordert für die bundesweit rund 60.000 Beschäftigten unter anderem 6,6% mehr Geld. Umweltminister Backhaus will, dass Nord- und Ostsee besser geschützt werden. Mit eigenen Forderungen fährt er heute zur Konferenz der Umweltminister und Senatoren nach Leipzig. Franziska Drewes aus unserer Redaktion Landwirtschaft, Umwelt und Natur.
2: Der SPD-Politiker nimmt den gestrandeten Buckelwal zum Anlass. Der Meeresschutz müsse gestärkt werden, so Backhaus. Er schlägt ein länderübergreifendes Konzept vor. Ein Ansatz: Rückzugsräume müssten geschaffen werden, in denen sich Arten wirksam erholen können. Diese Regionen dürften nicht von Menschen genutzt werden, so Backhaus. Aktuell stehen rund 50% des Küstenmeeres unter Schutz. Oft wurden diese Gebiete für Schweinswale eingerichtet, die einzige heimische Walart. Dennoch kritisieren Meeresschützer immer wieder die Qualität dieser Schutzgebiete. Schiffsverkehr sei in diesen Regionen nicht komplett verboten. Auch würden sich Tiere dort immer wieder in Fischernetzen verfangen. Ob und wie sich Backhaus mit seinen Amtskollegen beim Thema Meeresschutz einigen wird, ist offen. Die Umweltministerkonferenz geht bis morgen.
1: Für den FC Bayern ist der Traum vom Titel in der Fußball-Champions League erstmal ausgeträumt. Die Münchner haben den Einzug ins Finale am Abend verpasst. Gegen Paris Saint-Germain gab es nur ein 1:1. Das reicht nicht, denn das Hinspiel in Paris hatten die Bayern mit 4:5 verloren. Im Finale spielt Paris jetzt gegen den FC Arsenal aus London.
3: So, das Wetter für uns in Mecklenburg-Vorpommern mit Dania.
4: Ja, und jetzt gerade noch einigen Wolken im Land. Später wird es weniger. Von der Ostsee her heitert das Ganze nämlich deutlich auf. Und spätestens am Nachmittag kriegen wir in allen Teilen des Landes wieder Sonne und bis zu 15 Grad. Jetzt im Moment sind wir bei 6 Grad in Rostock, 7 Grad in Parchim und 8 Grad in Ueckermünde. Und der 3-Tage-Trend, die Temperaturen, die steigen weiter. Morgen schon so 18 Grad Höchstwerte. Am Wochenende sind wir wieder bei um die 20 Grad. Dazu freundlich und grüßt. Größtenteils trocken.
3: 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A20 Richtung Kreuz-Uckermark. Die Einfahrt Grimmen-Ost, also die Auffahrt, ist wegen Bauarbeiten bis 16 Uhr gesperrt.
4: Geblitzt wird auf der A24 Richtung Hamburg in der Baustelle Wirbelin. B96 zwischen Rambin und Samtens am Parkplatz. B103 in Dresenow Richtung Ganzlin. B104 in Chemnitz Richtung Rosenow. B104 im Ortsausgang Neubrandenburg Richtung Weitin. B105 in Rostock vom Warnow-Tunnel kommend Richtung Lüttenklein. B110 Ortsausgang Finkental Richtung Dagun. B111 Ortseingang Wolgast aus Lümansdorf kommend beidseitig. B191 Ortsausgang Spornitz Richtung Brenz. Dann die B195 Lüttenmark Richtung Gresse im Wald, in Drehen-Krögen Richtung Ludwigslust, in Dierhagen-Ost aus Wustrow kommt, im Ortsausgang Groß-Larsch in Richtung Klein-Larsch, dann zwischen Parkentin und Klein-Schwarz Höhe Wilsenausbau, in Stralsund Grünhofer Bogen, dann in Upal Richtung A20 Auffahrt Höhe Autopark und in Waschow da blitzt es in Richtung Zarrentin.
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3: Aber haben wir am Montagmorgen bei unserem Quiz mit Tom aus Lützow gespielt?
4: Am Montag?
3: Am Montag.
4: Ich glaube schon, ja.
3: Er hat nämlich gerade eine Nachricht geschickt über unsere NDR-MV-App. Er schreibt: Hab gestern übrigens meine neue Brille abgeholt, die ihr nach unserem Telefonat vom Montagmorgen zur Hälfte ja mitfinanziert habt.
4: Ah, sehr gut.
3: Vielen Dank, schreibt er. Sehr gerne.
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0: Welcher Moment, welche Entscheidung hat Ihr Leben komplett verändert und was machen Sie zu dem, was Sie heute sind? Das ist die Frage. Heute Morgen hier im Frühstücksclub bei NDR1 Radio MV mit Dania Behm und Nils Sörens. Wir sind auf das Thema gekommen, weil heute beim Filmfestival MV in Schwerin der NDR-Film Warum wir wurden, wie wir sind läuft.
1: Ja, und Sie schicken uns hier gerade schon fleißig Ihre Nachrichten über die NDR-MV-App. Unter anderem Amelie. Sie schreibt, mein Leben hat sich 1976 verändert. Ich war Studentin an der Humboldt-Uni in Berlin und habe meine Diplomarbeit über, Achtung, Rosenkohl geschrieben.
0: Natürlich.
1: Da fiel meinem Professor ein, was für große Felder es in der Elmenhorst der LPG gibt. Und im Terrassencafé Rostock, da wurde ich dann zur Praktikantin. Und damit war mein weiteres Leben entschieden. Gute Arbeit, den Vater meiner Kinder dort kennengelernt und bin seit 50 Jahren hier zu Hause.
0: In Mecklenburg-Vorpommern. Mhm. Welche Entscheidung, welcher Moment hat Ihr Leben komplett verändert? Was machen Sie zu dem, was Sie heute sind? Ihre Nachrichten gern weiter über unsere App. Bei Emily war es halt die Entscheidung, Rosenkohl zu studieren.

0: Merkt die meisten 80er mal hier bei NDR 1 Radio MV. Oh Diane, der Frühstücksclub Dania Behm, Nils Sörens, immer mit allem, was wichtig ist. Für ihren Weg zur Arbeit heute Morgen und da haben wir eine Meldung von der A20.
1: Genau, A20 Rostock Richtung Kreuz Uckermark, da ist die Einfahrt Grimmen Ost gesperrt und zwar wegen Bauarbeiten voraussichtlich bis 16 Uhr.
0: Ja, und vielen Dank, dass Sie mal gleich Bescheid sagen, wenn Sie was sehen.
2: Ja, schönen guten Morgen, Conny am Apparat. Ich wollte gerne melden, dass auf der A14 die Autobahn Auf- und Abfahrt gesperrt ist. Und zwar Schwerin Ost und zwar Richtung Ludwigslust. Ist gerade jetzt dicht gemacht worden.
0: Vielen Dank fürs Bescheid sagen.

0: Welche Entscheidung, welcher Moment war in Ihrem Leben derjenige, der Sie verändert hat, der Ihr Leben verändert hat, beeinflusst hat? Das ist die Frage heute Morgen hier im Frühstücksclub bei NDR1 Radio MV mit Dania Behm, Nils Sörens. Da ist gerade eine Nachricht über unsere App gekommen. Die freut uns ganz besonders. Erzähl mal, wer geschrieben hat, bitte.
1: Das stimmt, ja. Die kommt von Sven von der Insel Rügen und er schreibt: Mein Leben hat sich verändert, als der NDR in mein Leben kam. Tatsächlich. Durch die Aktion Gesünder Leben hat sich meine Ernährung nämlich komplett umgestellt. Von viel, viel Fleisch auf Obst und Gemüse.
0: Sven, liebe Grüße.

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Für Mecklenburg-Vorpommern jetzt Fiction Factory und Feels Like Heaven.

0: Guten Morgen, hier ist Ihr Frühstücksclub. Es ist jetzt 8:30.
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0: Ja, jeder, der schon mal was angebaut, ausgebaut oder ein eigenes Haus gebaut hat, kennt das. Bauanträge sind kompliziert, die Vorschriften komplex und man wartet ewig auf Genehmigung. Aber Marilyn Pagel, das soll sich jetzt ändern.
2: Ja, Bauen hier in Mecklenburg-Vorpommern soll einfacher werden und Genehmigungen schneller kommen. Der Landtag hat mit den Stimmen von SPD, Linken und Grünen eine veränderte Landesbauordnung beschlossen. Die anderen Fraktionen haben sich enthalten. Aus dem NDR-Landtagsstudio berichtet Stefan Nutmann.
3: Einige Genehmigungen fallen weg, das gilt bei Garagen oder Schuppen von bis zu 40 Quadratmetern, aber auch für Terrassenüberdachungen mit dieser Fläche. Solaranlagen können auf Garagen errichtet werden, die an das Nachbargrundstück grenzen. Eine weitere Änderung, die Raumhöhe in Wohnhäusern muss statt bisher 2,40 Meter nur noch 2,30 Meter betragen. Dachgeschosse können leichter zu Wohnraum umgewandelt werden. Eine Baugenehmigung gilt künftig 4 Jahre statt bisher 3. Neubauten können näher an Grundstücksgrenzen errichtet werden. Und für mehr Barrierefreiheit muss in Gebäuden ab 4 Geschossen ein Aufzug eingebaut werden.
2: Bis zu 30% aller Kinder und Jugendlichen hier in Mecklenburg-Vorpommern wachsen mit einem psychisch kranken oder suchtkranken Elternteil auf. Die Landesfachstelle KIPSFAM will betroffene Familien mit einem neuen Angebot unterstützen. Aus der Aktuellredaktion Alina Boje.
4: Nach dem sogenannten Mitelternansatz will KIPSFAM 10 Elternteile weiterbilden, die selbst psychisch krank waren oder sind. Sie werden so geschult, dass sie andere Eltern zum Beispiel mit Suchterfahrung unterstützen können, mit der Hilfe von Fachkräften. Dass die Ansprechpersonen ähnliche Erfahrungen teilen wie die Ratsuchenden, solle die Hemmschwelle senken, Hilfe anzunehmen, so Christine Pomowski, Koordinatorin der Landesfachstelle KIPSFAM. Ein weiterer Vorteil des neuen Angebotes sei, dass ehemals Betroffene gegenüber Menschen in Krisen oft mit viel Ruhe reagieren. Davon würden sowohl Betroffene als auch Fachkräfte profitieren. Die Weiterbildung startet im September in Rostock. Interessierte können sich ab sofort bei der Landesfachstelle KIPSFAM bewerben.
2: 2 Überfälle innerhalb einer Woche. Auf demselben Waldweg im Süden von Schwerin sind ein 17-Jähriger und ein 65-Jähriger ausgeraubt worden. Das 65-jährige Opfer wurde zudem zusammengeschlagen, erlitt einen Kieferbruch, Blutergüsse und einen Trommelfellriss. In beiden Fällen werden die Täter auf 17 bis 25 Jahre alt geschätzt. Die Polizei ermittelt wegen schweren Raubes oder räuberischer Erpressung und prüft, ob die Taten zusammenhängen. Zeugen werden gebeten, sich bei der Polizei zu melden. Beim Filmkunstfest Mecklenburg-Vorpommern stehen heute Produktionen des Norddeutschen Rundfunks auf dem Programm. Katrin Weigel aus der Kulturredaktion, was läuft denn im NDR-Spezial?
5: Unter anderem 2 große Dokumentationen. Die eine ist eine wissenschaftliche Zeitreise, die Langzeitprojekte aus Rostock und Mannheim vorstellt. Seit 1970 begleiten Forscherteams Familien, zum Beispiel durch Befragungen. Der Rostocker Soziologe Steffen Mau.
6: Das ist schon ungewöhnlich und ich glaube auch sozusagen mit dieser historischen Tiefe und auch Länge vermutlich einzigartig in Deutschland, vielleicht sogar im europäischen Raum.
5: Titel des Filmes ist »Warum wir wurden, wie wir sind«. Die 2. große Doku, Fluss, läuft heute Nachmittag und zeigt die Elbe, bildstark mit unbekannten Orten wie Steinbrüchen und Stahlwerken. Karten bekommen Sie an der Kasse im Schweriner Kino Kapitol.
0: Das Wetter für uns in Mecklenburg-Vorpommern mit Danja.
7: Und mit 7 Grad in Lübs, 7 Grad in Triebsees und 8 Grad in Heiligendamm. Bis zu 15 werden das heute noch. Jetzt gerade sind wir stellenweise noch relativ wolkig unterwegs, aber keine Sorge, von der Ostsee her heitert das im Tagesverlauf auf und spätestens am Nachmittag kriegen wir dann alle die Sonne ab. Der 3-Tage-Trend, der geht auch in die gleiche Richtung weiter, also es kommt mehr Sonne, es wird sehr freundlich in den nächsten Tagen und die Temperaturen steigen morgen schon so auf 18 Grad in der Spitze. Am Wochenende können wir die 20-Grad-Marke knacken.
0: 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A14 Richtung Karstädt, die Anschlussstelle Schwerin-Ost, das heißt die Auf- und die Abfahrt ist gesperrt wegen Markierungsarbeiten. Dann haben wir die A19 Richtung Dreieck Wittstock-Dosse zwischen Linstow und Malchow, Reifteile auf der Fahrbahn, bitte aufgepasst. Und A20 Rostock Richtung Kreuz-Uckermark, die Einfahrt Grimmen-Ost ist wegen Bauarbeiten bis 16 Uhr gesperrt. Und dann haben wir noch 2 Staus in Rostock, einmal am Strande wegen der Baustelle dort plus 15 Minuten und eine Viertelstunde verlieren sie auch in Rostock auf dem Mühlendamm statt einwärts.
7: Und geblitzt wird auch noch auf der A24 Richtung Hamburg in der Baustelle Wörbelin, dann die B96 zwischen Rambin und Samtens am Parkplatz, B103 in Dresenow Richtung Ganzlin, B104 in Chemnitz Richtung Rosenow, B104 Ortsausgang Neubrandenburg Richtung Veitin, dann die B105 in Rostock, vom Warnow-Tunnel kommend Richtung Lüttenklein, B110 Ortsausgang Finkenthal Richtung Dagun, B111 Ortseingang Wolgast aus Lümansdorf kommend, Höhe Einkaufszentrum hier beidseitig, B191 Ortsausgang Spornitz Richtung Brenz, B195 Lüttenmark Richtung Gresse im Wald, in Drehenkrögen Richtung Wörbelin, in Dierhagen-Ost aus Wustrow kommt, im Ortsausgang Groß-Larsch Richtung Klein-Larsch, zwischen Parkentin und Klein-Schwarzhöhe Wilsen-Ausbau, in Stralsund Grünhofer Bogen, dann blitzt es in Upal Richtung A20 Auffahrt Höhe Autopark und in Waschow in Richtung Zarrentin.
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1: Ja, Vorsicht bitte auf der A24 Hamburg Richtung Berlin zwischen Kreuz Schwerin und Neustadt-Glewe. Da liegen Gegenstände auf der Fahrbahn.
0: Die meisten 80er für Mecklenburg-Vorpommern spielen wir hier bei NDR1 Radio MV. Jennifer Rush, wie cool. Ave Maria.

0: 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Es ist 9 Uhr.
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0: Ja, wer hier in Mecklenburg-Vorpommern etwas bauen oder ausbauen will, soll künftig schneller eine Genehmigung bekommen und die Anträge sollen auch einfacher werden. Marilyn Pagel, wie genau soll das gehen?
2: Ja, der Landtag hat dafür eine veränderte Landesbauordnung beschlossen. Eine Baugenehmigung gilt künftig für 4 Jahre statt bisher 3. Neubauten können näher an Grundstücksgrenzen errichtet werden und für mehr Barrierefreiheit muss in neuen Gebäuden ab 4 Geschossen ein Aufzug eingebaut werden.
3: Und es soll ja auch einfacher werden, etwas aus- und anzubauen, richtig?
2: Ja, einige Genehmigungen fallen weg. Das gilt bei Garagen oder Schuppen von bis zu 40 Quadratmetern, aber auch für Terrassenüberdachungen mit dieser Fläche. Solaranlagen können auch auf Garagen errichtet werden, die an das Nachbargrundstück grenzen. Und eine weitere Änderung, die Raumhöhe in Wohnhäusern muss statt bisher 2,40 Meter nur noch 2,30 Meter betragen. Und Dachgeschosse können leichter zu Wohnraum umgewandelt werden.
0: Und Marilyn, welche Themen sind heute sonst noch wichtig?
2: KI-Anwendungen zum Erstellen von

0: Das EU-Parlament und die Vertreter der Mitgliedstaaten einigten sich außerdem darauf, dass andere KI-Regeln einfacher werden. So will die EU wettbewerbsfähig bleiben.
1: Mehrere Umweltverbände fordern die Politik auf, den Meeresschutz in Deutschland entschlossener anzugehen. Anlass ist die Umweltministerkonferenz von Bund und Ländern, die heute in Leipzig beginnt. Franziska Drewes aus der Redaktion Landwirtschaft, Umwelt und Natur.
2: Die Deutsche Umwelthilfe, Greenpeace, BUND, NABU und WWF haben einen offenen Brief verfasst. Sie fordern einen Aktionsplan Meeresschutz noch in diesem Jahr. Dringende Schutzmaßnahmen müssten endlich konsequent umgesetzt werden. Nord- und Ostsee seien in einem besorgniserregend schlechten Zustand. Jede dritte Art dort sei bedroht. Die Umweltverbände betonen, Grundschlepp- und Stellnetze müssten in den Meeresschutzgebieten komplett verboten werden. Rund 50% der deutschen Nord- und Ostsee sind aktuell als Schutzgebiete ausgewiesen. Die Umweltverbände fordern zudem eine Landwirtschaftspolitik, die verhindert, dass zu viele Nährstoffe in beide Meere gelangen. Auch Mecklenburg-Vorpommerns Umweltminister Backhaus will das Thema Meeresschutz mit seinen Amtskollegen diskutieren. Er plädiert für ein länderübergreifendes Konzept, das Kompetenzen bündelt.
1: Und gute Nachrichten aus Greifswald in Sachen Vogelschutz. Denn in der Hansestadt wurden die Scheiben von 23 Bushaltestellen mit einer speziellen Schutzfolie versehen. Die Aufkleber machen die Glasflächen gut sichtbar und reduzieren so das Kollisionsrisiko für Vögel, heißt es von der Stadt. Das Geld für die Klebefolie wurde über den Artenschutz-Euro des Greifswalder Tierparks eingenommen. Den können Besucher freiwillig beim Kauf einer Eintrittskarte zahlen.
3: So, das Wetter für uns in Mecklenburg-Vorpommern mit Dania.
4: Ja, und das werden heute bis zu 15 Grad. Und spätestens am Nachmittag kriegen wir auch alle was von der Sonne ab. Jetzt gerade ist das noch so ein bisschen verhalten. Wir haben eine Menge Wolken hier und da am Himmel. Das heitert aber von der Ostsee her immer mehr auf. So, und jetzt gerade sind wir bei 7 Grad in Parchim, 8 Grad in Teterow, 8 Grad auch in Lokoried. Und wie gesagt, bis zu 15 werden das noch. Der 3-Tage-Trend, der sieht insgesamt ganz freundlich aus. Die Temperaturen steigen. Am Wochenende kommen wir schon so bei 20 Grad an. Dazu wirklich freundlich und trocken.
3: 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A14 Richtung Karstädt, die Anschlussstelle Schwerin-Ost ist gesperrt. Das heißt, die Auf- und die Abfahrtmarkierungsarbeiten. Wir sagen Bescheid, sobald das vorbei ist. Und noch ein Stau in Rostock wegen der Baustelle am Strande plus 12 Minuten aktuell.
4: Geblitzt wird auf der A24 Richtung Hamburg in der Baustelle für Berlin, B96 zwischen Rambin und Samtens am Parkplatz, B103 in Dresenow Richtung Ganzlin, B104 in Chemnitz Richtung Rosenow, B104 Ortsausgang Neubrandenburg Richtung Veitin und B104 in Niendorf Richtung Neupahnsdorf, B105 in Rostock vom Warnow-Tunnel kommend Richtung Lüttenklein, B110 Ortsausgang Finkenthal Richtung Dagun, B111 Ortseingang Wolgast aus Lümansdorf kommt beidseitig, dann die B111 in Ökeritz in der Strandstraße, B191, Ortsausgang Spornitz Richtung Brenz, B195, Lüttenmark Richtung Gresse, hier direkt im Wald, B321 in Schwerin am Grünen Tal, in Drehen-Krögen blitzt es Richtung Wirbelin, in Dierhagen-Ost aus Wustrow kommt, im Ortsausgang Großlarsch in Richtung Kleinlarsch. Zwischen Parkentin und Kleinschwarz stehen sie Höhe Wilsen-Ausbau, dann in Stralsund-Grünhofer-Bogen, in Upal Richtung A20 Auffahrt auf Höhe des Autoparks und in Waschow in Richtung Zarrentin.
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3: Ja, wir starten immer gemeinsam hinein in den Tag mit Ihnen, weil gemeinsam ist schöner als allein. Weil bei gemeinsam, da kann man auch noch mal fragen.
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0: Kann sein, dass einer von uns beiden heute Morgen ein bisschen müde ist, weil er gestern Abend Fußball geguckt hat.
1: Ja.
0: Wir sagen nicht wer, aber Dania was nicht. Der Frühstücksloop hier, Nils Sörens, Dania Behm am Donnerstagmorgen. Donnerstagmorgen, 9:11. Die Bayern auf jeden Fall raus in der Champions League, macht aber nicht gar nicht so viel, weil das Fußball-Highlight dieses Jahr folgt ja noch, nämlich die Fußball-Weltmeisterschaft.
1: Und das finde sogar ich.
0: Ja, genau. Die USA, Mexiko und Kanada laden ein. Und passend dazu zur Fußball-Weltmeisterschaft kommt heute schon mal das Panini-Sammelheft raus.
1: Das dickste Panini-Heft der Geschichte, wie ich mir habe sagen lassen.
0: Ja.
1: Weil einfach noch nie so viele Mannschaften dabei waren. Also
0: Richtig.
1: Es sind insgesamt 112 Seiten, in die man 980 Karten oder diese Sticker eben reinkleben kann, ne?
0: Genau, das Panini-Sammelheft, heute kommt es raus. Super für alle, die Bock drauf haben. Na, aber jeder sammelt ja was anderes.
2: Also ich sammle Puzzles.
3: Puzzle, schön.
2: Und das mache ich auch sehr gerne.
3: Mhm. Und wie lange machst du das schon?
2: Seit meinem 5. Lebensjahr mache ich das.
3: Also hast du auch früh angefangen?
2: Ich habe sehr früh angefangen und habe mich schon langsam hochgearbeitet.
3: Ja, und wie viele Puzzles besitzt du jetzt?
2: 5.

0: 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NDR1 Radio MV, wir am Wochenende in Boitzenburg beim Jugendtag des Landesanglerverbandes. Da sind nämlich unsere Angelspezies am Start. Heinz Galling und Horst Hennings.
1: Ja, und unser Telefonspaßvogel Live Tennemann, der ist nicht dabei.
0: Nein.
1: Aber der hat schon mal angerufen beim Veranstalter. Jupp. Enrico Weber vom Sportangelverein in Boitzenburg. Vorsicht live.
2: Enrico Werner, schönen guten Tag.
3: Ja, wunderschönen guten Tag. Tom Taylor von Town Production Berlin. Ich rufe an mit den Komparsen in Filmaufnahmen. Geht das in Ordnung bei euch am Angelheim dort in Boitzenburg?
2: Wie Filmaufnahmen?
3: Ne, wir drehen ja am 9. Mai unseren Teil dort, die Elberitter aus der Serie an der Boitzehellem Strande. Und da seid ihr ja mit dabei.
2: Komm, vergiss es. Am 9. Mai, da haben wir hier ein riesengroßes Event in Boitzenburg.
3: Nee.
2: Da ist, sicher. Da haben wir hier den LAV-Jugendtag zu Gast und wir erwarten hier zigtausende von Zuschauern.
3: Wir drehen da wirklich Riesensachen und Sie sind mit involviert mit Ihrer Truppe dort.
2: Also da seid ihr irgendwo total auf dem Holzweg.
3: Ich habe da Riesenauflauf. Ich komme mit 3 Tiefladern.
2: Wie mit 3 Tiefladern? Wie soll das funktionieren? Wir haben hier zigtausende Leute zu Gast.
3: Im Angelheim ist das Catering, die Umkleiden und die Maske für unsere Filmcrew.
2: Ja, ganz sicher.
3: Ja.
2: Nicht.
3: Können Sie denn nicht Ihr Ereignis da irgendwie ein bisschen verschieben oder dass Sie das auf der anderen Seite dort machen? Ich brauche ja den Platz.
2: Also verschieben geht auf keinen Fall. Also unser Event, was wir jetzt hier haben, ist seit einem Jahr geplant. Also
3: ich muss mich auf Sie verlassen, Herr Werner. Da hängt so viel dran. Das sind Produktionskosten. Bitte. Ja, ich verlasse mich.
2: Also hier geht gar nichts.
3: Und Sie klären das dann, dass wir das Vereinsheim nutzen können und dass Ihre Angler bei uns als Komparsen mitmachen, wie geplant?
2: Nee. Ja. Nochmal, hören Sie nicht zu? Es geht nicht. Wir haben hier am 9. Mai eine riesengroße Veranstaltung.
3: Sie als Knappe beim großen Ritter Bandola, ne?
2: Nein, überhaupt nichts. Kein Ritter. Ich halte die Angel ins Wasser.
3: Und ich sage Ihnen noch was. Sie haben dann auf dem Schild als Knappe, da steht dann drauf, Vorsicht live, hier ist live Tennemann.
2: Guter Gag. Hat funktioniert.
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0: Wunderschön, Lady Gaga. Im Lieblingsmix, 9:30 ist es. Schön, dass Sie mit dabei sind.
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0: Bauen soll bei uns in Mecklenburg-Vorpommern einfacher und schneller werden. Marilyn Pagel, der Landtag hat eine veränderte Landesbauordnung beschlossen.
2: Ja, und damit fallen einige Genehmigungen weg. Das gilt bei Garagen oder Schuppen zum Beispiel von bis zu 40 Quadratmetern, aber auch für Terrassenüberdachungen mit dieser Fläche. Solaranlagen können auf Garagen errichtet werden, die an das Nachbargrundstück grenzen. Und die Raumhöhe in Wohnhäusern muss statt bisher 2,40 Meter nur noch 2,30 Meter betragen. Im Bundestag geht es heute um die Luftverkehrssteuer. Die Bundesregierung will sie zum 1. Juli absenken. Sie wären dann wieder auf dem Niveau von vor Mai 2024. Die Vorgängerregierung hatte die Luftverkehrssteuer angehoben. Sie wird pro verkauften Ticket erhoben und macht nur einen kleinen Teil der Preise aus. Fliegen dürfte also kaum billiger werden. 4 Monate vor der Landtagswahl in Sachsen-Anhalt baut die AfD ihren deutlichen Vorsprung vor der CDU aus. In einer Befragung von Infratest DIMAP im Auftrag des MDR kommt sie auf 41%. Die CDU erreicht demnach nur 26%. Die Linke kommt auf 12. Die mitregierende SPD bleibt bei 7%.
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3: Mit Katrin Glüsenkamp. Einen schönen guten Morgen. Der Speiseraum der regionalen Schule in Lübs muss dringend saniert werden. In der Schulküche war vor einigen Monaten an mehreren Stellen Schwarzschimmel entdeckt worden. Wie Bürgermeisterin Astrid Becker mitteilte, wurden die betroffenen Stellen inzwischen entfernt. Allerdings seien auch weitere Schäden festgestellt worden. Unter anderem eine undichte Stelle im Dach. Außerdem steckt im Dach aus den 70er Jahren noch Asbest. Für die Sanierung hat die Stadt Fördermittel beim Landkreis beantragt. Die Kosten werden auf rund 250.000 Euro geschätzt. Die Kreismusikschule Nordwestmecklenburg soll innerhalb von Wismar umziehen. Heute wird im Kreistag aber noch einmal über den zukünftigen Standort beraten. Nach dem Sommer kommenden Jahres soll die Musikschule erst einmal in das jetzige Kinder- und Jugendfreizeitzentrum ziehen. Ab 2031 wäre dann der Umzug in die sanierte Kreisvolkshochschule vorgesehen. Die LOL-Piratenfraktion schlägt jetzt aber einen direkten, dauerhaften Umzug in ein DRK-Gebäude im Stadtteil Friedenshof vor. Und nach 2 schweren Raubtaten im Süden Schwerins auf einem Waldweg zwischen der L072 und der Platerstraße ermittelt die Polizei. Ein 17-Jähriger wurde am Dienstagabend von 3 Männern bedroht und ausgeraubt. Bereits am Mittwoch zuvor war ein 65-jähriger Radfahrer von 4 Tätern brutal angegriffen und schwer verletzt worden. Unter anderem mit einem Kieferbruch und Trommelfellriss. Die Täter erbeuteten zudem Geld und Wertgegenstände. Die Polizei prüft einen Zusammenhang und sucht Zeugen.
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0: Das Wetter für uns in Mecklenburg-Vorpommern.
4: Ja, das wird heute wieder freundlich und heiter, selbst wenn bei Ihnen jetzt gerade noch ein paar Wolken am Himmel hängen, keine Sorge. Von der Ostsee her heitert das Ganze immer weiter auf und spätestens am Nachmittag, da kriegen wir alle ordentlich Sonne ab. Bis zu 15 Grad werden das heute. Im Moment sind wir bei 10 Grad in Warnemünde, 9 Grad in Demmin und 8 Grad messen wir in Marnitz. Und der 3-Tage-Trend, der geht in die gleiche Richtung weiter. Es wird freundlich, es wird trocken bleiben in den nächsten Tagen und die Temperaturen steigen auch noch. Morgen auf bis zu 18 Grad und am Wochenende sind wir dann wieder bei der 20-Grad-Marke.
0: 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Da haben wir einmal die A14 Richtung Karstädt. Die Anschlussstelle Schwerin-Ost ist gesperrt wegen Markierungsarbeiten. Und A20 Rostock Richtung Kreuz-Uckermark. Die Auffahrt Grimmen-Ost ist wegen Bauarbeiten gesperrt bis 16 Uhr. Und Stau in Rostock am Strande wegen der Baustelle. Aktuell gut 10 Minuten, die Sie dort verlieren.
4: Geblitzt wird auf der A20 Richtung Lübeck, Höhe Raststätte Fuchsberg, dann A24 Richtung Hamburg in der Baustelle Wöbelin, B96 zwischen Rambin und Samtens am Parkplatz, B103 in Dresenow Richtung Ganzlin, B104 in Chemnitz Richtung Rosenow, B104 Ortsausgang Neubrandenburg Richtung Weitin, B104 in Niendorf Richtung Neupahnsdorf, B105 in Rostock vom Warnow-Tunnel kommend Richtung Lüttenklein, B110 Ortsausgang Finkental Richtung Dagun, B111 Ortseingang Wolgast aus Lümmersdorf kommend bei gleichzeitig. B111 in Ückeritz in der Strandstraße. B191 Ortsausgang Spornitz Richtung Brenz. B195 Lüttenmark Richtung Gresse im Wald. Dann in Drehenkrögen Richtung Wöbbelin. In Dierhagen-Ost aus Wustrow kommt. Im Ortsausgang Groß-Larsch Richtung Klein-Larsch. Zwischen Parkentin und Klein-Schwaß Höhe Wilsenausbau. In Stralsund Grünhufer Bogen. In Upal Richtung A20 Höhe Autopark. Und in Waschow in Richtung Zarrentin.
0: Ja, Mücke hat noch einen Blitzer gesehen in Schwerin. Wo genau?
5: In der Hamburger Allee bauen die gerade zwei Blitzer auf, in beide Richtungen. Zwischen der Einfahrt Bauhaus und Köppmarkt. Ne, der eine steht auf dem Mittelstreifen und der andere steht am Rand.
0: Dankeschön.
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4: Guten Morgen. In Perdöl.
0: In Blankenberg.
4: Und in Gorlosen.
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0: Ja, seit 5 Uhr senden wir hier heute Morgen schon wieder. Deswegen darf mal die Frage jetzt schon erlaubt sein. Wie hat es Ihnen gefallen heute Morgen? Wie war's?
6: Es hat mir einfach die Würze gefehlt. Es war halt nicht dieses Wow, wo ich sage, wow.
0: Ja, schade.
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0: Schönen guten Morgen, es ist 9.43 Uhr.
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1: Und das sind ihre Gäste. Herr Ahlers.
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5: Steffi, machst du mir Mettbrötchen?
2: Nee, muss ich erst schmieren. Milch und Zucker nehmt ihr selber, ne?
6: Heute das Beste von Steffi.
2: Ja, und denn noch Daniela?
4: Wer ist das denn nun?
2: Du, die habe ich mal bei Bianca auf eine Party kennengelernt. Oh. Da hat die den ganzen Abend immer die Aschenbecher leer gemacht, Getränke nachgefüllt, Würmer aufgefüllt. Dann hat sie zweimal die Maschine voll gemacht.
4: Ja, das gibt's euch hier.
2: Also super, es hat mir so gut gefallen. Den habe ich sie auch mal eingeladen. Ist ja Gold wert.
3: Sag mal, lädst du denn eigentlich auch mal Leute ein, mit denen du einfach nur feiern willst?
2: Was soll das denn? Bianca kommt ja auch. Ist meine beste Freundin. Deswegen habe ich ihn ja auch eingeladen.
3: Wen?
2: Ja, ihren Mann, weil den kann er Fahrer machen, weil er trinkt ja nichts. Und den kann sie was trinken, weil dann ist sie ja sehr witzig, ne? Und unterhält die ganze Mannschaft.
3: Aha.
2: Braucht man ja auch.
4: Ja, aber er ist ja total langweilig. Der steht denn ja immer nur so rum.
2: Ja, deswegen dachte ich ja, damit er eins zum Reden hat, kommst du denn, Georg?
3: Ja, bei einer so charmanten Einladung.
2: Ja, guck mal.
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0: Das war der Frühstücksclub hier bei NDR 1 Radio MV mit Anja Behm und Nils Sörens. Heute nochmal aus dem Landesfunkhaus Mecklenburg-Vorpommern in Schwerin aus dem Studio 1. Morgen dann sind wir allerdings wieder auf Tour. Einmal im Monat bauen wir doch unser mobiles Studio an einem Ort bei uns in Mecklenburg-Vorpommern auf. Und dann machen wir dort 5 Stunden Morgensendung Frühstücksclub. Und morgen sind wir in
1: Bernit, und zwar Bernit bei Bützow. Das heißt für Sie, das kann morgen früh ein bisschen anders klingen wieder als heute.
0: Ja.
1: Und wir freuen uns natürlich auch über alle, die vielleicht vorbeikommen, ne? Auf einen Kaffee, auf ein Stück Brötchen, Brot, wie auch immer.
0: Ein Stück Brötchen,
1: Stück
0: genau.
1: Brötchen.
0: Das klingt sehr einladend.
1: Ich wollte ein Stück Kuchen sagen und dachte dann so zum Frühstück.
0: Naja, genau. Warum denn nicht?
1: Ja.
0: Naja, wenn Sie Lust haben, mal zu sehen, wie so Live-Radio funktioniert, wir freuen uns über jeden, der da vorbeikommt. Bernit, Dorfladen zwischen der A20 und Bützow. Und ansonsten können Sie natürlich einfach ganz normal hören oder sich vielleicht das ganze Spektakel auch mal angucken bei uns im Livestream. Den finden Sie bei uns in der App. Wir machen uns jetzt gleich auf den Weg schon nach Bernit. Und hier geht's weiter dann mit NDR1 Radio MV bei der Arbeit. Viel Spaß mit Patrick Ortel und der besten Musik, der Lieblingsmix für uns in Mecklenburg-Vorpommern mit Kulthits, deutschen Hits, aktuellen Hits und auch immer mit den meisten 80ern.

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1: Hier ist NDR 1 Radio MV, wir haben es genau 10 Uhr.
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1: Ja, jeder, der schon mal was angebaut, ausgebaut oder ein eigenes Haus gebaut hat, der kennt das. Bauanträge sind kompliziert, die Vorschriften sind komplex und man wartet irgendwie ewig auf Genehmigungen. Aber Marilyn Pagel, das soll sich jetzt ändern.
2: Ja, Bauen hier bei uns in Mecklenburg-Vorpommern soll einfacher werden und Genehmigungen sollen schneller kommen. Der Landtag hat mit den Stimmen von SPD, Linken und Grünen eine veränderte Landesbauordnung beschlossen. Die anderen Fraktionen haben sich enthalten. Aus dem NDR-Landtagsstudio Stefan Luthmann.
3: Einige Genehmigungen fallen weg. Das gilt bei Garagen oder Schuppen von bis zu 40 Quadratmetern, aber auch für Terrassenüberdachungen mit dieser Fläche. Solaranlagen können auf Garagen errichtet werden, die an das Nachbargrundstück grenzen. Eine weitere Änderung, die Raumhöhe in Wohnhäusern muss statt bisher 2,40 Meter nur noch 2,30 Meter betragen. Dachgeschosse können leichter zu Wohnraum umgewandelt werden. Eine Baugenehmigung gilt künftig 4 Jahre statt bisher 3. Neubauten können näher an Grundstücksgrenzen errichtet werden. Und für mehr Barrierefreiheit muss in Gebäuden ab 4 Geschossen ein Aufzug eingebaut werden.
2: Seit Januar bekommen 18-Jährige Post von der Bundeswehr. Männer müssen einen Fragebogen ausfüllen und zurückschicken, um zu klären, ob sie für den neuen Wehrdienst in Frage kommen und bereit dazu sind. Ein Bericht des Redaktionsnetzwerks Deutschland zeigt jetzt, jeder 4. junge Mann schickt diesen Fragebogen nicht zurück. Jim Bob Nikschas in Berlin, was passiert denn dann?
4: Ja, tatsächlich gilt mit dem neuen Wehrdienstgesetz, wenn 18-jährige Männer diesen Fragebogen nicht ausfüllen und zurückschicken, dann droht ihnen ein Bußgeld. Die Höhe ist dabei offen. Das Ganze gilt nämlich als Ordnungswidrigkeit. 4 Wochen Zeit gibt es, um den Fragebogen zurückzuschicken an die Bundeswehr. Passiert das nicht, kommt erst eine Mahnung und wer sich hartnäckig weigert, dem will das Verteidigungsministerium dann auch nachgehen, heißt es. Eine erste richtige Bilanz, wie das mit dem freiwilligen Wehrdienst so klappt bisher, die soll es im Sommer geben.
2: Die Gewerkschaft Verdi ruft Telekom-Mitarbeiter heute

0: haben wir heute Nachmittag dann viel Sonne und trockenes Wetter. Und so bleibt es auch erstmal im Drei-Tage-Trend. Habe ich ja einfach das Wort abgedreht, wa? Tut mir voll leid jetzt, aber sie ist schon weggelaufen. 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Die A14 Richtung Schwerin zwischen Karstadt und Großwarnow. Gut aufpassen, da liegt ein Spanngurt und flattert umher, nicht dass da was passiert. Gegenrichtung A14 Richtung Karstadt, Anschlussstelle Schwerin-Ost, die ist heute wegen Markierungsarbeiten gesperrt. Da geht's nicht runter und rauf. Und wir schauen nochmal in den Stadtverkehr Rostock. Da gibt's heute wieder Stop and Go am Strande durch die Baustelle. Eine Viertelstunde hier ruhig mal mit mehr einplanen aktuell. Geblitzt wird auf der A20 Richtung Lübeck, Höhe Raststätte Fuchsberg in der Baustelle. A24 Richtung Hamburg, Baustelle Wörbelin immer noch. B96 zwischen Rambin und Samtens am Parkplatz auf Rügen. Die 103 ist dabei in Dresenow Richtung Ganzlin. B104 in Chemnitz Richtung Rosenow. Und nochmal die 104 Ortsausgang Neubrandenburg Richtung Veitin. Außerdem in Niendorf Richtung Neupanstorf. B105 in Rostock, Warnow-Allee vom Warnow-Tunnel Richtung Lüttenklein. Die 110 Ortsausgang Finkental Richtung Dagunenblitzer. B111 einmal Ortseingang Wolgast aus Lümansdorf kommend und in Ückeritz in der Strandstraße. B191 Ortsausgang Spornitz Richtung Brenz. B195 Lüttenmark Richtung Gresse im Wald. In Drehen-Krögen Richtung Wörbelin. In Dierhagen-Ost aus Wustrow kommend Blitzer. Ortsausgang Groß-Larsch Richtung Klein-Larsch. Zwischen Parkentin und Klein-Schwass hier Höhe Wilsen-Ausbau. In Stralsund am Grünhofer Bogen wieder mal. In Upal Richtung A20 hier am Autopark. Und in Waschow Richtung Zarrentin haben wir auch noch einen Blitzer. Erik hat auch noch einen stehen gesehen.
1: Ich habe Schwerin am Grüntal ein aufgebaut in Richtung, also 200 Meter vor dem stationären Blitzer steht ein mobiler Blitzer in Richtung Grünes Tal, in Richtung Zoo.
0: Alles klar, also B321 ist das, Stadtverkehr Schwerin Richtung Grünes Tal, 200 Meter vor dem Festen. Alles klar, nehmen wir mit. 0800 5959 100 ist die kostenlose Studio-Hotline. Danke für Ihre Mithilfe. Sie können uns natürlich auch jederzeit eine Nachricht schicken über die NDR MV-App.
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0: Es ist Donnerstag und den reden sich ja manche auch schön, indem sie morgens zur Arbeit kommen und laut ins Büro oder in die Werkstatt schreien: Freunde, es ist der kleine Freitag heute, also morgen noch und der Rest von heute und dann ist Wochenende. Kann man so machen? Oder wir lassen einfach NDR1 Radio MV laufen, dann geht die Zeit vielleicht auch ein bisschen schnittiger rum. Mit dem Lieblingsmix für die Arbeit. Gute Laune von Aber jetzt mit Waterloo.

0: Zur Frühstückspause schnell einen Schokoriegel oder ungetoastetes Toastbrot mit dick Butter und Nutella drauf. Oder so ein Fruchtquetschi, Hauptsache süß, ne? So sehen viele Brotdosen unserer Lütten in der Schule tatsächlich aus. Manche Kinder haben sogar gar nichts dabei. Es gibt aber ein ganz tolles Projekt zum Nachmachen in der Schulenbergschule in Neukloster. Da treffen sich zweimal in der Woche Muddis und Jugendliche ehrenamtlich und machen gesundes Frühstück für alle Kinder. Gibt so Knäckebrot, Vollkornbrot mit frischen Kräutern drauf. Es gibt Joghurt, Obst, Gemüse. Also lauter gute Sachen. Das Ganze läuft unter anderem über den Förderverein der Schule und ist dann tatsächlich auch kostenlos für alle Kinder, damit niemand irgendwie hungrig im Unterricht sitzen muss. Tolle Sache, oder? Das ist nur ein gutes Beispiel für wichtiges und tolles Ehrenamt hier bei uns in Mecklenburg-Vorpommern. 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

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Und große Sorge gestern und heute um Bonnie Tyler. Die musste nämlich notoperiert werden. Wir hatten sie ja auch schon auf der NDR-Bühne in Wismar zum Beispiel. So eine tolle und bekannte Sängerin, da hörst du natürlich hin, wenn du auf einmal hörst, die musste ins Krankenhaus, Not-OP. Aber jetzt ist auch klar, was da wirklich los war. Sie hatte einen Riss im Darm, kam dann also mit Blaulicht ins Krankenhaus, die OP und so, ist alles gut gelaufen. Jetzt erholt sie sich da und ihr Management sagt auch, alles wird gut, sie ist auf dem Weg der Besserung. Dann wünschen wir ihr natürlich auch gute Besserung hier im Namen von allen Hörerinnen und Hörern bei NDR1 Radio MV. Denken an sie und hören ihren erfolgreichsten Song, Total Eclipse of the Heart. Mhm.

0: Immer wieder schön, oder? Schöner Kulthit von Bonnie Tyler. Und apropos schön, schön wird's heute auch in Sachen Wetter noch. 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So im äußersten Süden unseres Landes, aber auch über Vorpommern könnte man denken, was ist das bitte? Was erzählen die da von Sonne heute? Wir haben noch ein paar dichtere Wolkenfelder im Süden und auch teilweise noch über Vorpommern hängen. Aber das löst sich heute im Laufe des Tages noch ganz fix auf und dann gibt es für alle heute viel Sonnenschein noch. Und wenn dann auch nur harmlose Wolken, dann bleibt es zum Nachmittag hin, spätestens auch dort, wo jetzt die Wolken hängen, überall trocken. Das Ganze aktuell noch bei 11 Grad in Selmsdorf, dann bei Parchim hat 10 Grad und Termin am Schwanenteich, da sind es noch 9 Grad, geht heute rauf auf 10 Grad an der Küste und bis zu 15 Grad im Landesinneren maximal. Der 3-Tage-Trend, morgen auch ein Sonne-Wolken-Mix, ein paar dickere Quellwolken sind so von der Seenplatte bis zum Randobruch mal mit dabei, aber trotzdem trocken bei 13 bis 17 Grad und das Wochenende dann auch viel Sonne, harmlose wenige Wolken bei Temperaturen von maximal 18 Grad weiterhin. 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Und da schauen wir einmal auf die A14 Richtung Karstadt. Die Anschlussstelle Schwerin-Ost ist aktuell für Markierungsarbeiten gesperrt. Da geht es weder rauf noch runter. Dann gibt es noch Stau und stockenden Verkehr in Rostock am Strande. Hier wegen der Baustelle plus 12 Minuten in beiden Richtungen einplanen. Geblitzt wird auf der A20 Richtung Lübeck, höherer Städte Fuchsberg in der Baustelle. Die A24 Richtung Hamburg, höhere Baustelle Wirbelin auch. B96 zwischen Rambin und Samtens am Parkplatz. Die 103 ist mit dabei, diesmal in Dresenow Richtung Ganzlin. B104 in Chemnitz Richtung Rosenow. Ortsausgang Neubrandenburg Richtung Veitin. In Rostock B105 Warnow-Allee vom Tunnel Richtung Lüttenklein. Die B111 Ortseingang Wolgast aus Lühmannsdorf kommend. Und in Ückeritz in der Strandstraße. B191 Ortsausgang Spornitz Richtung Brenz. Die 195 Lüttenmark Richtung Gresse im Wald. Die 321 Schwerin Richtung Grünes Tal. Achtung, da stehen sie gleich zweimal zwischen Bauhaus und dem Köpmarkt. Also mobiler und fester. In Drenkrögen Richtung Wörbelin, in Dierhagen Ost aus Wustrow kommend. Ortsausgang Groß Larsch Richtung Klein Larsch. Zwischen Parkentin und Klein Schwass. Höhe Wilsen Ausbau. In Stralsund am Grünhofer Bogen wieder. In Upal Richtung A20 am Autopark. Und in Waschow Richtung Tarentin. Alle Blitzer und Staus haben wir immer dank Ihrer Mithilfe. Vielen Dank dafür. Sie klingeln einfach durch mal. 0800 5959 100 oder schicken uns gerne auch eine Nachricht über die NDR MV App. Ganz lieben Dank fürs Mithelfen. Das ist ja Teamwork hier.
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0: Also nur, dass es nachher nicht heißt, wir hätten ja nichts gesagt, ne? 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Falk.
1: Ach ja, na, haben ja bestimmt schon viele gesagt, Mama ist natürlich die Beste, ist ja logisch. Ne? Und naja, sie hätte es einfach mal verdient, weil die kommt auch ganz selten mal raus und ist jetzt auch in dem Alter, wo sie nicht mehr so häufig wegfahren. Mhm. Und also da würde ich das schon cool finden.
0: Warum ist denn Mama die Beste?
1: Ja, war immer für uns da, also für meinen Bruder und für mich und na, eigentlich für alle. Mein Bruder ist jetzt leider schon verstorben. Mhm. Und naja, und wie gesagt, sie ist immer da.
0: Und du hast auch gesagt, du möchtest nochmal an Mama ein bisschen was sagen. Was denn? Erzähl mal.
1: Hallo Mama, ich hab dich ganz doll lieb. Du bist die Beste. Das weißt du auch, auch wenn man es nicht jedes Mal sagt, aber das ist halt so, naja, jetzt fällt mir auch nicht mehr dazu ein.
0: Das war super. Dann drücken wir euch auch auf jeden Fall ganz doll die Daumen, dass es dann mit den Tickets klappt, ja?
1: Oh, supi. Ja, macht's gut, ne? Macht weiter so.
0: Danke, du auch. 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

0: Schönen Samstagvormittag wünschen wir. Hier ist NDR1 Radio MV bei der Arbeit. Es ist 11 Uhr.
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0: Freudscher Versprecher. Es ist nicht Samstag, es ist erst Donnerstag.
2: Das habe ich gar nicht mitbekommen, hast du Samstag gesagt?
0: Ja. So, wer hier bei uns in Mecklenburg-Vorpommern ja ein bisschen bauen will oder was ausbauen will, der soll künftig schneller eine Genehmigung bekommen, Marilyn. Und die Anträge sollen einfacher werden. Wie genau soll das denn gehen?
2: Ja, der Landtag hat dafür eine veränderte Landesbauordnung beschlossen. Eine Baugenehmigung gilt künftig 4 statt bisher 3 Jahre. Neubauten können näher an Grundstücksgrenzen errichtet werden. Und für mehr Barrierefreiheit muss in neuen Gebäuden ab 4 Geschossen ein Aufzug eingebaut werden.
0: Und es soll auch einfacher werden, etwas aus- und anzubauen?
2: Ja, einige Genehmigungen fallen weg. Das gilt bei Garagen oder Schuppen von bis zu 40 Quadratmetern, aber auch für Terrassenüberdachungen mit dieser Fläche. Solaranlagen können auch auf Garagen errichtet werden, die an das Nachbargrundstück grenzen. Und eine weitere Änderung, die Raumhöhe in Wohnhäusern muss statt bisher 2,40 Meter nur noch 2,30 Meter betragen. Und Dachgeschosse können leichter zu Wohnraum umgewandelt werden.
0: Und Marilyn, welche Themen sind heute noch wichtig?
2: Zum 1. Juli werden die Diäten der Bundestagsabgeordneten automatisch steigen. SPD und Linke fordern auf diese Erhöhung, angesichts der aktuellen Krisen und Belastungen der Menschen in Deutschland zu verzichten. Unionsfraktionschef Spahn hält davon nichts, berichtet Anne-Kathrin Mellmann aus dem Hauptstadtstudio.
3: Jens Spahn will an der bestehenden Regelung festhalten. In der TV-Sendung Maischberger sagte der CDU-Politiker Spahn, der Mechanismus, nach dem die Bezüge von Bundestagsabgeordneten der Lohnentwicklung folgten, funktioniere gut. Falsch sei die frühere Regelung gewesen, nach der der Bundestag selbst über die Diäten

0: Bundeswehr. Die Beantwortung ist seit Januar für junge Männer verpflichtend. Einmal kommt eine Erinnerung, danach droht ein Bußgeld. Beim Filmkunstfest Mecklenburg-Vorpommern stehen heute Produktionen des Norddeutschen Rundfunks auf dem Programm. Katrin Weigel aus der Kulturredaktion, was läuft denn im NDR-Spezial?
1: Unter anderem zwei große Dokumentationen. Die eine ist eine wissenschaftliche Zeitreise, die Langzeitprojekte aus Rostock und Mannheim vorstellt. Seit 1970 begleiten Forscherteams Familien, zum Beispiel durch Befragungen. Der Rostocker Soziologe Steffen Mau.
2: Das ist schon ungewöhnlich und ich glaube auch sozusagen mit dieser historischen Tiefe und auch Länge vermutlich einzigartig in Deutschland, vielleicht sogar im europäischen Raum.
1: Titel des Filmes ist »Warum wir wurden, wie wir sind«. Die zweite große Doku, Fluss, läuft heute Nachmittag und zeigt die Elbe, bildstark mit unbekannten Orten wie Steinbrüchen und Stahlwerken. Karten bekommen Sie an der Kasse im Schweriner Kino Kapitol.
0: Und eine gute Nachricht noch für Handynutzer in Neustrelitz. Der Empfang wird besser. Die Telekom hat einen neuen Standort für 4G und 5G in Betrieb genommen. Nicht nur in der Stadt, sondern auch entlang der Bahnstrecke Berlin-Rostock soll man jetzt mehr Netz haben.
3: Und guck mal, die Bauarbeiter bei uns im Haus, die schummeln sich ins Programm. Man hört das Bohren immer so schön im Hintergrund. Auch toll. Danke, Marilyn. Schönen Feierabend. Wir schauen auf das Wetter für uns in Mecklenburg-Vorpommern und messen mal nach in Kalkhorst am Milchhof. Aktuell 10 Grad. Am Zirkersee Neustrelitz, da sind es 11 Grad und Samt auf der Insel Rügen, auch mit 10 Grad immerhin dabei, damit der Topwert für die Küste erreicht. Im Land geht es heute noch auf 15 maximal. Es gibt im Süden unseres Landes noch ein paar dichtere, dicke Wolkenfelder und stellenweise ganz kurz bisschen Fiesel-Niesel. Ansonsten über Vorpommern auch ein paar Wolkenfelder noch unterwegs, aber die Sonne setzt sich dann heute Richtung Mittag, Nachmittag nachher von Norden her immer mehr durch und dann gibt es auch dort, wo jetzt noch Wolken hängen, schöne Sonne heute. Tolles Wetter, bleibt doch erstmal so. 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Wir schauen auf die A14 Wismar Richtung Schwerin. Die Ausfahrt Schwerin-Ost, die ist jetzt für Bauarbeiten bis 14.30 Uhr gesperrt. Und auch die Anschlussstelle Schwerin-Nord wird zwischendurch auch mal für Markierungsarbeiten gesperrt. Das Gute ist, da stehen große Schilder, LED-Wände, die uns sagen, was gerade gesperrt ist und wo wir jetzt bitte runterfahren sollen. Also die im Blick haben, wenn wir da heute langfahren. Dann Stau und Stockend, aktuell im Stadtverkehr Rostock, durch die Baustelle am Strande Richtung Werftdreieck plus 10 Minuten derzeit. Geblitzt wird auf der A20 Richtung Lübeck an der Raststätte Fuchsberg, hier in der Baustelle wieder. A24 Richtung Hamburg, Baustelle Wörr-Berlin. A20 Richtung Rostock am Parkplatz Quellental, steht auch noch einer. Dann die B96 zwischen Rambin auf Rügen und Samtens hier am Parkplatz. Die 103 ist mit dabei, diesmal in Dresenow Richtung Ganzlin. B104, einer in Chemnitz Richtung Rosenow und Weithin Reitplatz stadteinwärts. B105 in Rostock, Warnow Allee vom Tunnel Richtung Lüttenklein. B111, einmal Ortseingang Wolgast aus Lümmernsdorf kommend. In Ückeritz in der Strandstraße heute auch. B191, Ortsausgang Spornitz Richtung Brenz. B195 auf der Strecke Lüttenmark Richtung Gresse im Wald. Die 321 Schwerin am Grünen Tal. Achtung, zweimal. Und zwar einmal mobiler, 200 Meter vor dem Festen. Der steht dann auch noch. In Dremen-Krögen Richtung Ludwigslust. In Dierhagen-Ost aus Wustrow kommend. Ortsausgang Groß-Larsch Richtung Klein-Larsch Rausblitzer, zwischen Parkentin und Klein-Schwass, Höhe Wilsen-Ausbau. Stralsund, Klassiker, Grünhofer Bogen, heute auch wieder im Einsatz. In Upal Richtung Autobahn am Autopark und in Waschow Richtung Zarrentin. Das war's aber noch nicht, weil Lothar hat auch noch einen.
4: Ich möchte einen Blitzer melden, ja. In Goldewin aus Richtung Güstrow kommen, bei der alten Schule.
3: Alles klar, in Goldewin aus Güstrow kommend an der alten Schule. Loda, bester Mann, vielen Dank. Das machen Sie auch so, 0800 5959 100 oder Nachricht schicken über die NDR MV.
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3: Danke, dass die da immer so fleißig mitmachen. Ne? Also wenn sie zum nächsten Kundentermin fahren oder aus dem Frühdienst nach Hause in den Feierabend immer durchklingeln, mitmachen hier bei uns über die NDR MV-App. Freuen wir uns und wir

0: Wenn Sie im Land unterwegs sind, NDR 1 bei dem V im Autoradio hören und Ihnen fällt was auf, dann machen Sie was?
1: Genau, Freisprechanlage an und 0800 5959 100 wählen. Da haben wir noch eine Verkehrsmeldung reinbekommen gerade.
2: Und zwar auf der B106, Dorf Mecklenburg Richtung Schwerin. Hinter dem Ortsausgang ist ein liegen gebliebenes Fahrzeug.
1: Ja, und dann kommt ja auch die Kurve und so, Allee, die Sonne scheint da mittlerweile auch, haben wir natürlich im Blick. Vielen Dank fürs Bescheid sagen so schnell.
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Wenn du abends nach Hause kommst von der Arbeit und Frauchen fragt dich, na Schatz, wie war dein Tag heute? Und dann antwortest du, ja, also wir haben heute Fang gespielt auf Arbeit. Dann bist du was von Beruf? Polizist. Ja, hier ist Ende 1 Radio MV. Es ist eine ganz süße kleine Verfolgungsjagd, die es jetzt für die Polizisten in Kamps bei Bolevik gab. Da ist nämlich ein kleines Kälbchen ausgebüxt, auf der Straße blöderweise umhergelaufen. Das ist natürlich gefährlich für alle, für uns Autofahrer, aber auch ums Kälbchen wäre es ja schade. Sie haben es dann auch gefunden, nach ein bisschen Suche. Das Kälbchen kam auch ans Auto gelaufen, hat mal kurz reingeguckt. Dann wollten sie es festhalten, ist wieder ausgebüxt. Polizei hinterher, rangekommen. Kälbchen wieder ausgebüxt und so ging es eine ganze Weile immer hin und her. Aber sie haben es dann am Ende nach ein bisschen Fangspielen auch bekommen, haben es festgehalten und dann konnte es auch erstmal verhaftet werden. Also mit Happy End, es kam dann wieder in Weidehaft. Hier ist Ende 1 Radio MV mit dem Lieblingsmix für die Arbeit, auch wenn sie mal Fangspielen zwischendurch. Wir freuen uns auf Alex Warren, gleich mit Ordinary, aktuelle Musik. Vorher Joy Wenz bei uns.

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5: Es ist 12.30 Uhr, gleich halb Mittag hier schon. Aktuell 11 Grad auf der Insel Pöhl in Kirchdorf in Lulu-Ludwigslust. Da haben wir 10 Grad. Und wenn wir mal Richtung Usedom auf unsere Sonneninsel gucken, dann messen wir in Ahlbeck auch um die 10 Grad. Es gibt vor allem im Süden unseres Landes teilweise noch dichte und dicke Wolkenfelder, aber mittlerweile auch dort trocken. Die verziehen sich jetzt so langsam aber sicher Richtung Brandenburg runter und dann gibt es heute Nachmittag auch dort, wo jetzt noch Wolken sind, schön Sonne. Im Rest des Landes ist ja schon toll, muss man sagen. Heute bei 10 bis 15 Grad maximal. Der 3-Tage-Trend, morgen ein paar dickere Quellwolken, vor allem so von der Seenplatte bis zum Randobruch rüber. Kann es auch mal ein bisschen dichter werden, das Ganze bei 13 bis 17 Grad, sonst ganz schick. Am Wochenende dann überall im ganzen Land freundlich, viel Sonne, nur harmlose, wenige Wolken zwischendurch bei maximal 18 Grad, also alles im Lot. Wir schauen auf die Straßen bei uns im Land. 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Markierungsarbeiten heute an den Anschlussstellen Schwerin Nord und Schwerin Ost. Unser Frühstücksclub ist auf Tour mit Update.
6: Hallo, wir sind der Frühstücksclub Daniel und Nils.
7: Hi, wir sind gerade auf dem Weg nach Bennett. Wir senden noch morgen früh von dort aus dem Dorfladen. Wir wollten nur kurz Bescheid geben, man kommt Schwerin Ost wieder auf die A14 drauf in Richtung Wismar, aber in Richtung Karstädt ist immer noch dicht.
6: Hat sie schön gesagt, oder? Das sollte sie beruflich machen. Liebe Grüße und schöner Versprecher eben. Wir wünschen dir auch einen schönen Sonnabend.
5: Ja, ja. Schönen Dank fürs Update euch beiden. Gute Fahrt. Stau und stockender Verkehr haben wir aktuell noch in Rostock. Am Strande Richtung Werftdreieck durch die Baustelle. Ja, jetzt schon ein paar Tage. Hier immer mal so plus 10 bis 15 Minuten mehr einplanen. Geblitzt wird auf der A20. Einmal Richtung Lübeck an der Raststätte Fuchsberg hier in der Baustelle. Dann die A20 Richtung Rostock, Parkplatz Quellental. A24 Richtung Hamburg an der Baustelle Wörbelin immer noch. B96 auf Rügen zwischen Rambin und Samtens hier am Parkplatz. Die 103 dabei heute in Dresenow Richtung Ganzlin. B104 in Chemnitz Richtung Rosenow. Und in Weithin am Reitplatz jetzt stadteinwärts gedreht. B105 in Rostock am Warnow-Tunnel Richtung Lüttenklein. Die 111 Ortseingang Wolgast aus Lümmernsdorf kommend, B111 nochmal in Ückeritz in der Strandstraße, B191 Ortsausgang Spornitz Richtung Brenz, B195 Lüttenmark Richtung Gresse im Wald, die 321 Schwerin am Grüntal, Achtung, hier zwischen Bauhaus und dem Köpmarkt zwei Blitzer, einmal der mobile, vor dem Fest noch. In Drehenkrögen Richtung Wörbelin Blitzer, in die Hagen Ost aus Wustrow kommend, in Goldewien aus Richtung Güstrow kommend, dann Ortsausgang Groß-Larsch Richtung Klein-Larsch immer noch, zwischen Parkentin und Klein-Schwass Höhe Wilsen Ausbau, Stralsund Klassiker Grünhofer Bogen in Upal Richtung Autobahn am Autopark und in Waschow Richtung Zarrentin. Alle Blitzer und Staus haben wir dank Ihrer Mithilfe. Dafür ganz dicken Dank. Sie klingeln immer durch auf der 0800 5959 100 oder schicken uns gerne auch eine Nachricht über die NDR MV App.
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0: Wenn Sie um 12 einen Termin haben heute, dann haben Sie jetzt noch 12 Minuten. Alles gut. Hier ist NDR1 Radio MV. In den Arztpraxen ist ja auch gleich Mittagspause. Ne? Die meisten haben ja um 12 erstmal dicht. 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
1: Okay, Pflaster an den Ohren gegen Knieschmerzen. Aber es war schon ein richtiger Arzt, oder?
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Was ist da gerade los über unserem Land? Carla aus Schwerin hat gerade schon geschrieben über die NDR-MV-App. Hier fliegen ständig Düsenjets über die Stadt gerade. Das rumpelt sogar richtig zu Hause. Aus Rethgendorf hat Jana sich auch schon gemeldet und geschrieben, dass sie da lang fliegen. Ist auch nichts Schlimmes. Wir haben mal nachgefragt. Hier wird nämlich gerade eine Übung von den Düsenjets geflogen. Also nicht erschrecken und keine Sorge haben. Hier ist NDR1 Radio MV. Was sonst noch wichtig ist, heute gibt's gleich in der Mittagsschau um 12. Vorher noch eine aktuelle Perle aus dem Lieblingsmix. Das sind bei uns die Kulthits, die deutschen Hits und dieser aktuelle Hit von Pink.

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1: In dieser Woche ist sie seit einem Jahr im Amt, die neue schwarz-rote Koalition unter Bundeskanzler Friedrich Merz. Matthias Rauter, Partystimmung herrscht aber weder in Berlin noch hier in Schwerin, oder?
2: Nein, Union und SPD stehen zum ersten Geburtstag massiv unter Druck. Die Wirtschaftsdaten sind schlechter als erwartet. Die Umfragewerte rauschen in den Keller. Und dazu kommt interner Streit und immer neue Reformvorschläge kommen auch hinzu, beispielsweise zu Renten und Gesundheit. Was sich da abzeichnet, mehr Belastung für jeden Einzelnen. 4 Monate vor der Landtagswahl grenzt sich die SPD hier in Mecklenburg-Vorpommern deshalb immer mehr vom Kurs im Bund ab. Heute Vormittag nutzte Ministerpräsidentin Manuela Schwesig dafür eine Debatte im Landtag. Aus dem NDR-Landtagsstudio berichtet Stefan Ludmann.
3: Respekt vor den Menschen, so hatte Schwesigs SPD-Fraktion die Debatte überschrieben. Fraktionschef Julian Barlehn warf CDU/CSU in Berlin eine so wörtlich unerträgliche Politik vor. Den Respekt, den lässt die Union um Kanzler Merz auch in Schwesigs Augen missen, vor allem mit dem Vorschlag einer Basisrente.
4: Überall im Land und nicht nur in MV herrscht Frust und Angst. Und die kann man in 3 Sätzen zusammenfassen. Und da will ich einen Arbeiter zitieren, der mir gesagt hat, was ihn frustriert. Erstens, Frau Schwesig, uns wird jeden Tag gesagt, wir arbeiten zu wenig. Zweitens, ich zahle Beiträge und jetzt soll ich noch für die Gesundheit zuzahlen. Und drittens, von uns wird immer verlangt, aber die Regierung macht sich höhere Gehälter.
3: Schwesig forderte von Kanzler Merz, Länder, Wirtschaft und Gewerkschaften an einen Tisch zu holen. Es müsse vom Bund ein Gesamtkonzept geben für eine Stärkung der Wirtschaft und die Sicherung der Sozialsysteme. Davon hänge die Stabilität der Demokratie ab. Sie habe nichts gegen private Altersvorsorge, sagte Schwesig, aber die gesetzliche Rente müsse sicher bleiben. Kürzungen, auch bei der Pflege, werde Mecklenburg-Vorpommern im Bundesrat nicht mitmachen. Auf Zwischenrufe aus der AfD-Fraktion reagierte die Regierungschefin deutlich.
4: Sie sind ein Standortrisiko, ein Wirtschaftsrisiko für unser Land.
3: Die AfD konterte, unter der SPD-Landesregierung seien Industriejobs verloren gegangen. Mecklenburg-Vorpommern.

0: Wahlkampfrhetorik das Parlament missbraucht.
1: Allerdings, Peters rückte auch von seinem Kanzler und dessen Wort der Basisrente ab. Merz habe einige schräge Auftritte abgeliefert, räumte Peters ein.
0: Was er gesagt hat, ist ja, etwas, was ich auch deutlich sage, auch für unglücklich empfand, vor allem beim Bankenverband, so eine Aussage zu tätigen. Das muss nicht sein.
1: Peters bekannte sich am Ende aber auch zur gesetzlichen Rente. Die, so der CDU-Fraktionschef, müsse Anker der Altersversorgung bleiben.
2: Stefan Luthmann war das aus dem NDR-Landtagsstudio. Vielen Dank. Dieses Kreuzfahrtschiff macht gerade Schlagzeilen. Die MV Hondius. Auf ihr sind mehrere Menschen am Hunter-Virus erkrankt. Drei von ihnen sind schon gestorben. Eine Deutsche, die auch auf dem Schiff war, ist mittlerweile in Düsseldorf auf einer Quarantänestation. Bisher zeigt sie keine Symptome. Am Wochenende soll das Schiff im Hafen von Teneriffa anlegen und die Menschen sollen dann von Bord gebracht werden. Wir haben mit Nils Walker aus der ARD-Gesundheitsredaktion über das Hunter-Virus gesprochen und ihn gefragt, was über diese Variante eigentlich bekannt ist.
3: Also wir wissen, sie kommt in Südamerika vor und es wurde beobachtet, dass sie von Mensch zu Mensch übertragbar ist. Allerdings nur bei wirklich engem Kontakt. Also wie eng dieser Kontakt aber auch sein muss, das wissen wir schon nicht mehr so genau. Also Sex, Küssen zum Beispiel, ja schon, das ist eng genug. Aber wir wissen nicht, ob auch ein weniger enger Kontakt reichen würde. Wir wissen übrigens auch nicht, ob die Menschen an Bord dieses Schiffes eigentlich sich untereinander angesteckt haben oder ob sie die Infektionen zum Beispiel von Mäusen oder Ratten haben.
2: Nils, macht diese Variante denn dieselben Beschwerden, die wir in Deutschland schon kennen?
3: Nee, tatsächlich sind die Beschwerden anders. Die Hunter-Varianten, die wir in Deutschland haben, die gehen vor allem auf die Nieren. Die lösen wirklich richtig extreme Schmerzen aus. Sie sind aber kaum tödlich. Die Andes-Variante ist anders. Die geht vor allem auf die Lunge. Es kommt zu Atembeschwerden und eventuell auch zu Lungenversagen. Die Sterberate ist nach allem, was wir wissen, auch schon höher als bei den Varianten, die hier bei uns in Deutschland vorkommen.
2: Nils Walker aus der Redaktion ARD Gesundheit zum Hunter-Virus. Und jetzt weitere Meldungen. 4 Monate vor der Landtagswahl in Sachsen-Anhalt baut die AfD ihren deutlichen Vorsprung vor der CDU aus. Sie kommt in einer Befragung von Infratest-DiMAP im Auftrag des MDR auf 41%. Die CDU erreicht demnach nur noch 26%. Die Linke kommt auf 12, die mitregierende SPD bleibt bei 7%. Auf der A20 Höhe Parkplatz Quellental Süd müssen Autofahrer heute langsamer fahren. Grund ist eine Drogengroßkontrolle der Polizei. Etwa 50 Beamte sind dort seit 9 Uhr im Einsatz und winken die Autofahrer raus auf den Parkplatz. Die Kontrolle ist Teil einer 3-tägigen Fortbildung der Polizeifachhochschule Güstrow. Die Gewerkschaft Verdi ruft Telekom-Mitarbeiter heute zu Warnstreiks auf. Betroffen sind die Standorte in Kritzmo bei Rostock, Stralsund, Schwerin und Burg Stargard. Kunden müssen sich laut Verdi auf längere Wartezeiten bei Hotlines und Verzögerungen im technischen Support einstellen. Vereinbarte Termine können kurzfristig ausfallen. Hintergrund sind die laufenden Tarifverhandlungen. Verdi fordert für die bundesweit rund 60.000 Beschäftigten unter anderem 6,6% mehr Geld. Wir können garantieren, dass das Netz, das er mitgeschleppt hat, nicht aus unseren Gefilden kommt. Das hatte Landesumweltminister Backhaus über das Netz im Maul des Buckelwals vor Pöhl gesagt. Dennoch, Stellnetze gelten auch in Mecklenburg-Vorpommern als die größte Gefahr für unsere einzige heimische Walart, den Schweinswal. Dem Deutschen Meeresmuseum in Stralsund werden jährlich mehr als 50 tote Tiere gemeldet. Die meisten mit Spuren von Stellnetzen. Was Wissenschaftler testen, damit diese Netze nicht mehr zur Todesfalle werden, hat sich Ramon Gerwin zeigen lassen aus unserer Redaktion Landwirtschaft, Umwelt und Natur.
4: Forschung im dänischen Kerteminde. Mit Schweinswaldame Freya, ihren beiden Artgenossen und Biologin Christina Andersen.
5: Alle drei waren Beifänge. Sie sind also in Stellnetze geraten, in der Nähe von Kerteminde.
4: Für Freya ist es ein Spiel, wenn sie Kappen auf die Augen bekommt. Blitzschnell gleitet sie durch das Wasser und schnappt nach einem zappelnden Fisch. Für Christina Andersen der Beweis, sehen muss Freya nicht. Sie benutzt ihr Biosonar. Sie erzeugt Klicks, schießt eine Schallwelle nach vorne und wertet das Echo aus, das zum Beispiel von einem Fisch zurückkommt. Doch die feinen Maschen von Stellnetzen werfen allenfalls ein schwaches Echo zurück.
5: Wenn sie in Stellnetze geraten, kommen sie nicht raus. Es sind Säugetiere wie wir. Sie müssen also auftauchen, um wieder Luft in die Lunge zu bekommen. Wenn sie sich in Stellnetzen verheddern, ertrinken sie.
4: Nicht nur in Dänemark,

0: auch an der deutschen Ostseeküste. Helfen soll der sogenannte PAL, ein Gerät, das in Netze gehängt wird und einen Schweinswall-Warnruf aussendet, der von Freier stammt.
1: Es gibt aber Studien aus Island, dort haben sie die auch getestet, Netze mit PAL, Netze ohne PAL. Und in den Netzen mit PAL waren am Ende mehr Schweinswale beigefangen. Also es könnte unterschiedliche Dialekte geben,
0: sagt Tom Bär vom Deutschen Meeresmuseum in Stralsund. Noch bleibt er skeptisch, es brauche mehr Forschung zum PAL-Gerät. Zuversichtlicher ist er bei einer anderen Erfindung des Thünen-Instituts für Ostseefischerei in Rostock. Ein Netz voll erbsengroßer Acrylperlen.
1: Sie geben ein starkes Echo ab und wenn man die regelmäßig in so ein Netz reinknüpft, dann sieht der Schweinswal eben dieses Netz viel eher.
0: Doch um die Perlen ins Netz zu knüpfen, bräuchte ein Fischer Wochen. Aktuell laufen Gespräche mit einem Hersteller, der die Perlennetze industriell herstellen könnte. Egal ob PAL oder Perlennetze, noch sind viele Fragen offen, weshalb sie in Mecklenburg-Vorpommern nur sporadisch genutzt werden. In Zukunft könnten sie helfen, damit anderen Schweinswalen nicht das gleiche Schicksal widerfährt wie Freier.
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3: Danke dir, das war die Mittagsschau-Kontakt. Jetzt schauen wir auf das Wetter für uns in Mecklenburg-Vorpommern und messen mal kurz nach in Neubrandenburg. Am Tollensesee zeigt das Thermometer so unter ganz leichten Wolken 11 Grad aktuell noch, wird aber auch schön sonnig dazwischendurch noch. Dann in Güstrow am Schloss an der Baustelle 12 Grad und wenn wir mal Richtung Zingst gucken, da ist schon herrlich blauer Himmel, ganz viel Sonne an der Küste mit Temperaturen um die 10 Grad dort derzeit. 10 bis 15 heute auch maximal. Die Wolken im Süden, die lassen zwischendurch heute dann am Nachmittag auch nochmal Platz für ein bisschen Sonne. Auf 2 Stunden kommen wir da immerhin im Süden, im Rest des Landes ist immerhin deutlich mehr drin, bis zu 13 Stunden zum Beispiel auf dem Darß, weil da den ganzen Tag die Sonne scheinen kann. Ob es dann die nächsten Tage ein bisschen fairer verteilt wird, das checken wir in 20 Minuten mit Frank Abel im Wetterstudio. 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Wir schauen auf die A14 heute. Die Baustellen Schwerin Ost und Schwerin Nord. Schwerin Ost Richtung Karstädt bleibt weiter bis 14 Uhr gesperrt. Richtung Wismar Auf- und Abfahrt ist frei. Kollegin Jule.
4: Hallo Patrick, hier ist Jule. Und zwar wegen der A14. Beide Richtungen, Anschlussstelle Schwerin Nord. Mhm. Da ist aktuell gar nichts. Da kommt man easy rauf und runter. Also von daher freie Fahrt, was die Anschlussstellen Schwerin Nord angeht.
3: Alles klar.
4: Ganz liebe Grüße, du machst es ganz toll. Lieb, lieb.
3: Lieb, lieb zurück. Ansonsten kein Stau und stockender Verkehr, auch mehr in Rostock. Hat sich auch beruhigt langsam wieder jetzt. Bloß nicht zu fix fahren, weil es wird geblitzt. A14 Richtung Karstädt zwischen Grabow und Großwarnow. A20 Richtung Lübeck an der Raststätte Fuchsberg an der Baustelle. Und die A20 Richtung Rostock am Parkplatz Quellenthal. A24 Richtung Hamburg Baustelle Wörbelin. B96 zwischen Rambin und Samtens hier am Parkplatz. Die 103 ist dabei in Dresenow Richtung Ganzlin. B104 in Chemnitz Richtung Rosenow und Höhe Holdorf. 104 nochmal, Ortseingang Neubrandenburg aus Malchin kommend. B105, Stadtverkehr Rostock, Warnow-Allee vom Tunnel Richtung Lüttenklein. B111, Ortseingang Wolgast aus Lümmernsdorf kommend. 111 nochmal in Ückeritz, Strandstraße. B191, Ortsausgang Spornitz Richtung Brenz. B195, Lüttenmark Richtung Gresse im Wald. Die 321, Schwerin, Grünes Tal, hier Achtung, zweimal zwischen Baumarkt und Küppmarkt. Hier der mobile und der feste. In Drehenkrögen Richtung Wörbelin, die Hagen-Ost aus Wustrow kommend, in Goldewien aus Güstrow kommend, Ortsausgang Groß-Larsch Richtung Klein-Larsch, Stralsund, Grünhufer-Bogen und nochmal am Knieperdamm, in Upal Richtung A20 am Autopark und in Waschow immer noch der Blitzer-Anhänger Richtung Zarrentin. Alle Blitzer und Staus haben wir dank Ihrer Mithilfe. Dafür sage ich schon mal ganz dicken Dank und immer wenn Sie was entdecken, dann klingeln Sie bei uns durch. Staus, Blitzer melden geht kostenlos 0800 59 59100 oder über die NDR MV-App.
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0: Knock, knock, knocking on die Studiotür. Natalie Abraham, ich wollte dich gerade Martin nennen.
1: Wo kam das denn, krass. Also Martin ist krass.
0: Das hast du wahrscheinlich noch nie gehabt.
1: Nee, das hatte ich noch nicht.
0: Wo kam denn Martin her? So, hier ist NDR1 Radio MV. Das Sportupdate am Donnerstagmittag mit Natalie Abraham aus unserer Sportredaktion.
1: Genau.
0: Sie kommt heute mit geplatzten Träumen.
1: Ja.
0: Der Traum vom Finale ist geplatzt für den FC Bayern. Ist gestern Abend ja gegen Paris aus der Champions League ausgeschieden. Das 1-1 im Rückspiel zu Hause hatten ja nicht gereicht. Sind die Bayern am Ende da verdient ausgeschieden? Was sagst du?
1: Ja, man muss schon sagen, dass Paris über beide Spiele gesehen eben dieses kleine Stückchen besser war. Aber es waren auf jeden Fall Duelle auf Augenhöhe über weite Strecken. Den Gegentreffer für die Bayern gestern Abend gab es ja schon nach 3 Minuten. Der Ausgleich durch Harry Kane in der 94. Minute kam dann zu spät, um das 4-5 aus dem Hinspiel noch zu drehen. Wozu sich aber unter anderem Kapitän Joshua Kimmich nach dem Spiel überhaupt nicht äußern wollte, war die Leistung des Schiedsrichters Joao Pinheiro. Ja. Eine Situation hätte nämlich das Spiel komplett auf den Kopf stellen können. Nach einer guten halben Stunde bekam PSG-Verteidiger Mendes nämlich den Ball deutlich an den Arm, was wohl eine gelb-rote Karte gewesen wäre. Der Schiedsrichter pfiff aber ein vermeintliches Handspiel von Konrad Leimer nur wenige Sekunden vorher. Auf den Fernsehbildern ist aber deutlich zu erkennen, dass da kein Handspiel vorlag. Sehr, sehr bitter für die Bayern. Im Finale am 30. Mai hat Paris jetzt also die Chance, den Champions-League-Titel gegen Arsenal zu verteidigen.
0: Wir bleiben noch ein bisschen beim Fußball und kommen zum FC Hansa Rostock. Da gibt es nämlich leider schlechte Neuigkeiten.
1: Ja, genau so ist es. Und zwar von Hansa-Verteidiger Jan Mader. Wie der Verein heute mitgeteilt hat, hat sich Mader beim Heimspiel gegen Jahn Regensburg einen Kreuzbandriss im rechten Knie zugezogen. Damit wird der Tscheche, dessen Vertrag bei Hansa im Sommer ausläuft, mindestens 6 Monate ausfallen und in dieser Saison nicht mehr für den Drittligisten auf dem Platz stehen können.
0: Danke, Natalie Abraham. Okay.

0: Das ist der Lieblingsmix für die Mittagspause gegen das Mittagstief. Brian Adams. Gleich aktuelle Musik von Kiddo und alle Farben mit All Right. Vorher checken wir aber erstmal die Wetterlage bei uns im Land. Und um 12.30 Uhr natürlich immer mit unseren NDR-Wetterexperten. Frank Abel ist am Capacona. Hi Frank.
1: Hallo Patrick, grüß dich.
0: Ein bisschen gemein, dass gerade so viele Wolken noch unten im Süden des Landes hängen. Ne? Die sind noch da. Ja. Bleiben die oder?
1: Nein. Gut. Also es hat ja schon wirklich sonst sehr oft geklappt. Also bis Tetro, bis Schwerin, da hat es die Sonne schon geschafft. Ein bisschen dicker ist es nach wie vor in der Riesengegend. Aber naja, vielleicht fällt noch ein Tropfen in der Elbe. Das meiste ist jetzt durch. Wir sind jetzt bei 12 Grad. Und es wird immer freundlicher. Das Hoch Cheri meldet sich an. Mit X geschrieben, lustigerweise.
0: Cheri?
1: Ja, genau, X-E-R-I geschrieben. Spricht man ganz anders aus. Aber auf jeden Fall auch nicht so schlimm, weil erstmal wichtiger, es wird noch ein bisschen wärmer, bestenfalls so Richtung Grenze Schleswig-Holstein. 15 Grad an den Ostküsten, bleiben wir bei 11. Der Wind, kein großes Thema, ab und zu mal mäßig, vor allem an der See mit frischen Böen, aber das ist ja kein Ding.
0: Alles klar, also morgen ist schon Freitag, also Rest von heute und morgen noch, denn das Wochenende, schauen wir mal auf den 3-Tage-Trend, wie wird's?
1: Genau, wir stehen erstmal zum Teil kalt auf. Gerade so im Rostocker Hinterland sind wir zum Teil auch mit Frost dabei, in so freien Mulden und Senken, also Blümchen abdecken heute Nacht.
0: Oh ja.
1: Dafür scheint dann morgen die Sonne. Es gibt ein paar Wolkenfelder, vor allem Richtung Seenplatte, Randobruch. Die bringen aber nichts mit. Morgen sind wir dann schon bei 13 bis 17 Grad und auch das Wochenende, wie sagt man, heiter bis wolkig, meist trocken. Und am Sonntag sind wir oben und ein bisschen über 20 Grad.
0: Ja, das ist doch gut. Nehmen wir so. Jo. Danke, Frank.
1: Gut. Gerne.
0: Bis dann. Ciao.
1: Ciao.
0: So, und dann noch der Straßencheck. 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Heute Markierungsarbeiten A14, Anschlussstelle Schwerin-Ost in Fahrtrichtung Karstädt gesperrt, Gegenrichtung frei, Schwerin-Nord ist auch frei. Geblitzt wird A14 Richtung Karstädt zwischen Grabow und Großwarnow. A20 Richtung Lübeck, Raststätte-Fuchsberg-Baustelle und A20 Richtung Rostock am Parkplatz Quellental. Dann die A24 Richtung Hamburg in der Baustelle Wörbelin. B96 zwischen Rambin und Samtens am Parkplatz. Die 103 dabei in Dresenow Richtung Ganzlin, Blitzeranhänger. B104 in Chemnitz Richtung Rosenow. Dann nochmal die 104 Höhe Holdorf, haben sie Mobilen hingestellt. B104 Ortseingang Neubrandenburg steht noch aus Malchin kommend. B105 in Rostock, Warnow-Allee vom Warnow-Tunnel kommend Richtung Lüttenklein. B111 Ortseingang Wolgast aus Lümansdorf kommend. Und die 111 in Ückeritz in der Strandstraße. B191 Ortsausgang Spornitz Richtung Brenz. B195 Lüttenmark Richtung Gresse im Wald. Die 321 Schwerin, grünes Tal, Achtung zweimal, zwischen Bauhaus und Köpmarkt stehen sie erst mit dem Mobilen und 200 Meter weiter ja der Feste. In Drehenkrögen Richtung Wörbelin ist auch so ein
2: Anhänger.
0: Die Hagen Ost aus Wustrow kommend auch immer noch. In Goldewien aus Güstrow kommend. Ortsausgang Groß-Larsch Richtung Klein-Larsch. In Stralsund, Grünhofer Bogen und nochmal Stralsund, Stadtverkehr Knieperdamm. In Upal Richtung A20, Höhe Autopark und in Waschow Richtung Zarentin. Alle Blitzer und Staus dank Ihrer Mithilfe. Sie klingeln durch 0800 5959 100 oder schicken uns gerne auch eine Nachricht direkt über die NDR MV App. Vielen Dank fürs Mithelfen.
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0: Und Mahlzeit. 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

0: Deutsche Musik im Lieblingsmix gibt's gleich von Juli. Die feiern die fetten wilden Jahre. Und es gibt einen Kulthit. Ich kann die Sängerin auf jeden Fall aussprechen. Gianna Nannini. Der Titel heißt sowas wie Un'estate Italiana oder so. Hören wir uns gleich im Original an. Erstmal gibt's alles, was heute in ihrer Region wichtig ist.
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2: Mit Katrin Glüsenkamp. Guten Tag. Beim Filmkunstfest in Schwerin stehen heute Produktionen des Norddeutschen Rundfunk auf dem Programm. Unter anderem zwei große Dokumentationen. Die eine ist eine wissenschaftliche Zeitreise, die Langzeitprojekte aus Rostock und Mannheim vorstellt. Seit 1970 begleiten Forscherteams Familien, zum Beispiel durch Befragungen. Titel des Films ist »Warum wir wurden, wie wir sind«. Die zweite große Doku, »Fluss«, läuft heute Nachmittag und zeigt die Elbe mit unbekannten Orten wie Steinbrüchen und Stahlwerken. Karten gibt es an der Kinokasse. Nach zwei schweren Raubtaten im Süden Schwerins zwischen der L072 und der Plater Straße sucht die Polizei nach Zeugen. Ein 17-Jähriger wurde am Dienstagabend von drei Männern bedroht und ausgeraubt. Bereits am Mittwoch zuvor wurde ein 65-jähriger Radfahrer von vier Tätern brutal angegriffen und schwer verletzt. Unter anderem mit einem Kieferbruch und Trommelfellriss. Die Täter erbeuteten zudem Geld und Wertgegenstände. Und der Speiseraum der regionalen Schule in Lübs muss dringend saniert werden. In der Schulküche war vor einigen Monaten an mehreren Stellen Schwarzschimmel entdeckt worden. Wie Bürgermeisterin Astrid Becker mitteilte, wurden die betroffenen Stellen inzwischen entfernt. Allerdings seien auch weitere Schäden festgestellt worden. Unter anderem eine undichte Stelle im Dach. Außerdem steckt im Dach aus den 70er Jahren noch Asbest. Für die Sanierung hat die Stadt Fördermittel beim Landkreis beantragt. Die Kosten werden auf rund 250.000 Euro geschätzt.
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1: Der Kanzler müsse Länder...

0: Mr. Mr. Broken Wings. Kultet auf NDR 1 Radio MV um 13 Uhr.
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0: Glaubt man den Umfragen, steht es um die Regierungskoalition in Berlin nicht besonders gut. Es gibt mehr als nur eine Großbaustelle. Und jetzt hat sich auch Ministerpräsidentin Schwesig zu Wort gemeldet, Christian Schewe.
2: Ja, Schwesig sagt, sie hat den Bundeskanzler Merz aufgefordert, ein Gesamtkonzept vorzulegen, um die Wirtschaft in Gang zu bringen. Die SPD-Politikerin sagt im Landtag weiter, es bringe nichts, immer wieder mit einzelnen Reformankündigungen Menschen zu verunsichern. Aus dem NDR Landtagsstudio berichtet dazu Stefan Luthmann.
3: Der Kanzler müsse Länder, Wirtschaft und Gewerkschaften an einen Tisch holen, forderte Schwesig. Es müsse dabei konkrete Lösungen geben, die der Wirtschaft helfen und den Sozialstaat sichern. Schwesig verurteilte Merz' Aussagen über eine Basisrente. Die gesetzliche Rente, so Schwesig, müsse Garant der Altersversorgung bleiben. Angekündigte Kürzungen bei Gesundheit und Pflege werde das Land nicht mittragen, so Schwesig. Denn eine stabile Demokratie hänge von sozialer Sicherheit ab. Die AfD warf der rot-roten Koalition die Verantwortung für einen Verlust von Industriearbeitsplätzen im Land vor. CDU-Fraktionschef Peters sagte, Schwesig lenke von eigener Verantwortung ab und zeige auf den Bund. Peters räumte allerdings auch ein, die Merz-Aussagen über eine Basisrente seien unglücklich und schräg. Die gesetzliche Rente, so Peters, bleibe Anker der Altersversorgung.
2: Auf der A20-Höhe, dem Parkplatz Quellental Süd, müssen Autofahrer heute langsamer fahren. Grund ist eine Drogengroßkontrolle der Polizei. Caroline Bayer aus dem Ostseestudio berichtet.
4: Etwa 50 Beamte sind dort seit 9 Uhr im Einsatz und winken die Autofahrer raus auf den Parkplatz. Die Kontrolle ist Teil einer dreitägigen Fortbildung der Polizeifachhochschule aus Güstrow. Was die Beamten in den vergangenen Tagen theoretisch gelernt haben, sollen sie heute in der Praxis anwenden. Zunächst werden bei den Autofahrern körperliche Tests wie der Einbeinstand oder die Überprüfung der Augen durchgeführt. Besteht dann ein Verdacht auf Drogenkonsum, werden Vortests durchgeführt, die sofort ein Ergebnis anzeigen. Ist dieses positiv, muss Blut abgenommen werden. Die Kontrolle soll bis in den Nachmittag andauern.
2: KI-Programme zum Erstellen sexualisierter Deepfakes sollen in der EU verboten werden. Darauf haben sich die Mitgliedstaaten und das EU-Parlament geeinigt. Geplant ist, das Verbot ab Dezember durchzusetzen. Es gibt auch schon eine EU-Richtlinie zum Umgang mit Deepfakes. Deutschland hat sie noch nicht in nationale Gesetze übertragen. Justizministerin Hubich hat aber Änderungen im Strafrecht angekündigt. Seit Januar bekommen 18-Jährige Post von der Bundeswehr. Männer müssen einen Fragebogen ausfüllen und zurückschicken, um zu klären, ob sie für den neuen Wehrdienst in Frage kommen und bereit dazu sind. Ein Bericht des Redaktionsnetzwerks Deutschland zeigt jetzt aber, jeder vierte junge Mann schickt diesen Fragebogen nicht zurück. Jim Popnikschas in Berlin, was passiert dann?
5: Ja, tatsächlich gilt mit dem neuen Wehrdienstgesetz, wenn 18-jährige Männer diesen Fragebogen nicht ausfüllen und zurückschicken, dann droht ihnen ein Bußgeld. Die Höhe ist dabei offen. Das Ganze gilt nämlich als Ordnungswidrigkeit. 4 Wochen Zeit gibt es, um den Fragebogen zurückzuschicken an die Bundeswehr. Passiert das nicht, kommt erst eine Mahnung und wer sich hartnäckig weigert, dem will das Verteidigungsministerium dann auch nachgehen, heißt es. Eine erste richtige Bilanz, wie das mit dem freiwilligen Wehrdienst so klappt bisher, die soll es im Sommer geben.
2: Das Kreuzfahrtschiff Hondius hat noch vor der Entdeckung des Hunter-Virus einen Zwischenstopp gemacht, auf dem nach Angaben des Veranstalters 29 Passagiere von Bord gegangen waren. Diese Passagiere hätten am 24. April auf der britischen Insel St. Helena im Süden des Atlantischen Ozeans das Schiff verlassen. Das war aber den Angaben zufolge

0: Das ist ein freundlicher Nachmittag mit ein paar Wolken und viel Sonne. Großsalitz bei Gadebusch 13 Grad, Schwenzin bei Waren 13 Grad und Spietsdorf bei Grimmen 12 Grad. Der Drei-Tage-Trend, es geht freundlich weiter, morgen bis 17 Grad, Sonnabend bis 18 Grad und Sonntag bis 20 Grad. 1:04, NDR 1 Radio MV, der zuverlässigste Verkehrsservice für uns in Mecklenburg-Vorpommern. A14 Wismar Richtung Schwerin, die Ausfahrt Schwerin Ost, da laufen Bauarbeiten und deswegen ist die noch eine halbe Stunde gesperrt bis 14:30. A20 Rostock Richtung Kreuz Uckermark, die Einfahrt Grimmen Ost ist wegen Bauarbeiten noch bis 16 Uhr gesperrt. Und es gibt Stau und stockenden Verkehr in Rostock am Stadtverkehr. Am Strande, da brauchen Sie 10 Minuten länger aktuell. Geblitzt wird auf der A14 Richtung Karstadt zwischen Grabow und Großwarnow. Dann auf der A20 Richtung Lübeck, Höhe Raststätte Fuchsberg in der Baustelle. A24 Richtung Hamburg, Baustelle über Berlin, der Blitzeranhänger. B96 zwischen Rambin und Samtens am Parkplatz. 103 in Dresenow Richtung Ganzlin steht ein Blitzer. Auf der 104 in Chemnitz Richtung Rosenow. 104 zwischen Gadebusch und Holdorf am Abzweig Metzen. Auf der 104 Ortseingang Neubrandenburg, wenn Sie da aus Malchin kommen. Dann 105 in Rostock vom Warnow-Tunnel Richtung Lüttenklein. 111 Ortseingang Wolgast aus Lümmernsdorf kommend Höhe Einkaufszentrum und der beide Richtungen. 111 in Ückeritz Strandstraße. 191 Ortsausgang Spornitz Richtung Brenz. 195 Lüttenmark Richtung Gresse direkt im Wald. Dann auf der B321 in Schwerin Richtung Grünes Tal zweimal zwischen Bauhaus und Köpmarkt. In Dringkrögen Richtung Wörbelin, in Dierhagen Ost aus Rustrow kommend, in Goldewien aus Richtung Güstrow, da ist mein Zahnarzt in der Nähe, oh. In Stralsund, Grünhofer Bogen und Knieperdamm auch noch einer. In Upal Richtung A20 Auffahrt, Höhe Autopark und in Waschow Richtung Zarrentin. Staus und Blitzer immer kostenlos melden, entweder in der NDR MV App oder Sie rufen mal an, ist auch kostenlos, 0800 5959 100.
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0: Und zusammen lassen wir das Mittag sacken. Es gab bei uns heute Fisch in der Kantine. Leute, das war lecker. Ich hoffe, bei Ihnen hat es auch geschmeckt. NDR 1 Radio MV hier jetzt mit Unheilig.
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0: Trinken Sie eigentlich immer genug? 2 Liter am Tag sollten das ja schon immer sein, ne? Ich vergesse das auch mal gerne. NDR 1 Radio MV hier bei der Arbeit. In Neustrelitz können Sie jetzt auch mal so einen Schluck Wasser zwischendurch nehmen, wenn Sie in der Stadt unterwegs sind. Denn seit heute Vormittag gibt es da 2 neue öffentliche Wasserspender. Einer mitten in der Stadt vor der Touri-Info, der andere am Hafen. Annette Seidel von den Stadtwerken Neustrelitz.
1: Das ist für jeden gedacht, also für die Neustrelitzer und Neustrelitzerinnen, für die Gäste, die kommen.
0: Und das ist sowas, wo man eine Flasche unterhält oder muss ich mich da so unterbeugen und dann
1: Flasche
0: mit Mund
1: unterhalten? Also jetzt zur Eröffnung haben wir Flaschen verschenkt, aber eine Trinkflasche hat ja heutzutage jeder dabei und man hält einfach die Flasche darunter und dann fließt das Wasser. Und das ist Trinkwasserqualität. Genauso wie es aus dem Neustrelitzer Wasser hinkommt.
0: Also da können Sie jetzt ab sofort Ihre Trinkflasche unkompliziert auffüllen in Neustrelitz. Und dann kommen Sie auch auf Ihre 2 Liter Wasser am Tag. Prost!

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3: 2:30. Das Wetter für uns in Mecklenburg-Vorpommern. 11 Grad in Trassenheide auf Usedom. 14 Grad in Kessin bei Rostock und 14 Grad auch in Lübsdorf bei Schwerin. Höchsttemperaturen heute Nachmittag noch bis 15 Grad. Und der 3-Tage-Trend, es wird jetzt jeden Tag ein Ticken wärmer. Sonntag erreichen wir die 20 Grad und bis dahin bleibt das Wetter auch meistens heiter und freundlich. Kurz nach 2:30, NDR 1 Radio MV, der zuverlässigste Verkehrsservice für uns in Mecklenburg-Vorpommern. A14 Wismar Richtung Schwerin, die Ausfahrt Schwerin-Ost ist wegen Bauarbeiten immer noch gesperrt, sollte sich jetzt aber in der nächsten Stunde auflösen, also bis 14:30 soll da noch gesperrt sein. A20 Rostock Richtung Kreuz-Uckermark, die Einfahrt Grimm-Ost ist wegen Bauarbeiten gesperrt, das noch bis 16 Uhr. Rostock Stadtverkehr am Strande dauert es ein bisschen länger, 10 Minuten mehr als sonst. Geblitzt wird auf der A14 Richtung Karstädt zwischen Grabow und Großwarnow. Auf der A20 Richtung Lübeckhöhe, Raststätte Fuchsberg in der Baustelle. Und mein Kollege hat auch noch was von der A20.
4: Moin Robert, hier ist Patrick. Du, es steht noch ein Blitzer auf der A20 in Fahrtrichtung Rostock am Parkplatz Quellental. Liebe Grüße.
3: Danke Patrick. A24 Richtung Hamburg, Höhe Baustelle Wörpelin. B96 zwischen Rambin und Samtens am Parkplatz. 103 in Dresenow Richtung Ganzlin-Blitzer. Dann auf der 104 in Chemnitz Richtung Rosenow. Zwischen Gardebusch und Holdorf am Abzweig Mezen wird geblitzt. Ortseingang Neubrandenburg aus Malchin kommt, das ist auch die 104. Dann in Rostock vom Warnow-Tunnel Richtung Lüttenklein. Ortseingang Wolgast aus Lümansdorf kommt, Höhe Einkaufszentrum beidseitig. 111 in Ückeritz an der Strandstraße. 191 Ortsausgang Spornitz Richtung Brenz. 195 Lüttenmark Richtung Grese, direkt im Wald haben sie aufgebaut. B23 in Schwerin Richtung Grünes Tal, 2-mal zwischen Bauhaus und Köpmarkt. In Dringkrögen Richtung Wörpelin, die Hagen Ost aus Wustrow kommt. In Goldewin aus Richtung Güstrow. In Stralsund, Grünhofer Bogen und Knieperdamm auch noch einer. In Upal Richtung A20 Auffahrt, Höhe Autopark. Und in Waschow Richtung Zarrentin wird auch geblitzt. Danke fürs Bescheidsagen unter 0800 595 9100. Staus und Blitzer können Sie auch immer kostenlos melden in der NDR MV App. Dankeschön.
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Da hing wieder was fest vor unserer Ostseeküste. Und wieder auf einer Sandbank. NDR 1 Radio MV hier bei der Arbeit. Aber bitte keine Panik, Kollegen. Das war diesmal kein Wal, sondern ein Fahrgastschiff. Ein Ausflugsdampfer aus Rerik mit 45 Gästen an Bord hing diese Woche auf einer Sandbank im Salzhaff fest. 600 Meter vom Ufer entfernt. Nachmittags 2:30 ging der Notruf bei der Wasserschutzpolizei ein. Abends 19 Uhr konnte das Schiff dann freigeschleppt werden. Keine Gefahr. Keiner verletzt. Einfach nur ein sehr, sehr langer Nachmittag auf dem Salzhaff. Hoffentlich gab es Kaffee und Kuchen aufs Haus. Oder auf den Kapitän. NDR 1 Radio MV hier, bei der Arbeit.

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Und immer die meisten 80er. 1987, da wurde ich geboren. Und da kam auch dieser 80er raus. Kylie Minogue, I Should Be So Lucky. 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
1: Es ist jetzt 14 Uhr.
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1: Die Regierungskoalition in Berlin, die steht ganz schön unter Beschuss. Die Umfragewerte, die sind im Keller und fest steht, es gibt viel zu tun. Christian Schewe, das findet auch Ministerpräsidentin Schwesig.
3: Ja, Ministerpräsidentin Schwesig hat Bundeskanzler Merz mich aufgefordert, ein Gesamtkonzept vorzulegen, um die Wirtschaft in Gang zu bringen. Die SPD-Politikerin sagte im Landtag, es bringe nichts, immer wieder mit einzelnen Reformankündigungen Menschen zu verunsichern. Aus dem NDR-Landtagsstudio berichtet Stefan Luthmann.
4: Der Kanzler müsse Länder, Wirtschaft und Gewerkschaften an einen Tisch holen, forderte Schwesig. Es müsse dabei konkrete Lösungen geben, die der Wirtschaft helfen und den Sozialstaat sichern. Schwesig verurteilte Merz Aussagen über eine Basisrente. Die gesetzliche Rente, so Schwesig, müsse Garant der Altersversorgung bleiben. Angekündigte Kürzungen bei Gesundheit und Pflege werde das Land nicht mittragen, so Schwesig. Denn eine stabile Demokratie hänge von sozialer Sicherheit ab. Die AfD warf der rot-roten Koalition die Verantwortung für einen Verlust von Industriearbeitsplätzen im Land vor. CDU-Fraktionschef Peters sagte, Schwesig lenke von eigener Verantwortung ab und zeige auf den Bund. Peters räumte allerdings auch ein, die Merz-Aussagen über eine Basisrente seien unglücklich und schräg. Die gesetzliche Rente, so Peters, bleibe Anker der Altersversorgung.
1: Auf der A20 Höhe dem Parkplatz Quellental Süd müssen Autofahrer heute langsamer fahren. Grund ist eine Drogengroßkontrolle der Polizei. Caroline Bayer aus dem Ostseestudio berichtet.
5: Etwa 50 Beamte sind dort seit 9 Uhr im Einsatz und winken die Autofahrer raus auf den Parkplatz. Die Kontrolle ist Teil einer dreitägigen Fortbildung der Polizeifachhochschule aus Güstrow. Was die Beamten in den vergangenen Tagen theoretisch gelernt haben, sollen sie heute in der Praxis anwenden. Zunächst werden bei den Autofahrern körperliche Tests wie der Einbeinstand oder die Überprüfung der Augen durchgeführt. Besteht dann ein Verdacht auf Drogenkonsum, werden Vortests durchgeführt, die sofort ein Ergebnis anzeigen. Ist dieses positiv, muss Blut abgenommen werden. Die Kontrolle soll bis in den Nachmittag andauern.
1: In Berlin erinnert jetzt ein Platz an die vor fast einem Jahr gestorbene Holocaust-Überlebende Margot Friedländer. Er befindet sich vor dem Abgeordnetenhaus. Das Namensschild wurde heute feierlich enthüllt. Berlins Parlamentspräsidentin Seibel sprach davon, dass Friedländers Vermächtnis damit jeden Tag sichtbar werde, als dauerhafte Mahnung, dass das Parlament die Herzkammer der Demokratie ist. Margot Friedländer war am 9. Mai vergangenen Jahres im Alter von 103 Jahren gestorben. Bis zuletzt hatte sie sich als Zeitzeugin engagiert. Die erst 12-jährige Cellistin Charlotte Melkonian bekommt den Usedomer Musikpreis. Der wird im Herbst im Rahmen des Usedomer Musikfestivals verliehen. Frage an Juliane Vogt aus dem Vorpommernstudio in Greifswald. Was ist das für eine Künstlerin?
6: Charlotte Melkonian ist armenisch-deutscher Herkunft und eine Ausnahmebegabung am Cello, sagt der Kurator des Usedomer Musikfestivals Jan Brachmann. Im vergangenen Jahr war sie Teilnehmerin des Cello-Meisterkurses auf Usedom und wurde vom Festival entdeckt. Mit dem Usedomer Musikpreis, der mit 5000 Euro dotiert ist, soll sie gefördert werden. Die 12-Jährige ist schon in der Carnegie Hall und in der Elbphilharmonie Hamburg aufgetreten und wird im September in Peenemünde das Eröffnungskonzert mit dem Baltic Sea Philharmonic spielen. Das 34. Usedomer Musikfestival wird, auch unterstützt vom NDR, im Herbst 3 Wochen lang Schweden und die Musik des skandinavischen Landes in den Fokus stellen.
1: Hansa-Verteidiger Jan Meder hat sich im Heimspiel gegen Jahn Regensburg einen Kreuzbandriss im rechten Knie zugezogen. Der 30-Jährige wurde bereits in Berlin erfolgreich operiert. Für Meder beginnt nun die Reha. Die Ausfallzeit wird voraussichtlich mindestens 6 Monate betragen.

0: Mecklenburg-Vorpommern, A14, Wismar Richtung Schwerin, die Ausfahrt Schwerin-Ost, da wird gebaut. Deswegen gesperrt noch bis 14:30. A20, Rostock Richtung Kreuz-Uckermark, die Einfahrt Grimm-Ost ist wegen Bauarbeiten noch bis 16 Uhr gesperrt. Und dann ist hier jemand am Telefon. Hallo, Sebastian ist das, ne?
1: So, Neustadt-Glewe, der Kreisverkehr, der ist aktuell halt nicht gesperrt, der ist unterspült. Das mit Bauampel, erhöhte Stauaufkommen dadurch. Und auf Richtung Großkamm nicht befahrbar. Da ist voll gesperrt.
0: Danke, Sebastian. Außerdem Rostock-Stadtverkehr am Strande dauert 10 Minuten länger als sonst. Geblitzt wird A14 Richtung Karstädt zwischen Grabow und Großwarnow. A20 Richtung Lübeck, Höhe Raststätte Fuchsberg in der Baustelle. A20 andere Richtung, Richtung Rostock am Parkplatz Quellental. A24 Richtung Hamburg, Höhe Baustelle Wörbelin. Dann B96 zwischen Rambin und Samtens am Parkplatz. 103 in Dresenow Richtung Ganzlin. 104 in Chemnitz Richtung Rosenow. 104 zwischen Gardebusch und Holdorf am Abzweig Meetzen. Dann Ortseingang Neubrandenburg, wenn Sie da aus Malchin kommen, auf der 104. Rostock 105 vom Warnow-Tunnel Richtung Lüttenklein. 111 Ortseingang Wolgast aus Lümansdorf kommt, Höhe Einkaufszentrum beide Seiten. Ückeritz, Strandstraße, Ortsausgang Spornitz Richtung Brenz, Lüttenmark Richtung Gresse im Wald, B321 in Schwerin Richtung Grünes Tal, gleich zweimal zwischen Bauhaus und Köpmarkt, Indring-Krögen Richtung Wörbelin, in Dierhagen-Ost aus Wustrow kommt, in Goldewien aus Richtung Güstrow, dann in Stralsund, Grünhofer Bogen und Knieperdamm auch noch einer, in Upal Richtung A20 Auffahrt, Höhe Autopark und in Waschow Richtung Zarrentin. Staus und Blitzer kostenlos melden in der NDR MV-App oder kostenlos anrufen 0800 595 9100. Jeder Blitzer, jeder Stau, NDR 1 Radio MV.
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0: Es wird zwar jetzt wieder wärmer die nächsten Tage, aber heute Nacht wird es wieder ganz schön frisch, sagt NDR-Wetterexperte Frank Abel.
3: Gerade so im Rostocker Hinterland sind wir zum Teil auch mit Frost dabei, in so freien Mulden und Senken, also Blümchen abdecken heute Nacht.
0: Immer die besten Alltagstipps auf NDR 1 Radio MV. Danke, Frank.

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0: Was glauben Sie, wie schnell kommt man bei uns in Mecklenburg-Vorpommern an Koks? Ja, nicht nur in Berlin und Hamburg wird gekokst, auch hier in Mecklenburg-Vorpommern, oben Dörp, NDR 1 Radio MV hier bei der Arbeit. Nehmen wir mal Anklam, 12.000 Einwohner, kleine Stadt. Und auch da kann man unkompliziert Koks kaufen, sagt Drogentherapeut Christian Fritz. Der kennt sich in Anklam ganz gut aus.
1: Ja Gott, du müsstest wahrscheinlich nur irgendeinen von den Anglern fragen oder irgendeinen Jugendlichen auf der Straße anhalten, ob die einen kennen, der vielleicht einen kennen könnte, der einen kennt. Und das geht dann ganz schnell. Lass es eine Stunde dauern.
0: Stunde. Warum gibt's immer mehr Koks in Norddeutschland? Darüber hat Studio 16 vom NDR einen Film gemacht. Und da sehen Sie auch den Drogentherapeuten Christian Fritz aus Anklam. Und den Film finden Sie jetzt auf dem YouTube-Kanal von NDR Info. 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

aktuelle Hits. Jetzt Hertz und Purple Disco Machine. Wonderful Life 25 bei NDR1 Radio MV.

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1: Die Sonne ist wieder da über Mecklenburg-Vorpommern. Wer sitzt da jetzt gerade schön in der Sonne? Vielleicht im Auto, Autotür offen oder mit einem Schluck Kaffee auf der Terrasse? Schicken Sie mal ein Foto über die NDRMV-App aus der Sonne. Und ich spiele ein bisschen ruhige Musik zur Sonne. Können Sie schön genießen, jetzt mit Peter Maffay. Hier ist Tiefer.

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1: Es ist jetzt 2:30. Das Wetter für uns in Mecklenburg-Vorpommern. 14 Grad sind es in Zimpkendorf bei Stralsund, 11 Grad in Meierberg bei Öckermünde und Mattgendorf bei Teterow hat 13 Grad. Bis 15 Grad soll es aber noch werden heute Nachmittag. Und der 3-Tage-Trend zeigt an, dass es jetzt jeden Tag ein Ticken wärmer wird. Sonntag erreichen wir dann die 20 Grad und bis dahin bleibt das Wetter auch meistens so heiter und freundlich wie heute. Kurz nach 2:30, NDR 1 Radio MV, der zuverlässigste Verkehrsservice für uns in Mecklenburg-Vorpommern. A14, Wismar Richtung Schwerin, die Ausfahrt Schwerin-Ost, die ist wegen Bauarbeiten gesperrt. Das soll jetzt aber 14.30 Uhr eigentlich aufgehoben werden. Noch steht es hier bei uns drin. A20, Rostock Richtung Kreuz-Uckermark, die Einfahrt Grimm-Ost ist wegen Bauarbeiten gesperrt, noch bis 16 Uhr. Dann haben wir Stau oder stockenden Verkehr in Rostock, im Stadtverkehr am Strande, das dauert da 10 Minuten länger. Und Stau auch in Neustadt-Glewe Richtung Wörbelin am Kreisverkehr, planen Sie da auch ein paar Minuten mehr ein. Geblitzt wird auf der A14 Richtung Karstadt zwischen Grabow und Großwarnow. Auf der A20 Richtung Lübeck, Höhe Raststätte Fuchsberg in der Baustelle. Dann A20 Gegenrichtung Rostock am Parkplatz Quellental. A24 Richtung Hamburg in der Baustelle Wörbelin. B96 auf Rügen zwischen Rambin und Samtens am Parkplatz. 103 in Dresenow Richtung Ganzlin. 104 in Chemnitz Richtung Rosenow. 104 zwischen Gadebusch und Holdorf am Abzweig Meetzen. 104 Ortseingang Neubrandenburg, wenn Sie da aus Malchin kommen. Dann Blitzer in Rostock vom Warnow-Tunnel Richtung Lüttenklein. Ortseingang Wolgast, das ist die 111, aus Lümmersdorf kommt. Höhe Einkaufszentrum haben sie aufgebaut und der Blitz beidseitig. 111 in Ückeritz, Strandstraße. 191, Ortsausgang Spornitz Richtung Brenz. 195, Lüttenmark Richtung Gresse im Wald. B23 in Schwerin Richtung Grünes Tal, zweimal zwischen Bauhaus und Köpmarkt. In Dringkrögen Richtung Wörbelin. Dierhagen Ost aus Wustrow kommt. In Goldewin aus Richtung Güstrow. Stralsund, Grünhofer Bogen und Stralsund-Knieper Damm auch noch einer. In Upal Richtung A20 Auffahrthöhe Autopark und in Waschow Richtung Zarrentin. Jeder Blitzer, jeder Stau, NDR 1 Radio MV. Sie sagen immer Bescheid, entweder über die NDR MV App oder per Telefon 0800 5959 100. Hier ist Robert, wer ist da jetzt am Telefon?
2: Moin Robert, hier ist der Roman. Autobahn Zubringer, Kröbelin zu A20, kurz vor der Mosterei. Wird aufgebaut, beidseitig.
1: Und wo fährst du gerade hin?
2: Ich stehe hier gerade und warte auf meine Teilnehmer. Ich fahre behinderte Menschen.
1: Du bist Fahrer, hast wahrscheinlich so einen Kleintransporter und immer viel unterwegs da im Doberaner Umland.
2: Richtig.
1: Wie lange musst du denn heute noch?
2: Ach, ich habe nachher so bei 3:45 habe ich Feierabend. Komm auf den Verkehr an.
1: Dann wünsche ich dir freie Straßen, dass du schnell nach Hause kommst nachher.
2: Ja, und du machst weiter so.
1: Mach ich. Tschüssi.
2: Ja, tschüss.

ist NDR1 Radio MV bei der Arbeit jetzt mit einem aktuellen Hit. Der versüßt mir meinen Arbeitstag jedes Mal, wenn ich am Anfang der Sendung sehe, boah, wir spielen gleich Nathan Evans mit dem Wellerman. Und jetzt kommt er, NDR1 Radio MV, ich freue mich so. Hier ist Nathan Evans

0: NDR1 Radio MV immer mit dem zuverlässigsten Verkehrsservice für uns in Mecklenburg-Vorpommern, weil Sie immer anrufen. Wer ist da jetzt am Telefon? Hallo?
1: Hallo Robert, hier ist die Tina. Ich bin gerade auf der A24 unterwegs gewesen und abgefahren auf die A14. Und kurz liegt ein gelber Blechkorb mitten auf der Fahrbahn.
0: Auf der A24 direkt an der Abfahrt A14?
1: Nee, kurz davor.
0: Okay.
1: Aus Hamburg kommend, also praktisch aus, ja, Berlin kommend. Das müsste mal irgendwie durchgegeben werden, weil die machen da alle Riesenschlenker und soweit ich gesehen habe, ist das ein Blechkorb. Irgendwie.
0: Das hört sich nicht ungefährlich an, Tina. Gut, dass du gleich Bescheid gesagt hast. Wo fährst du denn gerade hin?
1: Ich fahre nach Grabo mein Enkelkind abholen.
0: Dann Grüße ans Enkelkind, Tina, und danke fürs Bescheid sagen. 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
2: Es ist 15 Uhr.
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2: Im Landtag wird gerade über die umstrittene Reformpolitik der Bundesregierung diskutiert. Und da gab es dann auch aus den CDU-Reihen Kritik am eigenen Bundeskanzler Merz, Christian Schewe.
3: Ja, in der Debatte um die umstrittene Reformpolitik der schwarz-roten Bundesregierung ist CDU-Fraktionschef Peters von seinem Parteifreund Kanzler Merz abgerückt. Peters sagte im Landtag, die Aussagen von Merz zu einer Basisrente, die seien unglücklich. Aus dem NDR-Landtagsstudio berichtet Stefan Luthmann.
4: Merz hatte mit seinen Äußerungen über die Grenzen der gesetzlichen Rente für erheblichen Wirbel gesorgt, vor allem bei der SPD. In der Landtagsdebatte dazu sagte Ministerpräsidentin Schwesig am Vormittag, der Kanzler verunsichere die Menschen. Statt immer neuer Vorschläge sei ein stimmiges Gesamtkonzept nötig, das die Wirtschaft ankurbele und den Sozialstaat sichere. Die gesetzliche Rente, so Schwesig, müsse Garant der Altersversorgung bleiben. Ähnlich äußerte sich ihr CDU-Herausforderer Peters. Die Aussagen von Merz nannte er schräg, das brauche niemand. Die gesetzliche Rente müsse der Anker der Altersversorgung bleiben, so Peters.
3: Wenn das Gesicht einer Frau in ein fremdes Video eingefügt oder ihre Stimme künstlich nachgeahmt wird, dann nennt man so etwas Deepfake. Durch KI ist so etwas zu erstellen und deutlich einfacher geworden. Die EU will dagegen vorgehen und hat sich deshalb darauf geeinigt, ihr KI-Gesetz entsprechend anzupassen. Katrin Schmid in Brüssel, was gilt mit dem neuen Verbot konkret?
5: Ich denke, wir können aus vielerlei Hinsicht jetzt davon ausgehen, dass das wirklich Fahrt aufnimmt. Denn es gibt auf EU-Ebene schon eine Richtlinie seit gut 2 Jahren, die verbietet, dass man digital Gewalt ausübt, vor allem sexualisierte Gewalt gegenüber Frauen, Mädchen und natürlich allen Betroffenen, auch vielen anderen Minderheiten. Da hat jetzt ja Justizministerin Stefanie Hubig zugesagt, dass man jetzt schnellstmöglich diese EU-Richtlinie umsetzen wird. Die neue kommt jetzt noch on top und da ist die Perspektive, dass wenn jetzt noch Parlament und Rat formal zustimmen, dass die im Dezember diesen Jahres noch in Kraft treten kann.
3: Der Raser von Remscheid ist in Wuppertal wegen Mordes zu lebenslanger Haft verurteilt worden. Das dortige Landgericht sprach den 25-jährigen Unfallfahrer auch wegen versuchten Mordes und einem illegalen Autorennen schuldig. Er hatte vor gut einem Jahr mit einem mehr als 700 PS starken Sportwagen 2 Frauen erfasst, von denen eine starb. Das Gericht entsprach damit der Forderung der Staatsanwaltschaft. Der 25-Jährige habe den Tod von Menschen in Kauf genommen, als er Vollgas gab, um mit seinem hochmotorisierten Wagen anzugeben, hatte der Staatsanwalt in seinem Plädoyer gesagt. Der Prozess um einen brutalen Angriff auf einen Polizisten und dessen Begleiter in Greifswald kann wie geplant weitergehen. Der Befangenheitsantrag gegen die vorsitzende Richterin und die beiden Schöffen wurde abgelehnt. Aus dem Vorpommern-Studio Greifswald berichtet Robert Schubert.
6: Nach rechtlicher Prüfung der Befangenheitsanträge lasse sich nicht erkennen, dass das Gericht 2 der 4 Angeklagten gesondert behandelt hat und damit Gründe für eine Befangenheit vorlegen, so der Direktor des Amtsgerichts bei seiner Entscheidung. 2 Verteidiger hatten kritisiert, das Gericht habe sich vorab schon bei 2 Beschuldigten auf ein mögliches Strafmaß festgelegt. Gegen die Entscheidung des Direktors wäre nun eine Beschwerde möglich. Die könnte aber erst zusammen mit dem Urteil eingereicht werden. Am Montag soll die Verhandlung regulär mit den Plädoyers fortgesetzt werden. Ob es direkt im Anschluss bereits ein Urteil gibt, ist offen.
3: In Schwerin hat es innerhalb von einer Woche 2 Raubüberfälle auf demselben Waldweg gegeben. Am Dienstag bedrohten 3 junge Männer einen 17-jährigen Spaziergänger und raubten ihm die Jacke und seine Kopfhörer. Wenige Tage zuvor wurde eine 65-jährige Frau auf der Strecke von mehreren Tätern verletzt und ausgeraubt. Die Polizei prüft einen Zusammenhang der Taten und sucht nun Zeugen.
2: Das Wetter für uns in Mecklenburg-Vorpommern heute Nachmittag von Julien Wagner-Stein.
7: Ja, und die Sonne ist endlich wieder da. Ich habe mir auch direkt ein Eis gegönnt. Kann ich nur empfehlen.
2: Was hast du genommen?
7: Schoki. Schoki muss sein.
2: Bringst mir auf Ideen.
7: Lecker. Ja, und auch wenn die Sonne direkt wieder gut Kraft hat, das merkt man schon, wenn man draußen ist, braucht es doch noch ein Jäckchen. 14 Grad haben wir in Rena, 13 Grad sind es in Franzburg und Krieso. Nachts gehen die Temperaturen dann runter auf 7 bis 2 Grad, vereinzelt auch bis zu minus 3 Grad. Frost und Bodenfrost sind also möglich, es bleibt aber trocken und auch morgen, da bleibt es meist trocken. Auch wenn einige dichtere Wolkenfelder durchziehen, die Sonne zeigt sich aber auch wieder ganz viel.

0: In Richtung Werftdreieck, da haben wir aktuell 10 Minuten Zeitverlust und im Mühlendamm Richtung Stadtmitte, da brauchen Sie auch 10 Minuten länger. Außerdem staut es sich in Neustadt-Glewe am Kreisverkehr und auch da planen Sie gerne mal ein paar Minuten mehr ein. Und geblitzt wird auf der A14 Richtung Karstadt zwischen Grabow und Großwarnow. A20 Richtung Lübeck, höher der Raststätte Fuchsberg in der Baustelle. A20 Richtung Rostock am Parkplatz Quellental. A24 in Richtung Hamburg, höher Baustelle Wöbelin. B96 und zwar zwischen Rambin und Samtens. B103 in Dresenow Richtung Ganzlin. B104 in Chemnitz Richtung Rosenow. B104 zwischen Gardebusch und Holdorf und zwar am Abzweig Mezen. B104 Ortseingang Neubrandenburg aus Malchin kommend. B105 in Rostock vom Warnow-Tunnel kommend Richtung Lüttenklein. Auf der 111 Ortseingang Wolgast aus Lümmernsdorf kommend beidseitig. B111 in Ückeritz in der Strandstraße. Auf der 191 im Ortsausgang Spornitz Richtung Brenz. Auf der B195 Lüttenmark Richtung Gresse im Wald. Auf der B321 in Schwerin Richtung Grünes Tal. Gleich zweimal wird da geblitzt zwischen Bauhaus und Köpmarkt. In Dringkrögen Richtung Wöbelin, in Dierhagen-Ost aus Wustrow kommend, in Goldewin aus Richtung Güstrow kommend, in Stralsund, Grünhofer Bogen und dann auch nochmal am Knieperdamm, in Upal Richtung A20-Auffahrt, Höhe Autopark, in Waschow Richtung Zarrentin, Ortsausgang Wismar auf der Osttangente, Höhe Flugplatz wird geblitzt und dann noch zwischen Wittenburg und Hagenow, Höhe Abzweig Granzin.
1: Und Heike hat auch noch einen.
2: Hallo, hier ist Heike. Ich wollte einen Blitzer in Lötz melden. Der steht Höhe Parkstraße, wird beidseitig geblitzt. Tschüss.
1: Dankeschön. Staus und Blitzer kostenlos melden in der NDR-MV-App oder kostenlos anrufen 0800 5959 100.
3: 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Robert Holm.
1: Jolien, gestern war doch das große Liegestützen machen für den guten Zweck im Greifswalder Volksstadion. Ne?
0: Ja.
1: Je mehr Wiederholung, umso mehr Geld für den Kampf gegen Krebs. Greifswalder FC war dabei, Drachenbootvereine aus der Region. Und alle zusammen haben 38.000 Wiederholungen geschafft.
0: Das ist krass.
1: Sagt Rita Krämer vom Sportbund.
4: Und wir sind dankbar für jeden, der an dieser Veranstaltung im Nieselregen alles gegeben hat.
1: Mehrere tausend Euro sind so zusammengekommen und bestimmt auch der ein oder andere Muskelkater,
0: ja,
1: glaube ich.
0: Also du wolltest mir noch 20 Liegestütze zeigen, hast du noch nicht gemacht.
1: Ach, guck ich mal.

0: Immer mehr Menschen wollen 120 werden. Sie haben bestimmt auch schon Longevity, dieses neue Wort, gehört. Und Thilo Tautz im Nordmagazin verrät Ihnen heute Abend um 19.30 Uhr, wie man 120 wird.
1: Genau, ich schaff's nämlich. Hab ich mir so vorgenommen. Nee, ich habe keine Ahnung. Wir alle sind gespannt auf das, was die Reporterin heute vom Longevity Workshop in Rostock mitbringt. Also, aha, da spielen so viele Sachen zusammen. Ernährung, Bewegung, Sport, Schlaf. Also viele Sachen, die man wirklich selbst tun kann. Hinzu kommt die Medizin und die Chemie, die uns hier und da ein bisschen
0: auf die Sprünge hilft.
1: Also wer wirklich das Ziel hat, die 100 zu knacken, heute mal reingucken und dann vielleicht den Lebensalltag entsprechend umstellen. Und wenn man dann ja alt wird, dann haben wir auch gleich noch was Passendes im Angebot. Ehrenamtliche Heilpraxis in Schwerin. Heilpraktiker sind ja meist mit Kosten verbunden. Das sind oft so Privatleistungen, kann sich nicht jeder leisten. Und deshalb haben in Schwerin ehrenamtliche Heilpraktikerinnen so eine kleine Praxis aufgemacht, wo ältere Leute hinkommen können und sich kostenlos zum Beispiel schröpfen lassen können. Cool. Oder dann werden die Wunden mit schönen Salben eingerieben und die sind alle wahnsinnig happy und werden wahrscheinlich auch dadurch ein paar Jahre älter.
0: Also, Nordmagazin gucken bringt heute Abend Lebensjahre.
1: Absolut.
0: Mit Thilo Tautz los geht's wie immer um 19:30 im NDR Fernsehen. NDR 1 Radio MV hier, jetzt mit Rod Stewart.

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Und jetzt kommt ein sehr cooler, ein sehr lässiger Kulthit. Das liegt zum einen daran, dass er generell sehr ruhig ist. Und es liegt vor allem an der wunderbar tiefen Stimme der Sängerin. Hier ist Tanita Tikaram, Twist in My Sobriety.

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3: 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Halb vier. Das Wetter für uns in Mecklenburg-Vorpommern sieht gut aus, oder Jolien?
4: Ja, absolut. Also kann sich heute sehen lassen, die Sonne scheint fleißig. Wir haben noch ein paar Wolken dabei, die machen aber nichts weiter. Es bleibt trocken und dazu haben wir verbreitet, ja, so 13 Grad, beispielsweise in Groß-Streso oder auch in Kriso, in Rena. Also das ist alles fein. Im Drei-Tage-Trend sieht es auch gut aus. Das freundliche Wetter, das bleibt uns jetzt erhalten. Die Wolken sind auch weiterhin da, es bleibt aber verbreitet trocken. Und die Temperaturen, die gehen jetzt jeden Tag so ein Stückchen nach oben, erreichen morgen bis zu 17 Grad und am Wochenende sind sogar bis zu 20 Grad drin.
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4: Die A20 Rostock Richtung Kreuz Uckermark ist gesperrt und zwar genauer gesagt die Einfahrt Grimmen Ost wegen Bauarbeiten und das Ganze geht noch ungefähr eine halbe Stunde. Wir halten Sie da auf dem Laufenden. Außerdem staut es sich in Rostock und zwar am Strande in Richtung Werftdreieck. Da brauchen Sie aktuell 10 Minuten länger und auch wenn Sie auf dem Mühlendamm unterwegs sind in Richtung Stadtmitte, planen Sie gerne 10 Minuten mehr ein. Es staut sich auch in Neustadt-Lewe am Kreisverkehr, auch da ein paar Minuten Zeitverzug. Und geblitzt wird auf der A14 Richtung Karstadt zwischen Grabe und Großwarnow, auf der A20 Richtung Rostock am Parkplatz Quellental, A24 Richtung Hamburg, Baustelle Wöbelin, B96 zwischen Rambin und Samtens, B103 in Dresenow Richtung Ganzlin, auf der 104 in Chemnitz Richtung Rosenow, auf der 104 zwischen Gardebusch und Hohldorf am Abzweig Meetzen, dann auf der B104 im Ortseingang Neubrandenburg aus Staffenhagen kommend, B105 in Rostock vom Warnow-Tunnel kommend Richtung Lüttenklein, auf der 111 im Ortseingang Wolgast aus Lümmernsdorf kommend, Höhe Einkaufszentrum wird da beidseitig geblitzt und dann auch auf der 111 in Ückeritz in der Strandstraße. Außerdem auf der B195 Lüttenmark Richtung Gresse im Wald, B321 in Schwerin Richtung Grünes Tal und zwar zwischen Bauhaus und Köpmarkt. In Dringkrögen Richtung Wöbelin, in Dierhagen Ost aus Wustrow kommend. In Waschow Richtung Zarrentin, Ortsausgang Wismar auf der Osttangente Höhe Flugplatz. Zwischen Wittenburg und Hagenow, Höhe Abzweig Granzin. In Lötz haben wir noch einen, Höhe Parkstraße beidseitig. Ortseingang Ducherow aus Leopoldshagen kommend. Und in Sito, Höhe Sportplatz, da steht auch noch einer.
3: Hat sich wieder geläppert heute Nachmittag, ne? Die Liste wird lang und länger, weil Sie immer so Bescheid sagen. 0800 595 9100 oder über die NDR MV-App. Dankeschön.
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0: Nils Sörens aus dem Frühstücksclub hier bei NDR 1 Radio MV hatte sich schon große Hoffnungen gemacht, dass bei ihm zu Hause bald ein bisschen mehr Platz ist in der Wohnung. Hören Sie mal.
1: Gestern war übrigens Flohmarkt in der Grundschule meiner Tochter. Das ist ganz schön, so Spielsachen, die halt nicht mehr nutzen, dann bringen die mir die mit, bauen dann
2: süß, ja.
1: Genau, meine Tochter hin mit einer Tüte Spielzeug und 15 Euro Wechselgeld.
2: Ich weiß, was jetzt kommt.
3: Auch so eine Ahnung.
1: Als ich sie abgeholt hatte, hatten wir in der Kasse noch 2,30 Euro und zwei Tüten mit Spielzeug. Ja, das war klasse.
0: Morgen früh der nächste Frühstücksclub, dann mal wieder von draußen. Aus Bernit im Landkreis Rostock, da bauen Nils und Danja ihr Studio im Dorfladen auf. Und wenn Sie da in der Nähe sind, gerne mal vorbeikommen auf einen Schnack mit dem Frühstücksclub. Und wenn ich kommen kann nach Bernit, der macht das Radio an. NDR 1 Radio MV. Um 5 Uhr früh geht's wieder los.

Tote auf Kreuzfahrtschiffen, ein Virus, von dem ich vorher noch nie gehört habe. Es gibt sehr viele Fragen zum Hunter-Virus. Was ist das eigentlich? Was weiß man zur Ansteckung? Darum geht's gleich in der Sendung Der Tag mit Marek Walde ab 16 Uhr hier auf NDR 1 Radio MV. Ich bin Robert Holm. Schönen Feierabend.

0: Don't Answer Me. Mit den meisten 80ern starten wir in den Feierabend. Sehr in den Tag auf NDR1 Radio MV und das jetzt um 16 Uhr.
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0: Im Landtag wird heute über die umstrittene Reformpolitik der Bundesregierung diskutiert. Und da gab es dann sogar Kritik aus Reihen der CDU am Bundeskanzler Christian Schäfe.
2: Genau, in der Debatte um die umstrittene Reformpolitik der schwarz-roten Bundesregierung ist CDU-Fraktionschef Peters von seinem Parteifreund Bundeskanzler Merz abgerückt. Peters sagte im Landtag, die Aussagen von Merz zu einer Basisrente, die seien unglücklich. Aus dem NDR-Landtagsstudio berichtet Stefan Ludmann.
3: Merz hatte mit seinen Äußerungen über die Grenzen der gesetzlichen Rente für erheblichen Wirbel gesorgt, vor allem bei der SPD. In der Landtagsdebatte dazu sagte Ministerpräsidentin Schwesig am Vormittag, der Kanzler verunsichere die Menschen. Statt immer neuer Vorschläge sei ein stimmiges Gesamtkonzept nötig, das die Wirtschaft ankurbele und den Sozialstaat sichere. Die gesetzliche Rente, so Schwesig, müsse Garant der Altersversorgung bleiben. Ähnlich äußerte sich ihr CDU-Herausforderer Peters. Die Aussagen von Merz nannte er schräg. Das brauche niemand. Die gesetzliche Rente müsse der Anker der Altersversorgung bleiben, so Peters.
2: Wegen noch immer fehlender Informationen zum Ort und Zustand des von der Ostseeküste abtransportierten Buckelwals fordert das Schweriner Umweltministerium Klarheit von der privaten Initiative. Diese sei schriftlich darum gebeten worden, Daten des am Wal angebrachten GPS-Senders zu übermitteln oder Gründe zu liefern, warum dies nicht möglich sei, sagte eine Sprecherin des Ministeriums. Sollte dies nicht geschehen, werde das Ministerium rechtliche Schritte prüfen. Die Peildaten seien schon mehrfach vergeblich angefordert worden. Dem Umweltministerium von Mecklenburg-Vorpommern zufolge war mit der Initiative vereinbart worden, dass ein GPS-Sender am Wal angebracht wird und Peildaten übermittelt werden. Die Mecklenburger Backstuben haben im Rahmen ihrer Insolvenz eine weitere Hürde genommen. Die angemeldeten Forderungen wurden geprüft. Jetzt wird ein Sanierungsplan erstellt. Aus dem FMIRIT-Studio Heike Becker.
4: Um welche Summe es sich bei den Schulden handelt, wollte der Sachwalter Brockdorf nicht sagen. Er geht davon aus, in etwa 2 Monaten mit der Insolvenz in Eigenregie durch zu sein. Auch weil die Gläubiger Vertrauen zum Unternehmen hätten, hieß es. Der Familienbetrieb in Waren hat sich bereits von mehreren unrentablen Filialen getrennt. Von den Backstuben hieß es, dass die Mitarbeiter in anderen Filialen untergebracht werden konnten. Entlassungen habe es keine mehr gegeben. Ein Grund für die Insolvenz war der hohe Kostendruck und gestiegene Rohstoff- und Energiepreise. Die Mecklenburger Backstuben betreiben 52 Filialen. Etwa 400 Mitarbeiter sind im Unternehmen beschäftigt.
2: Bund und Länder und Gemeinden müssen in den nächsten Jahren mit deutlich weniger Steuereinnahmen rechnen als zuletzt erwartet. Nach der aktuellen Schätzung des zuständigen Arbeitskreises brechen die Steuereinnahmen allein im laufenden Jahr um knapp 18 Milliarden Euro ein. Für die kommenden 5 Jahre sieht die Prognose einen Rückgang um mehr als 87 Milliarden Euro. Finanzminister Klingbeil sagte, die Zahlen zeigten, wie sehr der Iran-Krieg der deutschen Wirtschaft schade. Vor allem der dadurch ausgelöste Schock bei den Energiepreisen sei problematisch.
0: Danke, Christian. 16.03 Uhr, das Wetter für uns in Mecklenburg-Vorpommern. Die Sonne ist zurück, Jolien.
5: Yeah. Nicht nur das, uns hat auch ein Wettergruß erreicht über die NDR-MV-App mit den Worten, ein Sonnengruß von der Warnow ins Landesfunkhaus.
0: Oh, liebe Grüße zurück, uns. Mensch,
5: ja,
0: toll.
5: Danke schön. Wird man auch direkt ein bisschen neidisch, denn der Himmel ist strahlend blau auf diesem Foto und ja, am Wasser ist es doch einfach am schönsten, kann man doch so sagen. Also liebe Grüße zurück. Wir schauen auch noch auf die Temperaturen, die sieht man natürlich auf dem Bild nicht. 14 Grad haben wir in Lüburg und Roggendorf, 13 Grad sind es in Negast. Morgen verändert sich das Wetter kaum, es bleibt freundlich und kann sogar noch ein paar Grad wärmer werden. Die Höchstwerte liegen zwischen 13 Grad an der Uecker und 17 Grad an der Elbe. An den Küsten, da ist es ein bisschen kälter, da kommen wir auf maximal 11 Grad. Nachts, da wird es dann deutlich kälter, es geht runter auf 7 bis 2 Grad, vereinzelt auch auf bis zu minus 3 Grad, also Frost und Bodenfrost sind nachts möglich.
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5: Auf der A20 Rostock Richtung Kreuz Uckermark, da ist die Einfahrt Grimmen Ost wegen Bauarbeiten aktuell noch gesperrt. wir hoffen, dass sich das jetzt in nächster Zeit auflöst. Wenn Sie da schon schlauer sind als wir, dann rufen Sie gerne an, sagen Sie gerne kurz Bescheid. Und es staut sich in Rostock im Stadtverkehr, und zwar am Strande in Richtung Werftdreieck. Da brauchen Sie 10 Minuten länger, und auch wenn Sie auf dem Mühlendamm unterwegs sind Richtung Stadtmitte, 10 Minuten Zeitverlust. Außerdem staut es sich in Neustadt-Glewe am Kreisverkehr. Da können Sie auch gerne ein paar Minuten mehr einplanen. Und geblitzt wird auf der A14 Richtung Karstadt zwischen Grabow und Großwarnow, A20 Richtung Rostock am Parkplatz Quellental, auf der A24 Richtung Hamburg, Baustelle über Berlin, B96 zwischen Ramblin und Samtens, auf der 103 in Dresenow Richtung Ganzlin, B104, einmal in Chemnitz Richtung Rosenow, dann

0: und Hagenow, Höhe Abzweig Ranzin, in Lötz, Höhe Parkstraße, beidseitig ein Blitzer, dann noch im Ortseingang Ducherow aus Leopoldshagen kommend und in Sito Höhe Sportplatz.
1: Und wenn Sie noch was gesehen haben, dann rufen Sie gerne durch 0800 59 59 100 oder Sie schicken eine Nachricht über unsere NDR-MV-App.
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1: Ja, wenn der Traumurlaub zum Horrortrip wird, Hunter-Virus-Ausbruch auf einem Kreuzfahrtschiff, droht uns da jetzt eine neue Pandemie? Unsere Reporterin klärt uns gleich auf. Hier im Tag auf NDR 1 Radio MV.

0: Katy Perry hier in ihrem Lieblingsmix auf NDR1 Radio MV. Kurzer, guter Blick auf die Straßen.
1: Absolut, das klappt hier nämlich wunderbar. Grit hat gerade angerufen und Bescheid gesagt. A20 Richtung Kreuz Uckermark, die Einfahrt Grimmen Ost, die ist wieder frei. Sie ist da gerade durchgefahren. Vielen Dank fürs Bescheid sagen, liebe Grit, und Ihnen dann auch eine gute Fahrt. Die A20 Einfahrt Grimmen Ost ist wieder frei.
0: So macht das doch Spaß. Das ist Teamwork hier bei NDR1 Radio MV. Ja, wir müssen aber leider zu einem Thema kommen, was so gar nicht so lustig ist. Ein Hunter-Virus-Ausbruch auf einem Kreuzfahrtschiff im Atlantik sorgt gerade ja weltweit für Aufsehen. 3 Menschen sind bislang gestorben und weitere Fälle werden noch untersucht. In Deutschland ist Mecklenburg-Vorpommern mit dem Hafen Rostock-Warnemünde ja einer der wichtigsten Kreuzfahrtstandorte und tausende Touristen reisen jedes Jahr da auf ganz

0: engem Raum zusammen. Und die Frage steht natürlich im Raum, wird aus Kreuzfahrtschiffen potenziell ein Ausbruchsherd für Pandemien bzw. für Krankheitserreger? Eva Maria Guhl aus unserer aktuellen Redaktion, du hast dir das mal genauer angeschaut.
1: Genau, und da muss man vorweg schon mal sagen, die Reedereien, die haben schon gründliche Hygienekonzepte. Und trotzdem spielt es natürlich eine Rolle, dass auf einem Kreuzfahrtschiff viele Menschen, oft auch aus verschiedenen Ländern und mit ganz unterschiedlicher Immunisierung, über Tage oder sogar Wochen eng zusammenleben. Mhm. Und dazu kommen dann noch Klimaanlagen, Gemeinschaftsflächen und häufig wechselnde Kontakte. Wenn dann noch medizinische Versorgung oder Isolationsmöglichkeiten begrenzt sind, dann lässt sich ein Ausbruch außerdem schwerer kontrollieren. Häufiger kommt da das Norovirus vor, aber auch Grippe, Corona oder andere Atemwegsinfektionen. Und beim aktuellen Hunter-Virus-Fall vermuten Experten übrigens eine Ansteckung während eines Landgangs in Südamerika.
0: Südamerika ist jetzt ja erstmal relativ weit weg. Mhm. Gibt es das Virus denn auch bei uns in Deutschland?
1: Ja, Hunter-Viren, die kommen auch in Deutschland regelmäßig vor, vor allem im Süden und Westen. Mecklenburg-Vorpommern gehört laut dem Robert-Koch-Institut mit durchschnittlich 10 gemeldeten Fällen pro Jahr nicht zu den Regionen mit erhöhtem Infektionsrisiko. Und übertragen werden die Viren hier in der Regel durch Nagetiere wie die Rötelmaus oder die Brandmaus. Und die Ansteckung, die passiert meistens über Staub. Das sagt Martin Eiden vom Friedrich-Löffler-Institut auf der Insel Riems.
2: Also die Übertragung erfolgt in der Regel über Stäube, das heißt Ausscheidungen der Nager, die dann auf dem Dachboden oder in der Garage dann aufgekehrt werden. Da ist sozusagen die potenzielle Infektionsgefahr da. Man muss allerdings sagen, die Virusvarianten, die in Deutschland zirkulieren, sind sehr weniger pathogen, haben eine sehr geringere Letalitätsrate als das angesprochene Andes-Virus aus Südamerika.
1: Und genau deshalb ist die Situation auf dem Kreuzfahrtschiff gerade so besonders. Wie Eiden sagt, steht hier ja die Andes-Variante aus Südamerika im Raum. Und das ist die einzige bekannte Form, bei der seltene Mensch-zu-Mensch-Übertragungen möglich sind.
0: Wie kann ich mich denn vor so einem Ausbruch schützen?
1: Ja, also auf Kreuzfahrtschiffen, da gelten die uns allen bekannten Hygieneregeln, also Hände waschen, Abstand halten und zum Beispiel auch bei Expeditionen Kontakt zu Tieren lieber vermeiden. Und wenn man sich krank fühlt, dann bitte nicht mehr am geselligen Bordleben teilnehmen, sondern besser isolieren. Und wer sich jetzt fragt, wie schütze ich mich denn vor dem Hunter-Virus zu Hause hier in Deutschland, da hat Martin Eiden auch noch einen Tipp.
2: Ja, also es gibt eine einfache Möglichkeit, einfach einen Mundschutz, eine Maske zu tragen, gerade wenn man jetzt auf dem Dachboden oder in der Garage Mäusekot zieht. Und dann kann man das auch gefahrlos entfernen. Also es gibt keine spezifischen Vorbeugemaßnahmen, aber wie gesagt, Mundschutz ist da schon sehr hilfreich, um das Risiko zu minimieren.
1: Und vielleicht zur Beruhigung, nach Einschätzung von Virologen droht jetzt keine neue Pandemie, denn Hunter-Viren, die brauchen einen viel engeren Kontakt als Coronaviren, um sich auszubreiten.
0: Zum Glück. Mhm. Vielen Dank, Eva Maria Guhl, für die Informationen.

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0: Im Radio läuft der Tag auf NDR 1 Radio MV und wir müssen einmal über ein wirkliches, ja, für einige Tabuthema sprechen. Eltern, die mit einer Sucht kämpfen oder psychisch krank sind. Fast jedes dritte Kind bei uns im Land wächst mit Eltern auf, denen es psychisch nicht gut geht. Hilfsangebote, die gibt es, aber viele tun sich schwer damit, Hilfe in Anspruch zu nehmen. Aus Angst oder Scham beispielsweise. Aus falscher Angst, würde ich sagen, und falschem Scham. Die Landesfachstelle KIPSFAM, das steht für Kinder und psychisch und oder suchtbelastete Familien, die hat da jetzt einen Ansatz, eben zu helfen und ein neues Angebot. Alina Boje, was steckt dahinter?
1: Die Idee ist, dass Eltern, die selbst eine psychische Erkrankung hatten oder haben oder die eine Sucht erlebt haben, dass die andere betroffene Familien unterstützen und dafür eben ausgebildet werden. Und das nennt sich der Mitelternansatz. Und Christine Pomowski von KIPSFAM sagt, genau diese eigene Erfahrung, die sei eben entscheidend, wenn diese Menschen dann später Betroffene beraten. Denn diese sogenannten Miteltern, die wissen einfach, wie schwierig es sein kann, den Alltag mit einer psychischen Erkrankung oder einer Sucht zu meistern und gleichzeitig für Kinder da zu sein zum Beispiel. Und dieses neue Angebot mit den Miteltern, das soll bestenfalls dann dazu führen, dass mehr Leute Hilfsangebote auch in Anspruch nehmen, sagt Christine Pomowski.
2: Dass sie eben die Zugänge zu den betroffenen Eltern, die sich gerade in Krisen befinden, denen es gerade nicht gut geht, die aber auch eben sich ja immer so schwer tun, damit Hilfe anzunehmen, dass eben Miteltern diese Brücke bauen können.
1: Ja, und ein weiterer Vorteil von dem neuen Angebot, sagt Christine Pomowski, ist, dass die ehemals Betroffenen Menschen in Krisen gegenüber oft besonders ruhig und besonnen reagieren. Und davon würden sowohl Hilfesuchende profitieren, als auch die Fachkräfte entlastet werden, für die das eben auch ein sehr herausforderndes Arbeitsfeld ist.
0: Alina, wie läuft diese Weiterbildung konkret ab und wer kann mitmachen?
1: Die Weiterbildung startet im September in Rostock und die richtet sich an Menschen, die auch schon als Genesungsbegleiter ausgebildet sind. Das sind Menschen, die bereits darin geübt sind, mit ihren eigenen Erfahrungen anderen zu helfen. Und im Rahmen dieser Fortbildung besuchen sie dann 5 spezielle Module. Da geht es zum Beispiel um Familiendynamiken, um die Rolle der Kinder in diesen Familien oder auch um die Frage, welche Hilfsangebote es überhaupt gibt und wie man Eltern gut erreicht. Und insgesamt werden dort 10 Eltern ausgebildet und auch 10 Fachkräfte gemeinsam. Und Ziel ist es, dass diese Miteltern später in der Kinder- und Jugendhilfe mitarbeiten und Familien da ganz praktisch unterstützen. Bewerbungen dafür sind noch bis etwa Mitte Juli möglich bei der Landesfachstelle KIPSFAM.
0: Ein neues Angebot soll Eltern mit Sucht und psychischen Erkrankungen bei uns im Land besser helfen. Alina Boje, danke dir.
1: Gerne.

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1: Es ist 16:30, Zeit für den kurzen Themenüberblick. In der Debatte um die umstrittene Reformpolitik der schwarz-roten Bundesregierung ist der CDU-Fraktion Chef Peters von seinem Parteifreund Kanzler Merz abgerückt. Christian Schewe, was hat Peters gesagt?
2: Also es geht dabei um eine Aussage von Peters im Landtag. Die Aussagen von Merz zu einer Basisrente, die seien unglücklich, so Peters. Merz hatte mit seiner Äußerung über die Grenzen der gesetzlichen Rente für erheblichen Wirbel gesorgt. Diese Aussage von Merz nannte Peters schräg. Das brauche niemand. Die gesetzliche Rente müsse der Anker der Altersversorgung bleiben. Bund, Länder und Gemeinden müssen in den nächsten Jahren mit deutlich weniger Steuereinnahmen rechnen als zuletzt erwartet. Nach der aktuellen Schätzung des zuständigen Arbeitskreises brechen die Steuereinnahmen allein im laufenden Jahr um knapp 18 Milliarden Euro ein. Für die kommenden 5 Jahre sieht die Prognose einen Rückgang um mehr als 87 Milliarden Euro. Hansa-Verteidiger Jan Meder hat sich zum Heimspiel gegen Jahn Regensburg einen Kreuzbandriss im rechten Knie zugezogen. Der 30-Jährige wurde bereits in Berlin erfolgreich operiert. Für ihn beginnt nun die Reha. Die Ausfallzeit wird voraussichtlich mindestens 6 Monate betragen. Damit ist die laufende Saison für den Verteidiger, der noch bis Sommer 2026 bei Hansa unter Vertrag steht, vorzeitig beendet.
1: Danke, Christian. Und damit sind wir bei den Themen aus Ihrer Ecke.
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4: Mit Nathalie Süß. Guten Tag. Der Umzug der Kreismusikschule von Nordwestmecklenburg in Wismar ist bereits geplant. Heute soll aber doch noch einmal im Kreistag darüber beraten werden, ob es nicht doch einen besseren Standort als den angedachten gibt. Um was für einen Vorschlag geht es da, Veit Jänchen?
5: Momentan ist eine Übergangslösung geplant, bevor die Kreismusikschule an ihren neuen Standort umziehen kann. Stand jetzt soll sie nach dem Sommer des kommenden Jahres erstmal in das jetzige Kinder- und Jugendfreizeitzentrum ziehen. Ab Sommer 2031 soll sie dann in die fertig sanierte jetzige Kreisvolkshochschule ziehen. Heute Abend soll aber auf dem Kreistag über einen alternativen Plan abgestimmt werden. Der kommt von der LUL-Piratenfraktion, die einen direkten und dauerhaften Umzug in ein Gebäude des DRK im Stadtteil Friedenshof fordert. Die Fraktionsmitglieder haben dafür die Optionen neu abgewogen, berechnet und bewertet. Demnach soll die langfristige Nutzung des ehemaligen DDR-Kindergartens mehrere Millionen Euro günstiger sein als die bisher geplante Lösung.
4: Beim Filmkunstfest Mecklenburg-Vorpommern stehen heute Produktionen des Norddeutschen Rundfunk auf dem Programm. Sebastian Giebel, was läuft im NDR-Spezial?
6: Bereits am Nachmittag lief im Schweriner Kapitol die Doku Fluss. In dem Film von Timo Groß Peach geht es um die Elbe. Sie zeigt sich bildstark mit unbekannten Orten wie Steinbrüchen und Stahlwerken. Wer die Dokumentation heute verpasst hat, am Wochenende läuft der Film nochmal. Und am Abend läuft der Film Warum wir wurden, wie wir sind. Das ist eine wissenschaftliche Zeitreise, die Langzeitprojekte aus Rostock und Mannheim vorstellt. In denen wurden Familien seit mehr als 50 Jahren begleitet. Der Rostocker Soziologe Steffen Mau dazu.
7: Das ist schon ungewöhnlich und ich glaube auch sozusagen mit dieser historischen Tiefe und auch Länge vermutlich einzigartig in Deutschland, vielleicht sogar im europäischen Raum.
6: Warum wir wurden, wie wir sind. 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
4: In den nächsten Tagen wird wieder für die Krimiserie Soko Wismar gedreht. Dafür wird es in mehreren Straßen der Wismarer Innenstadt ein Halteverbot geben. Los geht es heute um 18 Uhr in der Straße am Wiesengrund. Bis morgen, 20 Uhr, dürfen Autos dort nicht halten.
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1: Und das Wetter für Ihre Region, das hat Jolene Wagner-Stein mitgebracht.
8: Bis heute Abend, da bleibt es sehr freundlich. Dazu 14 Grad in Jesendorf, 13 Grad sind es in Angershagen, 12 Grad im Milzow. Der Drei-Tage-Trend, es geht freundlich weiter. Die Wolken begleiten uns noch ein bisschen, aber es bleibt trocken. Und der Wind, der weht zum Teil stark mit einigen Böen. Davon abgesehen gibt es aber keine Auffälligkeiten. Morgen erreichen die Höchstwerte 17 Grad und am Wochenende bis zu 20 Grad.
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8: Es staut sich in Rostock und zwar am Strande in Richtung Werftdreieck. Da haben wir aktuell 10 Minuten Zeitverlust. Und auch wenn Sie auf dem Mühlendamm in Richtung Stadtmitte unterwegs sind, brauchen Sie gute 10 Minuten länger. Außerdem brennt es zwischen Attmannshagen-Ausbau und Redwisch. Die Einsatzkräfte sind aber vor Ort. Das sagt zumindest Richard. Der hat eben angerufen, Bescheid gesagt. Vielen Dank dafür. Und es staut sich auch dann noch in Neustadt-Glewe am Kreisverkehr. Planen Sie da gerne ein paar Minuten mehr ein.
1: Außerdem wird geblitzt.
8: Auf der A14 Richtung Karstadt zwischen Grabe und Großwarnow, A20 Richtung Rostock am Parkplatz Quellental, A24 Richtung Hamburg, Baustelle Wöbelin, auf der B96 zwischen Rambin und Samtens am Parkplatz, auf der 103 in Dresenow Richtung Ganzlin. Dann die 104 in Chemnitz Richtung Rosenow und zwischen Gardebusch und Hohldorf am Abzweig Mezen. Außerdem auf der B104 Ortseingang Neubrandenburg aus Staffenhagen kommend, B105 in Rostock, Bahnhoftunnel Richtung Lüttenklein. Auf der 111 Ortseingang Wolgast aus Lümmernsdorf kommend steht ein Anhänger beidseitig Höhe Einkaufszentrum. B321 in Schwerin Richtung Grünes Tal zwischen Bauhaus und Köpmarkt. Dann in Dringkrügen Richtung Böbelin. In Dierhagen Ost aus Wustrow kommend. In Waschow Richtung Zarentin, Ortsausgang Wismar auf der Osttangente Höhe Flugplatz. Zwischen Wittenburg und Hagenow steht noch einer, Höhe Abzweig Ranzin. In Lötz, Höhe Parkstraße, beidseitig. Ortseingang Ducherow aus Leopoldshagen kommend. Und in Sito, Höhe Sportplatz.
1: 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Die Nummer direkt ins Studio oder Sie schreiben eine Nachricht über unsere NDR MV-App.
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1: Und das Team, das Sie durch diesen sonnigen Feierabend begleitet, sind Jolene Wagner-Stein.
8: Hallöchen.
1: Und Marek Walde. Moin zusammen.

0: Wir spielen die aktuellen Hits, die Kult-Hits und natürlich die deutschen Hits Tim Bensko mit hoch in ihrem Lieblingsmix auf NDR1 Radio MV. Kurzes Hi auf die Straßen.
1: Ja, und wir haben eine aktuelle Verkehrsmeldung. Wer ist denn dran? Hallo.
2: Ja, hallo, hier ist der Olaf. Ich habe eine Verkehrsmeldung für euch. Auf der A20 aus Lübeck kommt, direkt auf der Abfahrt nach Rostock-West, steht mitten in der Kurve ein Auto und brennt.
1: Oh, okay.
2: Bis dann, macht's gut. Tschüss.
1: Ja. Ciao, ciao. Vielen Dank, Olaf, fürs Bescheid sagen. Also schön vorsichtig fahren da.
0: Und Sie machen es genauso. 0800 59 59 100. Direkt die Nummer ins Studio. Und jetzt sind wir bei der Steffi. Die ist ja, sagen wir mal, recht praktisch veranlagt, was so das soziale Umfeld angeht.
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0: Wir laufen uns hier so gemeinsam warm, denn Sonnabend, da steht ja das letzte Hansa-Heimspiel für diese Saison an. Stuttgart 2 kommt vorbei, aber der Aufstieg, der ist ja leider nur noch so theoretisch denkbar. Und jetzt kommt hier gerade Nathalie Abraham um die Ecke und sagt mir, Marek, ich habe noch eine schlechte Nachricht.
1: Ja, das ist leider so. Ja, was soll ich sagen? Es geht um Verteidiger Jan Mader, denn der hat sich beim Heimspiel gegen Regensburg das Kreuzband gerissen. Mhm. Das hatte Hansa Rostock heute mitgeteilt. Und ja, er fällt jetzt für mindestens 6 Monate aus. Und ob der Tscheche dann überhaupt noch mal für Hansa auflaufen wird, ist fraglich. Denn sein Vertrag läuft im Sommer aus. Wie es dann weitergeht, kann Trainer Daniel Brinkmann auch noch nicht beantworten und verweist auf Sportdirektor Amir Shahbozadeh.
2: Ja gut, ich glaube, jetzt erstmal ganz sachlich, das ist am Ende dann nicht meine Baustelle, sondern das ist ein Thema von Amir. Und deswegen halte ich mich da auch zurück. Was das Menschliche angeht, ist es natürlich ein Riesenschock, weil Jan einfach einen fantastischen Charakter hat. Und man wünscht es eh keinem, aber einem so lieben, guten Menschen wie ihm noch viel weniger. Und deswegen hat es natürlich mich schockiert, genauso wie die Mannschaft. Das ist, glaube ich, ganz logisch.
1: Jan Mader ist allerdings nicht der einzige Profi, auf den der Trainer übermorgen verzichten muss. Schuster und Kraus sind gelb gesperrt, Paul Stock ist weiterhin verletzt und hinter dem angeschlagenen Florian Carstens steht noch ein großes Fragezeichen. Ob die Rostocker die Aufstiegshoffnung gegen die zweite Mannschaft des VfB Stuttgart noch am Leben erhalten können, zeigt sich dann am Sonnabend ab 14 Uhr. 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
0: Lass uns noch mal beim Fußball bleiben, denn heute Abend, da steht ja ein deutscher Verein vor dem wahrscheinlich größten internationalen Spiel seiner Vereinsgeschichte.
1: Ja, genauso ist es, und zwar Bundesligist SC Freiburg. Für den geht's nämlich heute ins Rückspiel im Europa-League-Halbfinale gegen Sporting Braga. Gegen die Portugiesen müssen die Freiburger eine 1:2 Niederlage aus dem Hinspiel drehen. Wenn sie das allerdings schaffen, wäre es das erste Europapokalfinale der Vereinsgeschichte. Anstoß ist um 21 Uhr.
0: Und dann schmeiße ich dir noch mal den Handball rüber.
1: Genau, das machen wir auch. Da wird es nämlich auch international heute Abend. Der SC Magdeburg will gegen Szeged den Einzug ins Final Four der Champions League klar machen. Das Hinspiel hatte der amtierende Titelträger schon mit 35:28 gewonnen. Und gestern hat es ja schon ein deutscher Verein ins Final Four geschafft. Die Füchse Berlin konnten sich gegen das ungarische Top-Team Veszprem durchsetzen. Allerdings nicht so ganz ohne Dramatik. Die Entscheidung fiel nämlich erst im 7-Meter-Werfen und den entscheidenden für die Füchse verwandelte Welthandballer Matthias Gitzel. Heute gibt's also um 18.45 Uhr die Chance für den SC Magdeburg nachzuziehen.
0: Jede Menge Sport also heute Abend. Vielen lieben Dank, Nathalie. Und für dich geht's jetzt wahrscheinlich auch sportlich in den Feierabend, oder?
1: Genau, auf dem Fahrrad.
0: Auf dem Fahrrad. Ich habe mir ja meine Inliner eingepackt. Ne? Ich habe mir gedacht, ich fahre nach der Sendung nochmal so eine schöne Runde hier so am See entlang.
1: Ja, gute Idee. Bei dem Wetter vor allem.
0: Ja, voll. Weißt du,
1: gestern würde ich machen.
0: So blödes Wetter und heute habe ich gedacht.
1: Aber pack die Knieschoner ein.
0: Ja, habe ich dabei. Ich hab sogar einen Helm dabei.
1: Sehr gut, sehr vorbildlich. Ja. Dann kann's losgehen.
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0: Und jetzt haben wir natürlich noch einen 80er. Ein Kulthit von Blondie hier in ihrem Lieblingsmix auf NDR1 Radio MV. The Tide is High. So für mich das perfekte Gefühl für diesen wunderbar sonnigen Feierabend.

0: Der Donnerstag ist ja mein Lieblingswochentag, ne? Die Woche, die ist bald rum und das Wochenende, das steht dann schon vor der Tür. Und Sie machen dann hoffentlich einen schönen Ausflug, zum Beispiel ans Wasser. Jetzt gleich 17 Uhr.
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0: Es knirscht so ein bisschen bei der CDU. In der Debatte um die umstrittene Reformpolitik der schwarz-roten Bundesregierung ist ja jedenfalls der CDU-Fraktionschef Peters von seinem Parteifreund Kanzler Merz abgerückt. Christian Schewe, was ist da los?
2: Ja, es geht um eine Aussage von Peters im Landtag. Die Aussagen von Merz zu einer Basisrente, die seien unglücklich, so Peters. Merz hatte mit seiner Äußerung über die Grenzen der gesetzlichen Rente für erheblichen Wirbel gesorgt. Diese Aussage von Merz nannte Peters schräg. Das brauche niemand. Die gesetzliche Rente müsse der Anker der Altersversorgung bleiben. Auch Ministerpräsidentin Schwesig kritisiert den Bundeskanzler. Sie hat ihn aufgefordert, ein Gesamtkonzept vorzulegen, um die Wirtschaft in Gang zu bringen. Die SPD-Politikerin sagt im Landtag, es bringe nichts, immer wieder mit einzelnen Reformankündigungen Menschen zu verunsichern. Merz müsse Länderwirtschaft und Gewerkschaften an einen Tisch holen, forderte Schwesig. Es müsse konkrete Lösungen geben, die in der Wirtschaft dann diskutiert werden. Wegen noch immer fehlender Informationen zum Ort und Zustand des von der Ostseeküste abtransportierten Buckelwals fordert das Schweriner Umweltministerium Klarheit von der privaten Initiative. Diese sei schriftlich darum gebeten worden, Daten des am Wal angebrachten GPS-Senders zu übermitteln oder Gründe zu liefern, warum dies nicht möglich sei, sagte eine Sprecherin des Ministeriums. Sollte dies nicht geschehen, werde das Ministerium rechtliche Schritte prüfen. Die Peildaten seien schon mehrfach vergeblich angefordert worden. Dem Umweltministerium von Mecklenburg-Vorpommern zufolge war mit der Initiative vereinbart worden, dass ein GPS-Sender am Wal angebracht wird und die Peildaten übermittelt werden. Von heute an gilt am Flughafen in Rostock-Lage der Sommerflugplan. Zwar habe die Kerosinkrise Auswirkungen auf das Angebot, so die Betreiber, dennoch sei es erstmals seit 4 Jahren wieder möglich, im Juli und August Urlaubsziele von Lage aus anzufliegen. Informationen von Juliane Mau aus dem Ostseestudio.
3: Der Preis für Kerosin hatte sich in den vergangenen Wochen verdoppelt. Die Airline Corendon habe deshalb 4 Flüge im Juni von Lage ins türkische Antalya gestrichen, sagt Flughafenbetreiber Carsten Laut. Von Juli bis Oktober werde Antalya aber wieder 3-mal wöchentlich angeflogen. Ebenfalls auf dem Plan stehen regelmäßige Flüge nach Mailand, Menorca und Wien sowie ab Oktober nach Kreta. Anders als an anderen Regionalflughäfen ziehe sich keine Airline angesichts der gestiegenen Kerosinkosten aus Lage zurück. Grund dafür sei laut Betreiber die hohe Ticketnachfrage. Die durchschnittliche Auslastung der Flüge liege bei 80-90%.
2: In Rostock ist die Ausstellung zwischen Erfolg und Verfolgung offiziell eröffnet worden. Die Outdoor-Ausstellung würdigt jüdische Sportlerinnen und Sportler. Wiebke Heiden in unserem Ostseestudio jetzt. Was genau zeigt sie?
4: Auf dem Vorplatz am Krüppeliner Tor in Rostock stehen menschengroße Aufsteller. Sie zeigen 17 jüdische Athletinnen und Athleten, die den modernen Sport in Deutschland geprägt haben. Nationalspieler, Olympiasieger, Welt- und Europameister. Darunter Fußballpionier Walter Bensemann, Fecht-Olympiasiegerin Helene Meyer und den Meisterboxer Erich Selig. In der Zeit des Nationalsozialismus wurden sie ausgegrenzt, entrechtet, verfolgt, ermordet. Die Ausstellung zieht aber auch eine Linie in die Gegenwart. Schwimmerin Sarah Pöwe gewann 2004 als erste jüdische Sportlerin nach dem Zweiten Weltkrieg für Deutschland eine olympische Medaille. Besucherinnen und Besucher können die Wanderausstellung ganztägig besuchen. Der Eintritt ist kostenlos.
0: Ja, es klingt doch ganz wunderbar. 17.03 Uhr, das Wetter für uns in Mecklenburg-Vorpommern.
5: Es sieht auch ganz wunderbar aus. Die Sonne ist endlich wieder da.
0: Ja! Yeah!
5: Ja, Zeit für ein Eis. Aber auch wenn die Sonne schon direkt ein bisschen Kraft hat, muss man sagen, so ein Jäckchen kann man doch noch gut vertragen. 11 Grad haben wir in Ueckermünde, 12 Grad sind es in Kirchdorf, 4 Grad in Diestelow. Nachts, da gehen die Temperaturen runter auf 7 bis 2 Grad, vereinzelt auch auf bis zu minus 3 Grad. Frost und Bodenfrost sind also möglich. Es bleibt aber trocken, auch nachts. Und auch morgen bleibt es meist trocken. Auch wenn einige dichte Wolkenfelder mit dabei sind, die Sonne, die zeigt sich aber auch wieder ganz viel. Und die Temperaturen klettern hoch auf bis zu 7 Grad.
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5: Ich muss hier mal schnell zwei Klicks machen. So, dann wäre eine Meldung von der A20 Richtung Kreuz Uckermark in der Abfahrt Rostock West. Da brennt ein Fahrzeug, hatte Olaf uns vorhin gemeldet. Vielen Dank dafür. Und es staut sich in Rostock. Und zwar am Strande Richtung Werftdreieck. Da brauchen Sie aktuell 15 Minuten länger. Und wenn Sie auf dem Mühlendamm in Richtung Stadtmitte unterwegs sind, da brauchen Sie gute 10 Minuten länger. Staut sich auch in Neustadt-Glewe am Kreisverkehr. Da gibt es nur ein paar Minuten Zeitverzug, aber gerne mit Bedenken. Und Vorsicht bitte zwischen Admannshagen-Ausbau und Redwisch, da brennt es. Die Einsatzkräfte sind vor Ort. Richard hatte uns angerufen und Bescheid gesagt, dass wir das bitte einmal durchgeben mögen. Und das machen wir natürlich gerne.
0: Danke, dass Sie uns immer anrufen, wenn Sie was haben. Und genauso melden, wenn da ein Blitzer steht.
5: Ja, und zwar steht aktuell was auf der A14 Richtung Karstadt zwischen Grabow und Großwarnow. A20 Richtung Rostock am Parkplatz Quellental. A24 Richtung Hamburg, Höhe Wöbelin. Dann auf der B96 zwischen Rambin und Samtens, B103 in Dresenow Richtung Ganzlin, auf der 104 in Chemnitz Richtung Rosenow, 104 zwischen Gadebusch und Hohldorf am Abzweig Mezen, auf der 104 Ortseingang Neubrandenburg aus Staffenhagen kommend, dann auf der B105 in Rostock vom Warnow-Tunnel Richtung Lüttenklein, B111 Ortseingang Wolgast aus Lümmernsdorf kommend, Höhe Einkaufszentrum. Da steht beidseitig ein Blitzeranhänger. Außerdem auf der B321 in Schwerin Richtung Grünes Tal zwischen Bauhaus und Köpmarkt, in Dringkrögen Richtung Wöbelin, in Dierhagen Ost aus Wustrow kommend, in Waschow Richtung Zarrentin, Ortsausgang Wismar, auf der Osttangente Höhe Flugplatz, dann zwischen Wittenburg und Hagenow, Höhe Abzweig Granzin, in Lötz, Höhe Parkstraße, beidseitig, Ortseingang Ducherow aus Leopoldshagen kommend und in Sito, Höhe Sportplatz.
0: 0800 59 59 100, die Nummer direkt ins Studio. Oder Sie schicken uns eine kurze Nachricht über unsere NDR MV-App.

0: in ihrem Lieblingsmix hier auf NDR 1 Radio MV. Es wird gekokst und zwar immer mehr.
1: Da hatte ich nicht mit gerechnet, da ich weder Alkohol noch Kokain zu mich nehme.
2: Im Wasser? Da bin ich sprachlos.
0: Oh ja, große Überraschung, schon 2024 in Güstrow nach einer Abwasserkontrolle. Damit kann man ja ganz gut feststellen, wie viel gekokst wird, weil dann der Gehalt quasi im Abwasser gemessen wird. Oh nein, das Ganze, das ist nicht ein Problem, das weit weg in den großen Städten ist. Kokain auf dem Land, das ist Thema unserer neuen Folge des YouTube-Formats Studio 16. Jeden Monat ja auf unserem YouTube-Kanal von NDR Info mit einem Thema, das für unsere Region wichtig ist. Paula Deusing aus unserem Vorformatstudio, du bist unsere Studio 16-Reporterin. Ist das denn nur ein Großstadtphänomen?
3: Also die Frage kann ich ganz klar mit Nein beantworten. Die Droge Kokain lässt sich inzwischen überall finden und ist in unserer Gesellschaft wirklich omnipräsent. Allerdings gibt es Unterschiede zwischen dem Koks in der Großstadt und im ländlichen Raum, und zwar im Reinheitsgehalt.
0: Und am reinsten ist es dann direkt an der Quelle wahrscheinlich, oder?
3: Also man muss sich das so vorstellen, dass der Hamburger Hafen inzwischen einer der größten Umschlagsplätze für Kokain in Europa geworden ist. Wenn die Droge da beispielsweise aus Südamerika rübergeschifft wurde, liegt der Reinheitsgrad in etwa bei 90%.

0: 5%. Je weiter sich das Kokain allerdings von der Großstadt dann entfernt, desto gestreckter wird es, weil ja jeder weitere Dealer daran verdienen möchte. Hier in Vorpommern in der Kleinstadt Anklam wurde bereits ein Reinheitsgrad von nur 10% gemessen. Die restlichen 90% sind dann gestreckt, zum Beispiel mit Edelweiß, Mehl, Backpulver, Medikamenten oder anderen Drogen.
1: Gibt es denn Unterschiede beim Kaufen von der Großstadt jetzt im Vergleich dann zum ländlichen Raum?
0: Absolut. Also in der Großstadt läuft das ganz anonym ab. Dann liegen da zum Beispiel in Bars oder Clubs Flyer aus. Da steht dann eine Handynummer drauf und dann kann darüber auf WhatsApp oder Telegram kommuniziert werden und was bestellt werden. Auch oft dann über sogenannte Koks-Taxis. Im ländlichen Raum läuft die Kommunikation vor allem über den Freundes- oder Bekanntenkreis. Für mich war es deswegen umso schwieriger, in dieser ganzen Recherche überhaupt an Informationen aus erster Hand zu kommen. Allerdings habe ich mich mit einem Drogentherapeut, mit Christian Fritz aus Anklam, unterhalten und der hat mir das so erklärt.
2: Wenn einer was haben will, dann weiß er auch, wen er fragen muss, der einen Nachbarn hat, der einen Kumpel hat, der übrigens einen Cousin hat, von dem eine Freundin, die auch noch einen Bekannten hat, der was verkaufen könnte. Das ist ein in sich geschlossenes System, weil es für alle irgendwie überlebenswichtig ist, weil alle wissen, dass sie illegal handeln.
0: Das hat auch eine Umfrage gezeigt, die ich vor Ort in Anklam geführt habe. Denn insbesondere die Jüngeren haben mich eher unglaubwürdig angeschaut und wussten nicht, dass es Koks in Anklam überhaupt gibt. Und die Älteren, ich würde schätzen so ab 40-50 Jahren, haben alle gesagt, ja, das kann man an jeder Ecke irgendwie bekommen.
1: Ah, guck an. Studio 16, unsere neue Folge ist jetzt online. Fass uns doch noch kurz zusammen, worum geht's noch?
0: In dieser Studio 16-Folge geht es generell um den Koks in Norddeutschland. Es geht auch zum Beispiel um einen ehemals Koksabhängigen und seine Geschichte und wie er eben davon weggekommen ist. Denn ja, diese Droge hat's offenbar in sich. Und natürlich geht's um die Frage, wie drauf ist der Norden denn wirklich?
1: Und ich hab's mir schon angeguckt, wirklich sehr sehenswert jetzt zu sehen auf unserem YouTube-Kanal von NDR Info. Danke Paula und dir einen schönen Feierabend jetzt.
0: Dankeschön Marek und dir natürlich eine wundervolle Sendung noch.

0: Seit Januar, da gibt's ja Post von der Bundeswehr für alle, die 18 werden. Männer, die müssen einen Fragebogen ausgefüllt zurückschicken, um zu klären, ja, ob sie für den neuen Wehrdienst in Frage kommen und bereit dafür sind. Aber wir kennen das ja wahrscheinlich von uns selbst, so ein Brief, der kann auch manchmal liegen bleiben. Und jetzt zeigen Recherchen, wohl jeder vierte Mann, der so einen Brief eben bekommen hat, der schickt diesen Fragebogen wohl nicht zurück. Mein Kollege Oliver Neuroth in Berlin, du hast den engen Draht zum Verteidigungsministerium. Wie ist diese Entwicklung zu bewerten?
1: Wenn gut ein Viertel der jungen Männer nicht reagiert auf die Post der Bundeswehr, heißt das ja gleichzeitig, dass knapp drei Viertel reagieren und den Fragebogen zurückschicken, also die große Mehrheit. Das dürfte die Bundeswehr schon ganz gut finden, denn es gibt einen positiven Trend. Im Februar war schon ein Zwischenstand an die Öffentlichkeit gekommen, zwei Monate nachdem das Fragebogenmodell eingeführt wurde. Und dabei kam raus, dass nur die Hälfte der jungen Männer den Fragebogen zurückgeschickt hat. Inzwischen sind es also deutlich mehr.
0: Ja, und wie sieht es grundsätzlich mit der Bereitschaft der jungen Männer aus?
1: Da heißt es, etwa die Hälfte derjenigen, die den Bogen zurücksendet, hat auch Interesse an einem Wehrdienst, also an mindestens einem halben Jahr bei der Bundeswehr. Wenn wir mal hochrechnen, bisher hat die Bundeswehr knapp 200.000 Fragebögen verschickt. Demnach sagen etwa 75.000 junge Männer, ein Wehrdienst wäre für mich okay. Die Bundeswehr möchte über dieses Modell ja mehr junge Menschen zu sich holen, die nach dem freiwilligen Wehrdienst dann auch in der Truppe bleiben. Verteidigungsminister Pistorius will, dass innerhalb der nächsten knapp 10 Jahre die Zahl der aktiven Soldaten von jetzt 186.000 auf dann 260.000 steigt.
0: Was ist denn, wenn ich diesen Bogen nicht zurückschicke und wenn ich gerade 18 geworden bin?
1: Das läuft ungefähr so ab wie mit einer nicht bezahlten Rechnung. Zuerst kommt eine Erinnerung, dass man antworten soll, dann eine zweite Aufforderung, quasi eine Mahnung mit einer neuen Frist. Und wer darauf immer noch nicht reagiert, begeht offiziell eine Ordnungswidrigkeit. Das heißt, es kann ein Bußgeld fällig werden. Wie hoch das ist, ist noch nicht ganz klar. Es kursiert die Zahl von bis zu 1.000 Euro. Die Bundeswehr kündigt auch an, hartnäckigen Fällen nachzugehen. Also, wer immer wieder die Erinnerungen missachtet und den Fragebogen nicht zurücksendet, der muss sich auf ein Bußgeld einstellen.
0: Oliver, eingezogen werden, das ist ja das eine. Und das andere sind ja, die Bundeswehr muss auch Kasernen und Stuben haben, wo dann die künftigen Wehrdienstleistenden alle unterkommen können. Wie viele Wehrdienstleistende schafft denn unsere Bundeswehr überhaupt?
1: Tatsächlich gar nicht so viele. Im Moment hat die Bundeswehr die Kapazität für etwa 20.000 Wehrdienstleistende gleichzeitig. Mehr geht nicht, denn es fehlt einfach zurzeit an Kasernen, an Ausbildern und so weiter, weil ja viele Bundeswehrstandorte in den vergangenen Jahren geschlossen wurden. Davon will man jetzt viele reaktivieren und zum Beispiel Reservisten als Ausbilder einsetzen. Das Ziel ist, innerhalb der nächsten 3 Jahre die Kapazitäten hochzufahren für dann bis zu 30.000 Wehrdienstleistende pro Jahr.
0: Die Post von der Bundeswehr. Ein Viertel aller Briefe ist noch unbeantwortet. Informationen waren das von Oliver Neuroth aus unserem Hauptstadtstudio. Und gehört haben Sie es hier im Tag auf NDR 1 Radio MV. 17:23 Uhr jetzt.

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3: Christian Schewe ist auch schon in Partystimmung, ne?
4: Auf jeden Fall.
3: 17:30 Zeit für den kurzen Überblick. In der Debatte um die umstrittene Reformpolitik der schwarz-roten Bundesregierung ist CDU-Fraktionschef Peters von seinem Parteifreund Kanzler Merz abgerückt. Ja, Christian, wie hat sich Peters geäußert?
4: Das geht ja um eine Aussage von Peters im Landtag. Die Aussagen von Merz zu einer Basisrente, die seien unglücklich, so Peters. Merz hatte mit seiner Äußerung über die Grenzen der gesetzlichen Rente ja für erheblichen Wirbel gesorgt. Diese Aussage von Merz nannte Peters schräg, das brauche niemand, die gesetzliche Rente müsse der Anker der Altersversorgung bleiben. Die Landesregierung von Mecklenburg-Vorpommern droht im Streit über den abtransportierten Buckelwal mit rechtlichen Schritten. Nach Angaben des Umweltministeriums wurde die private Initiative, die den Transport organisiert hat, gebeten, Daten des am Wal angebrachten Senders zu übermitteln. Andernfalls müssten Gründe dargelegt werden, warum das nicht geht. Sollte dies nicht geschehen, werde das Ministerium rechtliche Schritte prüfen. Die Peildaten wurden demnach schon mehrfach vergeblich angefordert. Die Deutsche Bahn hat ihre Pünktlichkeit im Fernverkehr verbessert, doch auch im April kam mehr als jeder dritte ICE zu spät. Laut Konzern lag die Pünktlichkeitsquote im Fernverkehr bei gut 64%, im Januar waren es rund 52%. Das Unternehmen begründet die Zahlen mit der maroden Infrastruktur, vielen Baustellen und dem Winterwetter.
3: Danke, Christian. Und jetzt noch mehr Themen, die für Sie wichtig sind.
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5: Mit Nathalie Süß. Guten Tag. Der Speiseraum der regionalen Schule in Lübs muss dringend saniert werden. Vor einigen Monaten wurde Schimmel in der Schulküche entdeckt. Die Einzelheiten von Mirko Bock.
6: Mitarbeiter der Schulküche hatten den Schwarzschimmelbefall an verschiedenen Stellen im Gebäude gemeldet. Das teilte Bürgermeisterin Astrid Becker in ihrem Bericht zur Stadtvertretersitzung mit. Die Stellen seien bereits entfernt worden, dennoch müsse das Gebäude dringend saniert werden. Laut Becker hatten die Mitarbeiter der Schulküche neben dem Schimmel auch eine undichte Stelle im Dach entdeckt. Außerdem sei in dem 70er-Jahre-Dach noch Asbest verbaut. Für die Sanierung seien Fördermittel beim Landkreis beantragt worden. Die Kosten werden auf 250.000 Euro geschätzt. Laut Bürgermeisterin Becker ist die Entsorgung des Asbestes dabei besonders teuer. In der Schulküche werde nicht gekocht, so Becker. Das Gebäude wird zur Essensausgabe und als Speiseraum genutzt. Die Gerichte werden angeliefert.
5: Im Landkreis Ludwigslust-Parchim gab es vergangenes Jahr weniger Straftaten als 2024. Laut aktueller Kriminalstatistik waren es gut 10.500 Delikte. Das sind knapp 600 weniger als im Vorjahr. Ein großer Teil waren Eigentumsdelikte wie Diebstahl. Auch wenn hier die Zahlen zurückgingen. Der Leiter der Polizeiinspektion Ludwigslust, Renk, führt den Rückgang auf eine intensive Präventionsarbeit zurück. Auch bei Einbrüchen, Raub- und Betrugsdelikten sowie bei Angriffen auf Polizisten sanken die Zahlen. Körperverletzungen haben dagegen zugenommen. Mehr als 1.300 Menschen kamen dabei zu Schaden. Der Anteil junger Tatverdächtiger bis 21 Jahren nahm leicht zu. Außerdem waren mehr über 60-Jährige unter den Verdächtigen. Und zum Handball. Grün-Weiß Schwerin hatte sich ja um die Austragung des Final Four um die deutsche Meisterschaft der B-Juniorinnen beworben. Jetzt steht fest, das Turnier findet in Solingen statt. Die Schweriner Handballerinnen werden also nach Nordrhein-Westfalen reisen und dort um den deutschen Meistertitel spielen. Das Turnier soll am Pfingstwochenende stattfinden. Ein genauer Spielplan steht noch nicht fest. Die B-Juniorinnenmannschaft von Grün-Weiß war am vergangenen Wochenende ins Finalturnier eingezogen. Im Viertelfinalrückspiel besiegte Grün-Weiß Borussia Dortmund mit 29:25.
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3: Die Sonne ist da, genauso wie Jolien Wagnerstein.
7: Ja, und ein Foto über die NDR-MV-App. Es grünt das Grambower Moor und das sieht wirklich super aus. Richtig grünes Gras, so ein bisschen Wasser, blauer Himmel mit so ganz harmlosen weißen Wolken. Also wirklich wunderschön.
3: Toll.
7: Vielen Dank, Peter. Der hat uns das nämlich geschickt. Liebe Grüße aus dem Studio. Ja, und bis heute Abend, da bleibt es auch wirklich meist freundlich. Der Wind, der weht schwach bis mäßig aus Nordost bis Ost. Außer an der Küste, da sind auch mal einzelne Böen dabei, die in der Spitze bis zu 45 km/h erreichen können. Dazu 13 Grad in Altkahlen, 12 Grad im Bad, 14 Grad in Beutzenburg. Und der 3-Tage-Trend, es bleibt freundlich. Die Wolken begleiten uns noch ein bisschen, es bleibt aber weiter trocken. Und der Wind, der weht zum Teil stark mit einigen Böen. Davon abgesehen gibt es aber keine Auffälligkeiten. Morgen erreichen wir Höchstwerte um 17 Grad und am Wochenende, da kommen wir auf bis zu 20 Grad.
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7: Ja, und da hören wir doch direkt mal rein, was wir haben.
8: Moin, hier ist Silke.
7: Hi.
8: Der übliche Stau zwischen Hornbeck und Udo auf der A24 ist heute sehr lang mit der Uhrzeit. Der geht gleich hinter der Abfahrt Thalkau los. Und auch an der Abfahrt Thalkau ist schon ein wenig Wartezeit, wenn man dort von der Autobahn fährt.
7: Okay.
8: Für alle, die zurück nach MV wollen.
7: Ja, perfekt. Vielen Dank, Silke, dass du uns da Bescheid gesagt hast. Also ich habe auch parallel mal geschaut, da brauchen sie aktuell 20 Minuten länger. Aber keine Sorge, wir sind bei Ihnen. Und wir haben auch Stau in Rostock im Stadtverkehr. Am Strande Richtung Werftdreieck sind 10 Minuten Zeitverlust. Und auch wenn sie auf dem Mühlendamm unterwegs sind, in Richtung Stadtmitte.
3: Und dann wird auch noch geblitzt.
7: Auf der A24 Richtung Hamburg, Baustelle Wirbelin, B96 zwischen Rambin und Samtens am Parkplatz, auf der B103 in Dresenow Richtung Ganzlin, auf der B104 in Chemnitz Richtung Rosenow, auf der 104 zwischen Gardebusch und Hohldorf am Abzweig Meetzen, dann noch auf der B105 Rostock vom Warnow-Tunnel kommend in Richtung Lüttenklein, auf der B111 Ortseingang Wolgast aus Lümmernsdorf kommend. Höhe Einkaufszentrum steht ein Anhänger beidseitig, dann noch auf der B321 in Schwerin Richtung Grünes Tal zwischen Bauhaus und Köpmarkt, in Dringkrögen Richtung Wöbelin, in Dierhagen-Ost aus Wustrow kommend, in Waschow Richtung Zarrentin und dann noch im Ortsausgang Wismar auf der Osttangente Höhe Flugplatz zwischen Kogel und Kamin. Und wo haben wir noch was stehen?
9: Moin, ich wollte einmal einen Blitzer melden und zwar von der A20 Richtung Köpelin, Höhe Mosterei, Sato in der 70er-Zone.
7: Okay.
9: Bis dann, ciao.
7: Jo, danke, nehmen wir natürlich auch noch mit.
3: Und danke fürs Bescheid geben unter 0800 59 59 100. Das machen Sie ganz genauso oder schicken eine Nachricht über unsere NDR MV-App.
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3: Jeline, wie lange möchtest du leben?
7: Oh Gott, das ist ja eine Frage. Also Bild, nicht, ne? Unendlich tatsächlich, aber ich würde schon so knackige 90, finde ich schon okay.
3: Und Katrin Kalke kommt gleich hier um die Ecke. Die sagt mir, das Ziel ist 120 und wie das erreicht wird, das erzählt sie uns gleich.

0: Ich und ich. Du erinnerst mich an Liebe. Hier im Lieblingsmix auf NDR1 Radio MV. Ja, wir alle, wir wünschen uns ja ein langes, am besten gesundes Leben, aber am besten alt werden und top fit bleiben. Das ist das Wichtigste. Die Frage ist halt nur, was müssen wir dafür tun? Am besten uns gesund ernähren, wenig Alkohol trinken, viel schlafen, wissen wir alles. So, aber dann gibt's Menschen, die haben das Thema Langlebigkeit nochmal so richtig systematisch aufgezogen und haben das zu einem gewissen Trend sogar gemacht. Der heißt Longevity. Und heute gibt es in Rostock einen Longevity Day. Katrin Kahlke war für uns da, ist jetzt unsere Langlebigkeitsexpertin. Katrin, wie kann ich denn möglichst lange leben?
1: Ja, unser Leben und Lebensende, das ist tatsächlich nicht zu 100% in unseren Genen vorprogrammiert. Also man kann schon viel Einfluss nehmen. 6 Punkte hat der Initiator Roland Meisel heute aufgezählt. Ernährung, Schlaf, Sport, Nahrungsergänzungsmittel, also Vitamin D, Magnesium zum Beispiel. Dann sollte man schauen, dass man geistig aktiv ist, sich mit Menschen trifft und natürlich auch Vorsorgeuntersuchungen wahrnimmt und da immer guckt, was es da so an neuen Entwicklungen gibt. Auf dem Longevity-Tag heute erklären Ärzte, Chemiker, Psychologen das Warum. Also warum ist Fleischessen nicht so gut und welche Eiweiße sind wichtig? Sie belegen das dann auch mit Statistiken und mit Studien.
0: Wie fange ich denn am besten an?
1: Es kommt darauf an, was genau dein Ziel ist. Wenn du jetzt sagst, ich will konsequent das bestmögliche gesunde Leben haben, ja, dann könntest du beispielsweise erstmal ein großes Blutbild machen lassen. Das musst du dann aber selbst zahlen, 200 bis 300 €. Mhm. Und dann weißt du, ob du irgendwo einen Mangel hast an bestimmten Nährstoffen, die du übers Essen einnehmen kannst. Dann gut zu wissen, bevor du irgendwelche Präparate kaufst, weil andere sie dir vielleicht empfehlen.
0: Und wenn ich jetzt auf meine Eltern und Großeltern schaue, was können die tun für ein möglichst gesundes, langes Leben?
1: Also auf jeden Fall sich viel bewegen. Das schützt Muskeln und Herz und das wirkt direkt auf Gehirn und Gedächtnis, sagen die Fachleute. Ebenso fördern neue Erfahrungen, Lernen und soziale Teilhabe die geistige Gesundheit bis ins hohe Alter. Gute Beziehungen gehören laut Langzeitstudien zu den stärksten Faktoren für Gesundheit, Wohlbefinden und Langlebigkeit. Gesund altern bedeutet also, möglichst lange körperlich, geistig und sozial aktiv zu bleiben, mit Lebensqualität, mit Sinn und mit Selbstständigkeit.
0: Longevity ist ja auch ein richtiger Modetrend. Es gibt Beauty-Salons, die da bestimmte Behandlungen anbieten. Gibt's die auch hier bei uns in MV?
1: Ja, man muss da allerdings schon etwas Geld investieren, zum Beispiel für ein 40-minütiges Höhentraining, nenne ich es mal. Das kostet 90 € und soll die Zellmembranen stärken, also einen ähnlichen Effekt haben wie eine Wanderung in den Bergen, nur dass man das eben im Liegen macht.
0: Okay, Wandern im Liegen klingt aufwendig. Vielen lieben Dank, Katrin Kahlke. Heute Longevity Day in Rostock. Und du bist auch fürs Nordmagazin dort gewesen. Und die Reportage von vor Ort, die sehen Sie dann ab 19.30 Uhr im NDR Fernsehen. Thilo Tautz freut sich im Nordmagazin dann auf Sie.

0: Sie haben den Tag hier auf NDR1 Radio MV. Filme, ein Podcast-Projekt, ein Mitsingangebot. Ja, während der Aktionswoche Demin ist mehr, war und ist viel los in der Stadt. 11 Veranstaltungen gibt und gab es ja bislang. Und bis zum 11. Mai, da läuft die Aktionswoche noch. Beatrice Böse aus unserer Kulturredaktion, du bist dort unterwegs gewesen. Wie lief's bislang?
1: Die Angebote sind unterschiedlich angenommen worden. Das hat mir Tim Schleinitz von der Partnerschaft für Demokratie der Min erzählt. Besonders bei der Weißen Tafel hatten sich die Veranstalter mehr Gäste versprochen. Die wurde am vergangenen Sonntag auf dem Derminer Marktplatz aufgebaut, um zu essen und ins Gespräch zu kommen.
2: Da waren im letzten Jahr bei Regen im Rathaussaal, ich glaube so um die 80 Leute. Und dieses Mal waren es nur ungefähr um die 30 bei bestem Sonnenschein auf dem Marktplatz. Also vielleicht liegt das dann auch manchmal einfach am Wetter, dass die Leute gerne im Garten sitzen und nicht auf dem Marktplatz kommen. Das war ein bisschen überraschend für uns, sage ich mal. Genau, da hätten wir uns mehr gewünscht. Aber es war natürlich trotzdem schön, mit den Leuten, die da waren, auch gemeinsam ins Gespräch zu kommen und zu essen.
1: Was besonders gut lief, war die Filmvorführung gestern. Im Kino und im Rathaussaal in Demmin wurde der Dokumentarfilm Im Osten was Neues gezeigt. Darin geht es um einen ehemaligen Rechtsradikalen, der heute eine Fußballmannschaft mit Geflüchteten trainiert.
2: Da waren also knapp 100 Schülerinnen und Schüler vor Ort, die dann auch mit der Regisseurin diskutiert haben, über Fragen von eigener Meinung haben, über Vorurteile, über Wandel dieser Ansichten und so. Also das ist sehr gut angekommen. Da gab es auch im Nachhinein noch Selfies mit der Regisseurin. Und auch die Abendveranstaltung war ganz gut besucht. Da waren wir knapp 40 Leute. Und da wurde auch ziemlich angeregt tatsächlich nochmal diskutiert. Genau, also das ist tatsächlich sehr gut angekommen.
1: Tim Schleinitz freut sich, dass die Aktionswoche Demin ist mehr rund 300 Menschen erreicht hat, von Kindergartenkindern bis zum Rentner. Die haben zum Beispiel bei der Mitsing-Aktion Lieder für den Frieden mitgemacht.
0: Beatrice, wie sieht's im kommenden Jahr aus? Was will die Partnerschaft für Demokratie anders machen?
1: Sie wollen mehr Vereine aus Demin ins Boot holen, um so in der Stadt noch sichtbarer zu werden. Außerdem wollen die Veranstalter der Partnerschaft für Demokratie Demin erreichen, dass sich die Menschen noch mehr mit ihrer Vergangenheit auseinandersetzen, sagt Tim Schleinitz.
2: Dann kann ich im Jetzt auch besser handeln, nämlich indem ich dann eben nicht vielleicht von falschen Tatsachen in der Vergangenheit ausgehe, indem ich nicht irgendwie Hass auf andere habe, indem ich mich nicht abschließe, weil ich eben diese Vergangenheit bearbeitet habe. Das ist eigentlich unser Anliegen.
1: Um das deutlich zu machen, können die Derminerinnen und Derminer morgen um 17 Uhr für ein Friedensgebet in der St. Bartholomäkirche der Stadt zusammenkommen.
0: Die Aktionswoche Demin ist mehr. Heute Abend natürlich auch Thema bei uns im Kulturjournal nach den 19 Uhr Nachrichten. Und erfahren Sie dann auch, was heute extra angereiste Filmfreunde aus Sassnitz beim Filmkunstfest in Schwerin erlebt haben. Das und noch viel mehr Kultur bei uns aus dem Land, dann hier auf NDR1 Radio MV nach 19 Uhr. Und der Kollege Frank Bräuner, der freut sich dann auf Sie. 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

0: Aktuelle Musik von Justin Timberlake, Can't Stop the Feeling, hier in ihrem Lieblingsmix auf NDR 1 Radio MV. Donnerstag, 7. Mai, 18 Uhr.
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0: Ja, wochenlang war der vor der Insel Pöhl gestrandete Buckelwal das Thema, das viele Menschen hier bei uns im Land ja sehr bewegt hat. Und heute hat sich auch der Landtag mit dem Wal beschäftigt. Christian Schäfer.
2: Genau, die Fraktion der Grünen nahm das Thema zum Anlass und forderte per Antrag mehr Schutz für die Ostsee und auch für die Bewohner. Aus dem Landtag berichtet Caroline Kock.
3: Das bundesweite Mitgefühl für den gestrandeten Buckelwal ist aus Sicht der Grünen ein Signal, um über dieses Einzelschicksal hinauszudenken. Das Ökosystem Ostsee leide unter Lärm, Vermüllung und Überfischung. Per Antrag forderte die Fraktion deshalb unter anderem die Ausweisung weiterer Schutzgebiete und Maßnahmen, um Plastikmüll zu verhindern und den Unterwasserlärm durch Schifffahrt zu begrenzen. Die Fraktionen von AfD und CDU warfen den Grünen vor, das Schicksal des Buckelwals für ihren Wahlkampf zu nutzen. In Vertretung des Umweltministers Backhaus erklärte Innenminister Pegel, dass aus Sicht der Landesregierung die bisherigen Maßnahmen zum Schutz der Ostsee ausreichen würden.
2: Bund, Länder und Gemeinden müssen in den nächsten Jahren mit deutlich weniger Steuereinnahmen rechnen als zuletzt erwartet. Nach der aktuellen Schätzung des zuständigen Arbeitskreises brechen die Steuereinnahmen allein im laufenden Jahr um knapp 18 Milliarden Euro ein. Für die kommenden 5 Jahre sieht die Prognose einen Rückgang um mehr als 87 Milliarden Euro. Finanzminister Klingbeil sagte, die Zahlen zeigten, wie sehr der Iran-Krieg der deutschen Wirtschaft schade. Vor allem der dadurch ausgelöste Schock bei den Energiepreisen sei problematisch. Der Raser von Remscheid ist in Wuppertal wegen Mordes zu lebenslanger Haft verurteilt worden. Das dortige Landgericht sprach den 25-jährigen Unfallfahrer auch wegen versuchten Mordes und einem illegalen Autorennen schuldig. Er hatte vor gut einem Jahr mit einem mehr als 700 PS starken Sportwagen 2 Frauen erfasst, von denen eine starb. Das Gericht entsprach damit der Forderung der Staatsanwaltschaft. Der 25-Jährige habe den Tod von Menschen in Kauf genommen, als er Vollgas gab, um mit seinem hochmotorisierten Wagen anzugeben, hatte der Staatsanwalt in seinem Plädoyer gesagt. Im Rahmen einer Fortbildung der Polizeifachhochschule in Güstrow haben Polizeibeamten auf dem Parkplatz Quellental Süd an der A20 Kontrollen durchgeführt. Der Schwerpunkt sind Drogen gewesen. Dennis Mollenhauer, wie ist das Ergebnis ausgefallen?
4: Das Ergebnis der 6 Stunden ist recht überschaubar. Insgesamt haben die 43 Polizisten 8 Ordnungswidrigkeiten festgestellt, darunter ein Mann, der mit 2,1 Promille am Steuer saß. 2 weitere Personen standen unter Drogeneinfluss. Dafür hat es dann aber beim Thema Geschwindigkeit viele Verstöße gegeben. Damit die Beamten sicher arbeiten konnten, wurde im Bereich der Kontrollen eine Tempo-60-Zone eingerichtet. Von den rund 3000 Autos, die dort langgefahren sind, war mehr als jedes 5. zu schnell. Knapp 330 Bußgelder wurden verhängt. 21 Menschen haben demnächst Fahrverbot.
0: 18:03 Uhr, das Wetter für uns in Mecklenburg-Vorpommern. Hat Jolien für uns.
5: Ja, und es sieht doch, also ich bin eigentlich ganz begeistert heute jetzt wieder. Ne? Also nach so ein paar grauen Tagen ist jetzt auch schön, wenn die Sonne sich mal wieder zeigt. Ja. Die Temperaturen sind auch ein bisschen hochgeklettert. 13 Grad haben wir in Altkahlen, 12 Grad sind es im Bad und 15 Grad in Beutzenburg. Morgen verändert sich das Wetter kaum, es bleibt freundlich und es kann sogar noch ein paar Grad wärmer werden. Die Höchstwerte liegen zwischen 13 Grad an der Öcker und 17 Grad an der Elbe. An den Küsten, da ist es ein paar Grad kühler, da haben wir maximal 11 Grad. Und nachts, da wird es richtig kalt. Es geht runter auf 7 bis 2 Grad, vereinzelt auch auf bis zu minus 3 Grad. Das heißt, Frost und Bodenfrost sind möglich. Und die Wasserstandsvorhersage für unsere Küste. Bis morgen früh werden westlich und östlich Rügens Abweichungen von 25 cm zum mittleren Wasserstand erwartet.
0: Es ist 18:04 Uhr. 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
5: Es staut sich auf der A24 Hamburg Richtung Berlin zwischen Thalkau und Hornbeek. Da brauchen Sie aktuell 15 Minuten länger. Und geblitzt wird auf der A24 Richtung Hamburg, Baustelle Wörbelin, B96 zwischen Rambin und Samtens am Parkplatz B103, in Dresenow Richtung Ganzlin, auf der 104 in Chemnitz Richtung Rosenow, auf der 104 zwischen Gardebusch und Hohldorf am Abzweig Metzen, dann auf der B105 in Rostock, Warnow-Tunnel Richtung Lüttenklein, B111 Ortseingang Wolgast aus Lümmernsdorf kommend, Höhe Einkaufszentrum, steht beidseitig ein Anhänger. Außerdem wird geblitzt auf der B321 in Schwerin Richtung Grünes Tal, zwischen Bauhaus und Köpmarkt. Indringen, Krögen Richtung Wirbelin, in Dierhagen-Ost aus Wustrow kommend, in Waschow Richtung Zarrentin, Ortsausgang Wismar auf der Osttangente Höhe Flugplatz, zwischen Kogel und Kamin und zwischen der A20 und Kröpelin Höhe der Mosterei.
0: Danke, dass Sie immer sofort Bescheid geben, wenn Sie was auf unseren Straßen entdecken. Nur so haben wir jeden Blitzer und jeden Stau. Und Sie machen das gerne genauso unter 0800 59 59 100.
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0: Ja, wenn der Traumurlaub dann doch zum Horrortrip wird, das Hunter-Virus ist auf einem Kreuzfahrtschiff ausgebrochen, droht womöglich eine neue Pandemie? Das frage ich gleich unsere Reporterin und die klärt uns dann auf hier im Tag auf NDR 1 Radio MV.

0: Hier ist der Tag auf NDR 1 Radio MV. Ja, ein Hunter-Virus-Ausbruch auf einem Kreuzfahrtschiff im Atlantik sorgt aktuell weltweit für Aufsehen. 3 Menschen sind bislang gestorben und weitere Fälle werden dort aktuell untersucht. Wir haben dazu mit Martin Eiden vom Friedrich-Löffler-Institut gesprochen. Das Gespräch, das sehen Sie heute Abend um 19.30 Uhr im Nordmagazin. In Deutschland, in Mecklenburg-Vorpommern, ja, der Hafen in Rostock-Warnemünde, das ist einer der wichtigsten Kreuzfahrtstandorte. Tausende Passagiere reisen hier jedes Jahr auf sehr engem Raum. Aber macht das aus Kreuzfahrtschiffen automatisch auch ein Paradies für Krankheitserreger? Eva-Maria Guhl aus unserer aktuellen Redaktion, du hast dir das für uns mal genauer angeschaut.
1: Genau, und da muss man vorweg schon mal sagen, die Reedereien, die haben schon gründliche Hygienekonzepte. Und trotzdem spielt es natürlich eine Rolle, dass auf einem Kreuzfahrtschiff viele Menschen, oft auch aus verschiedenen Ländern und mit ganz unterschiedlicher Immunisierung, über Tage oder sogar Wochen eng zusammenleben. Mhm. Und dazu kommen dann noch Klimaanlagen, Gemeinschaftsflächen und häufig wechselnde Kontakte. Wenn dann noch medizinische Versorgung oder Isolationsmöglichkeiten begrenzt sind, dann lässt sich ein Ausbruch außerdem schwerer kontrollieren. Häufiger kommt da das Norovirus vor, aber auch Grippe, Corona oder andere Atemwegsinfektionen. Und beim aktuellen Hunter-Virus-Fall vermuten Experten übrigens eine Ansteckung während eines Landgangs in Südamerika.
0: Südamerika ist jetzt ja erstmal relativ weit weg. Mhm. Gibt's das Virus denn auch bei uns in Deutschland?
1: Ja, Hunter-Viren, die kommen auch in Deutschland regelmäßig vor, vor allem im Süden und Westen. Mecklenburg-Vorpommern gehört laut dem Robert-Koch-Institut mit durchschnittlich 10 gemeldeten Fällen pro Jahr nicht zu den Regionen mit erhöhtem Infektionsrisiko. Und übertragen werden die Viren hier in der Regel durch Nagetiere wie die Rötelmaus oder die Brandmaus. Und die Ansteckung, die passiert meistens über Staub. Das sagt Martin Eiden vom Friedrich-Löffler-Institut auf der Insel Riems.
2: Also die Übertragung erfolgt in der Regel über Stäube, das heißt Ausscheidungen der Nager, die dann auf dem Dachboden oder in der Garage dann aufgekehrt werden. Da ist sozusagen die potenzielle Infektionsgefahr da. Man muss allerdings sagen, die Virusvarianten, die in Deutschland zirkulieren, sind sehr weniger pathogen, haben eine sehr geringere Letalitätsrate als das angesprochene Andes-Virus aus Südamerika.
1: Und genau deshalb ist die Situation auf dem Kreuzfahrtschiff gerade so besonders. Wie Eiden sagt, steht hier ja die Andes-Variante aus Südamerika im Raum. Und das ist die einzige bekannte Form, bei der seltene Mensch-zu-Mensch-Übertragungen möglich sind.
0: Wie kann ich mich denn vor so einem Ausbruch schützen?
1: Ja, also auf Kreuzfahrtschiffen, da gelten die uns allen bekannten

0: Hygieneregeln, also Hände waschen, Abstand halten und zum Beispiel auch bei Expeditionen Kontakt zu Tieren lieber vermeiden. Und wenn man sich krank fühlt, dann bitte nicht mehr am geselligen Bordleben teilnehmen, sondern besser isolieren. Und wer sich jetzt fragt, wie schütze ich mich denn vor dem Hunter-Virus zu Hause hier in Deutschland, da hat Martin Eiden auch noch einen Tipp.
1: Ja, also es gibt eine einfache Möglichkeit, einfach einen Mundschutz, eine Maske zu tragen, gerade wenn man jetzt auf dem Dachboden oder in der Garage Mäusekot sieht. Und dann kann man das auch gefahrlos entfernen. Also es gibt keine spezifischen Vorbeugemaßnahmen, aber wie gesagt, Mundschutz ist da schon sehr hilfreich, um das Risiko zu minimieren.
0: Und vielleicht zur Beruhigung, nach Einschätzung von Virologen droht jetzt keine neue Pandemie, denn Hunterviren, die brauchen einen viel engeren Kontakt als Coronaviren, um sich auszubreiten.
2: Zum Glück. Vielen Dank, Eva-Maria Gul, für die Informationen.

0: Lightning, No No Never. 2006 waren sie beim Eurovision Song Contest, damals Platz 15. Ich finde, völlig unverdient. Ich finde, da wäre locker viel mehr drin gewesen. Aber man steckt nicht immer drin, ne? So, Erste Hilfe mal ganz anders, aber auch ganz, ganz wichtig. Bei psychischen Krisen, da ja kommt man mit der stabilen Seitenlage nicht so wirklich weiter. Und deswegen gibt es jetzt in Rostock ein neues Angebot für Erwachsene, in dem man lernen kann, wie man am besten Jugendliche mit psychischen Krisen unterstützen kann. Celine Schmock aus unserem Ostseestudio, du bist dabei gewesen. Wie läuft so ein Kurs ab?
1: Also das läuft anders als ein normaler Erste-Hilfe-Kurs. Das kann man sich ja wahrscheinlich denken. Da geht es nicht um Verbände oder stabile Seitenlage, sondern ganz viel ums Zuhören, ums Nachfragen und eben auch darum zu gucken, was sind die richtigen Worte, die man in so einer Situation sagen kann. Die Teilnehmerinnen und Teilnehmer haben zum Beispiel darüber gesprochen, woran man merkt, das ist jetzt gerade mehr als eine schwierige Phase in der Pubertät zum Beispiel. Also wenn sich jemand über längere Zeit stark zurückzieht oder Alltag und Freizeit einfach nicht mehr funktionieren. Und dann geht es darum, wie spreche ich das richtig an? Und Kursleiterin Anke Wagner hat mir das so beschrieben.
2: Wenn die Person in einer psychischen Krise ist, versuchen wir auch in der Ersten Hilfe ruhig zu bleiben, die Person zu fragen, wie geht es dir, kannst du mir beschreiben, was mit dir los ist, ich bin bei dir, ich bleibe jetzt bei dir, ich unterstütze dich jetzt, ich mache mir Sorgen um dich, ich möchte, dass wir jetzt Hilfe holen.
1: Also nicht weggehen, nicht beschwichtigen, aber auch nicht so tun, als könnte man das Problem ganz alleine lösen.
0: Celine, wer kann bei so einem Kurs mitmachen?
1: Also ganz unterschiedlich jetzt bei dem Kurs, da waren Leute dabei aus der Schule, aus dem Sportverein, der Jugendfeuerwehr und auch aus der kirchlichen Jugendarbeit, also Erwachsene ganz bunt gemischt, die eben Jugendliche im Alltag erleben. Und eine Teilnehmerin hat zum Beispiel den Schulsanitätsdienst an ihrer Schule geleitet.
3: Wir haben immer wieder psychische Probleme mit unseren Schülern und wir fühlen uns alle hilflos. Wir machen einen Erste-Hilfe-Kurs, alle, bevor wir einen Führerschein machen, dass wir wissen, wie wir mit einem Herzinfarkt umgehen, wie wir mit einem Schlaganfall umgehen. Aber den Teil, der ist nicht drin in der Ausbildung. Der ist in diesem Katalog, den wir ausbilden, nicht drin. Und das ist schade, da müsste mehr sein.
1: Das war auch die Haltung im Kurs. Also mehr Erwachsene sollten vorbereitet sein, gerade bei Jugendlichen, weil viele psychische Erkrankungen einfach schon früh beginnen, oft schon vor dem 18. Lebensjahr. Organisiert wird der Kurs übrigens vom Landesverband Sozialpsychiatrie MV, gefördert vom Sozialministerium. Und die Idee so ganz grundsätzlich ist, Jugendliche sollen früh erreicht werden in der Schule, im Verein, bei der Feuerwehr oder eben in der Gemeinde.
0: Kann so ein Kurs denn vielleicht in Zukunft dann auch fehlende Therapieplätze ersetzen?
1: Ja, nicht so wirklich. Also die Verantwortlichen haben mir ziemlich klar gesagt, der Kurs soll zwar Erwachsene sicherer machen, aber er ersetzt auf jeden Fall keine professionelle Hilfe. Gerade die ist in MV aber auch nicht immer schnell verfügbar, hat mir Antje Werner vom Landesverband Sozialpsychiatrie gesagt.
4: Insgesamt klar haben wir, glaube ich, gerade eine ziemlich zugespitzte Versorgungssituation und den jungen Menschen, denen es wirklich schlecht geht, die akut Unterstützung brauchen, die bekommen sie eben im Moment auch in MV nicht immer und nicht immer sofort.
1: Der Kurs ist also eigentlich nur ein Baustein von vielen. Ende des Jahres soll es außerdem noch einen Peer-to-Peer-Ansatz geben. Das heißt, da sollen Jugendliche lernen, wie sie Warnsignale bei Freundinnen, Freunden oder Mitschülern erkennen können und dann auch rechtzeitig Erwachsene mit einbeziehen können.
0: Erste Hilfe also bei psychischen Krisen. Vielen Dank, Celine Schmock.
1: Danke dir.

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2: Es ist 18.30 Uhr und das Schicksal des gestrandeten Buckelwals, das hat heute auch den Landtag beschäftigt. Sprechen wir gleich ausführlich mit unserer Reporterin drüber. Vorher bringt uns Christian Schewe schon kurz und kompakt zu dem Thema auf den Stand. Ja, die Fraktion der Grünen, die nahm das Thema mal zum Anlass und forderte per Antrag mehr Schutz für die Ostsee und ihre Bewohner.
3: Genau, das bundesweite Mitgefühl für den gestrandeten Buckelwal ist aus Sicht der Grünen ein Signal, um über dieses Einzelschicksal hinauszudenken. Das Ökosystem Ostsee leide unter Lärm, Vermüllung und Überfischung. Per Antrag forderte die Fraktion deshalb unter anderem die Ausweisung weiter Schutzgebiete und Maßnahmen, um Plastikmüll zu verhindern und den Unterwasserlärm durch Schifffahrt zu begrenzen. In Berlin erinnert jetzt sein Platz an die vor fast einem Jahr gestorbene Holocaust-Überlebende Margot Friedländer. Er befindet sich vor dem Abgeordnetenhaus. Das Namensschild wurde heute feierlich enthüllt. Berlins Parlamentspräsidentin Seibel sprach davon, dass Friedländers Vermächtnis damit jeden Tag sichtbar werde. Als dauerhafte Mahnung, dass das Parlament die Herzkammer der Demokratie ist. Margot Friedländer war am 9. Mai vergangenen Jahres im Alter von 103 Jahren gestorben. Bis zuletzt hatte sie sich als Zeitzeugin engagiert. Hansa-Verteidiger Jan Meder hat sich im Heimspiel gegen Jan Riesen Regensburg einen Kreuzbandriss im rechten Knie zugezogen. Der 30-Jährige wurde bereits in Berlin erfolgreich operiert. Für ihn beginnt nun die Reha. Die Ausfallzeit wird voraussichtlich mindestens 6 Monate betragen. Damit ist die laufende Saison für den Verteidiger, der noch bis Sommer 2026 bei Hansa unter Vertrag steht, vorzeitig beendet.
2: Und da wünschen wir natürlich gute Besserung. Und jetzt gibt's die Themen aus Ihrer Region.
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4: Mit Nathalie Süß. Guten Abend. Die regionale Schule in Lübs steht vor großen Sanierungsarbeiten. Vor einigen Monaten gab es unter anderem Schimmel in der Schulküche. Mirko Bock mit den Details.
5: Mitarbeiter der Schulküche hatten den Schwarzschimmelbefall an verschiedenen Stellen im Gebäude gemeldet. Das teilte Bürgermeisterin Astrid Becker in ihrem Bericht zur Stadtvertretersitzung mit. Die Stellen seien bereits entfernt worden, dennoch müsse das Gebäude dringend saniert werden. Laut Becker hatten die Mitarbeiter der Schulküche neben dem Schimmel auch eine undichte Stelle im Dach entdeckt. Außerdem sei in dem 70er-Jahre-Dach noch Asbest verbaut. Für die Sanierung seien Fördermittel beim Landkreis beantragt worden. Die Kosten werden auf 250.000 Euro geschätzt. Laut Bürgermeisterin Becker ist die Entsorgung des Asbestes dabei besonders teuer.
4: Neben Speiseraum und Dach sollen unter anderem auch die Wände saniert werden. Gleichzeitig soll das Gebäude energetisch modernisiert werden. Mehr als 75 Millionen Euro aus dem Sondervermögen des Bundes fließen in den Landkreis Nordwestmecklenburg. Laut Kreisverwaltung stehen 51 Millionen Euro für öffentliche Schulen zur Verfügung. Bis Mitte Juni sind nun alle Träger der öffentlichen und allgemeinbildenden Schulen aufgerufen, Projektvorschläge beim Landkreis einzureichen. 14 Millionen Euro können in Verkehrsinfrastruktur, den öffentlichen Nahverkehr und Energie fließen. Etwa 10 Millionen in Sport, Kultur und Zoos. Hier orientiert sich die Verteilung unter anderem an der Einwohnerzahl. Zusätzlich erhält jede Gemeinde 50.000 Euro als Sockelbetrag, der nicht an Projekte gebunden ist. In Wismar hat eine Ausstellung der Deutschen Raumfahrtagentur eröffnet. Bis Ende November ist sie im Fantechnikum zu sehen. Unter dem Motto alltäglich soll sie vermitteln, welchen Einfluss die Raumfahrtforschung auf das alltägliche Leben auf der Erde hat. Vielen sei nicht bewusst, welche Technologien durch Raumfahrt entstanden sind, so Martina Rabe von der Deutschen Raumfahrtagentur. Unter den 50 Ausstellungsobjekten sind Staubsaugerroboter, Geschwindigkeitslaser und Sportgeräte. Diese Technologien wurden anfangs für die Arbeit im Weltraum erfunden und für den Gebrauch auf der Erde weiterentwickelt. Die Ausstellung erklärt auch, was die Entwicklung der Gleitsichtbrille und die Navigation von Autos mit dem Weltall zu tun haben.
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2: Das Wetter für uns in Mecklenburg-Vorpommern. Guten Abend, Frank Abel in unserem NDR-Wetterstudio am Capacona.
6: Einen wunderschönen guten Abend.
2: Frank, lass uns mal bitte zusammenzählen. Wie viele Stunden Sonne sind das denn heute gewesen?
6: Wie war das mit der Sonnenuhr und so? Ja, man hatte genug zu zählen. Spitzenreiter Boltenhagen, da sind wir jetzt bei 11,5 Stunden und die Sonne ist ja noch da, wird also noch weiter gezählt. Und dann gehen wir nach Süden, da wird es dann immer weniger. Warnemünde immerhin noch 9. Ückermünde sind wir bei 7. Naja, und in der Krisengegend, da sind wir bei 0. Da ist bisher noch nicht viel. Da geht es jetzt gerade auf. Also dementsprechend, das kommt schon. Die Sonne kommt überall durch. Es dauert aber noch. Mit dem Wind ist nicht viel los und dementsprechend ist das ein ganz ruhiger Abend.
2: Und schauen wir mal bitte, Stichwort Wind, das ist die spannende Frage. Ich habe vor, segeln zu gehen. Ist das eine gute Idee, wenn ich das morgen oder Samstag mache?
6: Eher weniger. Also nicht wegen des Wetters. Das ist in Ordnung. Heute Nacht klart es ja auf. Aber der Wind ist schwach. Das ist ja auch der Grund, warum es heute Nacht im Landesinneren zum Teil für Frost reicht. Ja, außerhalb von Städten geht es bis zu minus 2 Grad. Ansonsten eher so 7 bis 5 plus. Aber dann haben wir eben morgen Sonne, Wolken und eben nur schwachen östlichen Wind. Vielleicht an den Küsten ist er noch mäßig. Und gerade dann auch am Sonnabend, naja, ist da mit dem Wind nicht viel los. Ansonsten mal Sonne, mal Wolken. Bleibt trocken, jetzt kommen wir zu den guten Sachen. Und am Sonntag erreichen wir dann an der Elbe auch 20 Grad. Da frischt vielleicht Sonntagnachmittagabend der Wind so ein bisschen auf, weil da das Tief so langsam rankommt. Da könnte es ein bisschen besser sein.
2: Ja, Samstag ist eigentlich der Plan. Aber gut, dann legen wir uns sonst so aufs Boot. Vielen Dank, Frank. Schönen Abend dir.
6: Auch so. Danke, tschüss.
2: Jeline Wagnerstein hat gerade ganz kritisch geguckt, als ich gesagt habe, ich möchte segeln gehen.
7: Ja, ich hätte dich nicht so für den Segeltypen gehalten irgendwie, aber es ist cool.
2: Ich mache das mit dem Kollegen Moritz Schröder aus unserem Vorpommern-Studio zusammen. Das ist der Plan.
7: Guck an.
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7: Es staut sich auf der A24 Hamburg Richtung Berlin. Zwischen Talca und Hornweg, da brauchen Sie aktuell 15 Minuten länger und geblitzt wird auf der A24 Richtung Hamburg, Baustelle über Berlin. B96 zwischen Düsterförde und Strelitz für Parkplatz. B96 zwischen Rambin und Samtens, auch am Parkplatz, ein Anhänger. Dann geht es weiter auf der B103 in Dresenow Richtung Ganzlin. Auf der B104 in Chemnitz Richtung Rosenow. B104 zwischen Gardebusch und Hohldorf am Abzweig Meetzen. Auf der B105 steht ein Blitzer in Rostock, und zwar Warnow-Tunnel Richtung Lüttenklein. B111 Ortseingang Wolgast aus Lümmernsdorf kommend, Höhe Einkaufszentrum. Da wird beidseitig geblitzt. Außerdem auf der B321 in Schwerin Richtung Grünes Tal zwischen Bauhaus und Köpmarkt. In Dringkrögen Richtung Wirbelin, in Dierhagen Ost aus Wustrow kommend, in Waschow Richtung Zarrentin, Ortsausgang Wismar auf der Osttangente Höhe Flugplatz, zwischen Kogel und Kamin und zwischen der A20 und Kröpelin in Höhe der Mosterei.
2: Stausblitzer 0800 5959 100, und Sie schicken gerne eine Nachricht über unsere NDR-MV-App.
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2: Warum siehst du mich nicht auf dem Boot? Verstehe ich
7: nicht. Hätte dich eher so für einen Fahrradfahrer oder so gehalten.
2: Ja, bin ich auch. Fahrradfahren, Inliner finde ich auch super.

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0: Lionel Richie und Diana Ross, Endless Love. In ihrem Lieblingsmix auf NDR 1 Radio MV. Ja, war diese Wahlrettungsaktion gut oder schlecht? Lebt der Wahl noch oder lebt er nicht mehr? Hat das Rettungsteam viel richtig gemacht oder nicht? Und so weiter und so fort. Und heute, da war der Wahl auch Thema im Landtag. So viel vorab, der zuständige Umweltminister Till Backhaus, der war bei der Debatte nicht dabei. Der ist gerade auf der Umweltministerkonferenz. Jede Menge diskutiert wurde trotzdem und die spannende Debatte, die fasst uns Caroline Kock aus unserem NDR-Landtagsstudio zusammen.
1: Das bundesweite Mitgefühl für den gestrandeten Buckelwal ist aus Sicht der Grünen Landtagsfraktion ein Signal, um über dieses Einzelschicksal hinauszudenken. Das Ökosystem Ostsee leide unter Lärm, Vermüllung, Überfischung und Verschmutzung durch die Landwirtschaft. Per Antrag forderte die Fraktion deshalb mehr Schutz für das Meer und seine Bewohner. Es müsse auch klar sein, wie die künftig gerettet werden, denn beim Buckelwal sei das Krisenmanagement des Umweltministers in den letzten 2 Wochen aus dem Ruder gelaufen, erklärte der Abgeordnete Harald Terpe.
2: Wir brauchen für die Zukunft klare, wissenschaftlich fundierte Leitlinien sowie gestärkte Strukturen. Viel entscheidender als die PR-Bilanz der letzten 4 Wochen sind die großen Lücken, die unser Umweltminister nach 28 Jahren Amtszeit zu bearbeiten hätte.
1: Doch in der Debatte wurde den Grünen dann selbst PR unterstellt. Die übrigen Fraktionen sehen keinen Handlungsbedarf und warfen den Grünen teils vor, Wahlkampf auf dem Rücken des Wals zu machen, findet etwa Tore Stein von der AfD.
3: Auch Sie versuchen jetzt auf diesem Thema zu reiten. Sie versuchen jetzt auf diesem emotionalen Aufschrei in Deutschland jetzt ihre eigene Agenda durchzusetzen.
1: Auch Christian Albrecht von der Linksfraktion machte klar:
4: Ein solches Ereignis darf nicht zur Kulisse werden für Versuche, sich zu profilieren. Und das hat es ja in den letzten Tagen und Wochen aus den unterschiedlichsten Richtungen auch gegeben.
1: Und auch Beate Schlupp von der CDU sah im Antrag der Grünen keinen legitimen politischen Druck.
5: Der vor Pöhl gestrandete Wal litt aber nicht unter fehlenden Schutzgebieten in der Ostsee. Den Eindruck zu erwecken, wenn auch nur unterbewusst, das alles wäre nicht passiert, wenn wir rechtzeitig die im Antrag benannten Forderungen umgesetzt hätten, ist vorsichtig formuliert unlauter.
1: In Vertretung des Umweltministers erklärte Innenminister Christian Pegel, warum aus Sicht der Landesregierung die bisherigen Maßnahmen zum Schutz der Ostsee ausreichen. Mit Blick auf den teils kritisierten Abtransport des Buckelwals in die Nordsee stellte Pegel klar:
6: Ich empfehle immer die Alternativabwägung, was eigentlich geschehen wäre, wenn das Tier im Kirchsee am Ende verendet wäre. Und im Übrigen auch die gleichermaßen dann entstehenden Nachrichten, entstehenden Bilder und entstehende weltweite Wirkung für Mecklenburg-Vorpommern mit zu berücksichtigen.
1: Harald Terpe sah nach der Debatte eine, so wörtlich, Koalition der Unwilligen vor sich. Der Antrag der Grünen für mehr Schutz für die Ostsee und ihre Bewohner wurde von allen anderen Fraktionen abgelehnt.
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0: Bolted von Genesis, Jesus He Knows Me, hier in ihrem Lieblingsmix auf NDR 1 Radio MV. Jetzt geht's um ihn hier. Er macht sein Ding. Udo Lindenberg, die Nachtigall. We Love You, Udo. Das ist ein Tribute-Sampler, der jetzt rauskommt mit Künstlern ganz unterschiedlicher Couleur. Die interpretieren Songs von Udo Lindenberg nochmal neu. Und morgen erscheinen diese Songs dann ganz offiziell. Und auch er hier ist mit dabei, Max Giesinger.
1: Udo hat es wie kaum andere geschafft, Leute zu inspirieren, weil er sich A, immer treu geblieben ist, weil er A, auch immer politisch was zu sagen hatte. Also er stand immer meiner Meinung nach auf der richtigen Seite, weil es ging immer um Peace, Frieden. Es hat alle irgendwie entspannt miteinander, hat gute Werte vertreten, die auch alle Leute irgendwie direkt gecheckt haben. Der hat nicht um einen heißen Brei rumgelabert.
0: Ja, und wer sich noch alles vor dem Panikrocker verbeugt und wie diese Songs klingen, das hören wir gleich bei Frank Bräuner im Kulturjournal. Der ist hier gleich für Sie am Start. Morgen freut sich hier Dörte Graner auf Sie. Ich bin Marek Walde. Und ich wünsche Ihnen jetzt einen ganz entspannten Abend hier mit NDR 1 Radio MV. Machen Sie was draus. Tschüss, bis denne.

0: Es ist 19 Uhr.
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0: Ja, die Regierungskoalition in Berlin steht ganz schön unter Beschuss. Die Umfragewerte sind im Keller. Manch einer prognostiziert schon ihr vorzeitiges Ende. Fest steht, es gibt viel zu tun. Christian Schewe, das findet auch Ministerpräsidentin Schwesig.
2: Ja, Ministerpräsidentin Schwesig hat Bundeskanzler Merz aufgefordert, ein Gesamtkonzept vorzulegen, um die Wirtschaft in Gang zu bringen. Die SPD-Politikerin sagte im Landtag, es bringe nichts, immer wieder mit einzelnen Reformankündigungen Menschen zu verunsichern. Aus dem NDR-Landtagsstudio Stefan Lutmann.
3: Der Kanzler müsse Länder, Wirtschaft und Gewerkschaften an einen Tisch holen, forderte Schwesig. Es müsse dabei konkrete Lösungen geben, die der Wirtschaft helfen und den Sozialstaat sichern. Schwesig verurteilte Merz' Aussagen über eine Basisrente. Die gesetzliche Rente, so Schwesig, müsse Garant der Altersversorgung bleiben. Angekündigte Kürzungen bei Gesundheit und Pflege werde das Land nicht mittragen, so Schwesig. Denn eine stabile Demokratie hänge von sozialer Sicherheit ab. Die AfD warf der rot-roten Koalition die Verantwortung für einen Verlust von Industriearbeitsplätzen im Land vor. CDU-Fraktionschef Peters sagte, Schwesig lenke von eigener Verantwortung ab und zeige auf den Bund. Peters räumte allerdings auch ein, die Merz-Aussagen über eine Basisrente seien unglücklich und schräg. Die gesetzliche Rente, so Peters, bleibe Anker der Altersversorgung.
2: Und wir bleiben in der Politik. Die AfD liegt im neuen ARD-Deutschland-Trend erstmals vor der Union. Die Partei kommt demnach in der Sonntagsfrage von Infratest DIMAP auf 27% und erreicht damit 2 Prozentpunkte mehr als Anfang April. Die Union verschlechtert sich um 2 Prozentpunkte auf 24%. Die SPD bleibt unverändert bei 12% im Vergleich zum April. Die Grünen verbessern sich im Deutschlandtrend leicht und erreichen 15%, während die Linke bei 10% stehen bleibt. Ebenfalls unverändert ist die Zustimmungsrate für das BSW, das derzeit 3% erreicht. Die FDP verbessert sich um 1 Prozentpunkt auf 4%. Mit der Arbeit des Kanzlers sind demnach 16% zufrieden, 5 Prozentpunkte weniger als im April. Unzufrieden sind demnach 83%. Das sei der schlechteste Wert, der im Deutschlandtrend je für einen amtierenden Bundeskanzler gemessen worden sei, heißt es weiter. Bund, Länder und Gemeinden müssen in den nächsten Jahren mit deutlich weniger Steuereinnahmen rechnen als zuletzt erwartet. Nach der aktuellen Schätzung des zuständigen Arbeitskreises brechen die Steuereinnahmen allein im laufenden Jahr um knapp 18 Milliarden Euro ein. Für die kommenden 5 Jahre sieht die Prognose einen Rückgang um mehr als 87 Milliarden Euro. Finanzminister Klingbeil sagte, die Zahlen zeigten, wie sehr der Iran-Krieg der deutschen Wirtschaft schade. Vor allem der dadurch ausgelöste Schock bei den Energiepreisen sei problematisch. Wo ist der Buckelwal, der wochenlang vor Pöhl gestrandet war, jetzt? Das Umweltministerium Mecklenburg-Vorpommern macht Druck, um endlich Klarheit zu bekommen. Dazu Ingo Bötig aus der Aktuell-Redaktion.
4: Die private Rettungsinitiative, die den Wal aus der Ostsee vor Pöhl in die Nordsee gebracht hat, sei schriftlich aufgefordert worden, GPS-Daten zu übermitteln oder zu erklären, warum das nicht möglich sei. Andernfalls würden rechtliche Schritte geprüft. Das hat eine Sprecherin des Umweltministeriums dem NDR bestätigt. Wie die rechtlichen Schritte aussehen könnten, sagte sie nicht. Sie verwies aber darauf, dass das Umweltministerium mit der Initiative schriftlich vereinbart hätte, dass ein GPS-Sender am Wal angebracht wird und die Peildaten übermittelt werden. Eine Unterstützerin der Initiative erklärte, der GPS-Sender würde zwar Signale liefern, es sei aber unmöglich, damit das Tier zu orten, also zu sagen, wo es ist.
2: Der Ausbruch des Hunter-Virus auf einem Kreuzfahrtschiff mit 3 Toten hat international für Aufsehen gesorgt. Das Landesgesundheitsamt Lagos sieht aber keinen Grund zur Sorge. Frage jetzt an Jürgen Jakob Gehrig hier aus der Aktuellen Redaktion. Wie wird das eingeschätzt?
5: Aus dem Lagos heißt es sinngemäß, Hunter-Viren sind nicht neu und treten auch hierzulande regelmäßig auf. Mecklenburg-Vorpommern gehöre mit durchschnittlich etwa 10 gemeldeten Fällen pro Jahr nicht zu den Regionen mit erhöhtem Infektionsrisiko. Zudem verursachen die hier verbreiteten Hunter-Virus-Varianten überwiegend mildere Krankheitsverläufe. Der Experte Martin Eiden vom Friedrich-Löffler-Institut sagt im NDR-Interview, dass die meisten Infektionen sogar unbemerkt bleiben. Übertragen werde das Virus meist über Exkremente von Brandmäusen. Wer zum Beispiel beim Aufräumen von Garagen, Dachböden oder Kellern Mäusekot sieht, sollte einen Mundschutz tragen, so die Empfehlung.
0: So, jetzt mal zu was Schönem, dem Wetter. Heute strahlte die Sonne über Schwerin. Charlene Wagnerstein, das Wetter in Mecklenburg-Vorpommern, strahlt es denn auch in den kommenden Tagen um die Wette?
6: Ja, absolut. Wir steuern da echt auf ein paar schöne Tage zu. Morgen ist wieder viel Sonnenschein dabei. Auch wenn zeitweise dickere Wolkenfelder durchziehen, bleibt es meist trocken. Die Höchstwerte dazu 13 bis 17 Grad im Binnenland. An der Küste, da ist es mit 11 Grad ein bisschen kühler. Aber das Wochenende wird dann auch richtig schön. Ein freundlicher Mix aus Sonne und Wolken. Es bleibt trocken und die Temperaturen klettern noch weiter nach oben. Sonnabend sind bis zu 18 Grad drin. Sonntag erreichen die Höchstwerte um die 20 Grad. 19.05 Uhr in der 1 Radio MV, der zuverlässigste Verkehrsservice für uns in Mecklenburg-Vorpommern. Es staut sich auf der A24 Hamburg Richtung Berlin. Zwischen Talkau und Hornweg, da brauchen Sie aktuell 15 Minuten länger. Und geblitzt wird auf der A24 Richtung Hamburg in der Baustelle bei Berlin. B96 zwischen Düsterförde und Strelitz, Höhe Parkplatz. B96 zwischen Rambin und Samtens auf der B103 in Dresenow Richtung Ganzlin, B104 in Chemnitz Richtung Rosenow, B104 zwischen Gadebusch und Hohldorf am Abzweig Mezen, dann auf der 105 in Rostock, Warnow-Tunnel Richtung Lüttenklein, auf der B111 Ortseingang Wolgast aus Lümmernsdorf kommend. Da wird beidseitig in Höhe Einkaufszentrum geblitzt. Außerdem auf der B321 in Schwerin Richtung Grünes Tal zwischen Bauhaus und Köpmarkt, in Ringkrögen Richtung Wirbelin, in Dierhagen-Ost aus Wustrow kommend, in Waschow Richtung Zarrentin, Ortsausgang Wismar auf der Osttangente Höhe Flugplatz, zwischen Kogel und Kamin und zwischen der A20 und Kröpelin in Höhe Mosterei.
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0: Das ist richtig und das sind unsere Themen. Filmkunstfest in Schwerin, 2 Sassnitzer, 4 Filme und eine Mission. Usedomer Musikfestival, 3 Kronen, viel Programm.

0: Time. NDR 1 Radio MV, das Kulturjournal. 17.000 Besucherinnen und Besucher im vergangenen Jahr und im laufenden Programm gibt's 116 Filme zu sehen. Das Filmkunstfest Mecklenburg-Vorpommern gilt als größtes Publikumsfestival seiner Art in Ostdeutschland und ist in vollem Gange. Manche Besucher kommen aber nicht nur zum Vergnügen nach Schwerin, wie zum Beispiel zwei Filmfans aus Sassnitz, die einen eigenen Filmclub haben.
1: Es ist 10 Uhr vormittags, die Sonne scheint und vor dem Kino in Schwerin stehen Marion Prager-Wien und André Kuschel vom Verein Lichtspiele Sassnitz. Sie sind mit der Bahn angereist. Beide waren schon häufig beim Filmkunstfest. Nach dem Check-in in der Unterkunft geht es für die zwei stets direkt zum Kapitol. Einen Überblick verschaffen, erzählt Marion.
2: Es gibt ja so ein wunderbares Programm für die ganze Woche und dann schauen wir, wo läuft welcher Film wann. Und dann gibt es pro Tag circa 4 Filme, die wir gucken, je nach Fähigkeit.
1: Die beiden kommen nach Schwerin, um Filme für ihren Club in Sassnitz zu entdecken und schließlich auch zu bestellen. Den weiten Weg von der Insel Rügen nehmen sie dafür gern auf sich.
2: Weil das wirklich ein großartiges Festival ist, sehr vielfältig und alle Sparten abdeckt und genau auch in unser Programm passt. Ja, und die Schwerin ist auch wunderbar. Alles ist fußläufig und das Angebot ist wirklich fantastisch.
1: Marions treuer Begleiter während aller Filmkunstfeste, ein kleines Notizbuch. Hier schreibt sie sich die wichtigsten Daten zu den Filmen auf, die sie sich angesehen hat. So verliert sie nicht den Überblick. Auch die Regisseure sind vermerkt. Viele von ihnen waren schon zu Besuch im Filmclub in Sassnitz.
2: Das ist auch immer sehr schön, dass wir dann gleich hier die Regisseure kennenlernen. Also im Laufe der Jahre habe ich eine richtige Liste, wer schon alles bei uns war, von Andreas Dresen, Knut Elstermann, Max Kleschinski, Dieter Schumann war letztes Jahr da, Christian Schwocho, Tom Fröhlich, ja. Die kommen auch alle gerne nach Sassnitz, ja. Das ist ein sehr schönes Kulturhaus, was wir haben.
1: Beim frische Luft schnappen, kurz vor dem Film, Überraschung. Marion trifft zufällig Sabine und Volker Weiß, ebenfalls aus Sassnitz, Stammgäste aus dem Filmclub.
3: Die Filme sind keine Blockbuster-Filme, sondern mehr so Szene-Kino, wunderbare Filme, die uns sehr interessieren immer.
4: Da wird also ganz ringsrum ein schönes Event draus und wir haben es auch schon vielen anderen empfohlen und waren immer alle begeistert, sowas vorzuführen.

selbst kreiert. Bürgerlich heißt er oder hieß er Mark Feld, so wie unser Feld. Die Namen Bolan hat er kreiert aus dem Namen seines großen Idols Bob Dylan. Er hat das Bo genommen von Bob und das L-A-N von Dylan und fertig war Mark Bolan. Ja, und zuvor hieß er allerdings auch schon Toby Tyler. Mit T-Rex kam ein bisschen mehr Ruhe rein. Er wurde zu Mark Bolan und Tyrannosaurus Rex wurde zu T-Rex. Und hier haben wir sie mit Hot Love in der ARD-Hitnacht um 23.17 Uhr.

0: Und da ist der Blick auf die Straßen. Der Verkehrsservice in der ARD-Hitnacht. Die A2 Hannover Richtung Berlin ist zwischen Lehrte Ost und Hemeler Wald wegen Bergungsarbeiten gesperrt. Dadurch aktuell 3 Kilometer Stau. Bitte fahren Sie über Immensen, Arbke und Sebershausen. Die A8 Salzburg Richtung München ist zwischen Neukirchen und Sixdorf West wegen Fahrbahnerneuerung bis 6 Uhr gesperrt. Eine Umleitung führt sie über die U6 und die U8. Die A46 Hagen-Hemer ist zwischen Iserlohn-Seilersee und Hemer in beiden Richtungen wegen Bauarbeiten noch bis 5 Uhr gesperrt. Die A71 Richtung Schweinfurt ist zwischen Gräfenroda und Oberhof wegen Wartungsarbeiten im Tunnel Alte Burg bis 6 Uhr gesperrt. Und wir schauen nach Berlin. Die A100 Wedding-Wilmersdorf ist zwischen Spandauer Damm und Kaiserdamm in beiden Richtungen bis 5 Uhr gesperrt. A100 Stadtring Richtung Treptow ist zwischen Britzertunnel und Sonnenallee wegen Reinigungsarbeiten gesperrt. Die A100 Stadtring Richtung Wedding ist zwischen Treptower Park und Gradestraße wegen Wartungsarbeiten im Tunnel bis 5 Uhr gesperrt. Und die A115 AWUS Richtung Funkturm ist zwischen Kreuz Zehlendorf und Spanischer Allee wegen Wartungsarbeiten ebenfalls bis 5 Uhr gesperrt. Ihnen überall unterwegs eine gute und sichere Fahrt.
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Die ADE-Nacht, einen angenehmen Donnerstagabend mit Danny Wilson und Mary's Prayer. Und Danny Wilson ist dabei der Name einer Filmfigur und kaum zu glauben, dass das Lied, was wir gerade gehört haben, 7 Jahre in der Schublade lag. So lange hatte Songschreiber Gary Clark damals versteckt, weil er es nicht so richtig gut fand. Damals schrieb er mit einem Kumpel Lieder in London, nachdem er seine schottische Heimat verlassen hatte. So richtig überzeugt war er von seiner Idee zu Mary's Prayer da jedoch noch nicht. Als er allerdings nach Hause zurückkehrte und Danny Wilson gründete, die Band, da fiel ihm seine Idee in der Schublade wieder ein. Und bloß gut, es war einer der größten Erfolge für die Band. Eben gehört Danny Wilson mit Mary's Prayer, ihre ARD-Hitnacht mit Imme Tröger und mit den Atomic Kitten.

Und She's the One in der ARD-Hitnacht mit Imme Tröger, kurz vor Tagesausklang am Donnerstag. Danke auch schon kräftig für Ihre Post. Moritz und Ronny haben uns zum Beispiel schon geschrieben, freuen sich, dass wir wieder da sind. Na, wir freuen uns, dass Sie auch wieder da sind. Und auch Sandra hat Post geschickt. Hallo Nachtteam der ARD-Hitnacht. Ich habe diese Woche Urlaub und kann euch deshalb auch mal in der Woche länger verfolgen. Macht Spaß, dabei zu sein. Viele Grüße an alle, die arbeiten müssen, und an euch. Macht weiter so. Liebe Grüße von Sandra aus Göttingen. Sandra, da sagen wir vielen, vielen Dank. Und schönen Urlaub, frohes Lauschen und natürlich eine angenehme ARD-Hitnacht auch weiterhin. Zum Beispiel mit The Sweet und Love is Like Oxygen. Und wenn Sie uns auch gern schreiben wollen, dann natürlich gerne an ard-hitnacht@mdr.de.

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1: Um 0 Uhr mit Katja Kindermann. Das US-Militär greift nach eigenen Angaben als Vergeltung militärische Ziele im Iran an. Das zuständige Zentralkommando teilte mit, es seien unter anderem Startplätze für Raketen und Drohnen sowie Kommandozentralen attackiert worden. Zuvor habe der Iran 3 Zerstörer der US-Marine bei der Durchfahrt durch die Straße von Hormus mit Raketen, Drohnen und kleinen Booten angegriffen, hieß es in der Erklärung weiter. Im Handelsstreit zwischen den USA und der Europäischen Union zeichnet sich vorerst keine weitere Eskalation ab. US-Präsident Trump kündigte an, die von ihm angedrohten höheren Zölle auf Fahrzeuge aus der EU vorerst nicht zu erheben. Aus Washington Anne Schneider.
2: Trump hatte Anfang Mai erklärt, dass die Zölle auf Fahrzeuge aus der EU auf 25% erhöht werden sollen, weil die EU bislang ihren Verpflichtungen aus einem gemeinsamen Handelsabkommen nicht nachgekommen sei. Nach einem Gespräch mit EU-Kommissionspräsidentin Ursula von der Leyen schlägt Trump nun einen etwas moderateren Ton an. Zwar pocht er weiterhin auf die vollständige Umsetzung eines Handelsabkommens, gewährt der EU dafür aber etwas mehr Zeit, und zwar bis zum 250. Geburtstag der Vereinigten Staaten am 4. Juli dieses Jahres.
1: Außenminister Wadefuhl hat die indirekten Drohungen des Kreml gegen diplomatische Vertretungen in Kiew kritisiert. In der Bild nannte der Minister das Vorgehen Moskaus inakzeptabel. Wadefuhl sprach mit Blick auf den russischen Präsidenten Putin von einem Zeichen der Panik. Hintergrund der Auseinandersetzungen sind die bevorstehenden russischen Feiern anlässlich des Sieges im Zweiten Weltkrieg am 9. Mai. Der SC Freiburg steht im Finale der Fußball-Europa League. Das Team gewann am Abend das Halbfinal-Rückspiel gegen Sporting Braga mit 3:1. Aus der Sportredaktion Marcel Stober.
3: Das Spiel hätte für den SC Freiburg kaum besser beginnen können. Ein Mittelfeldmann der Portugiesen musste bereits in der 6. Minute nach einer Notbremse mit Rot vom Platz. Wenig später nutzte Freiburg die Überzahl und traf durch Kübler zum 1:0. Damit war die 1:2 Hinspielniederlage von vor einer Woche in Braga ausgeglichen. Noch vor der Pause erhöhte man Sambi zum 2:0. In Hälfte 2 traf erneut Kübler. Das Tor von Braga sorgte am Ende noch für eine spannende Viertelstunde. Freiburg aber schafft den größten Erfolg der Vereinsgeschichte und trifft im Finale in knapp 2 Wochen in Istanbul auf den englischen Club Aston Villa.
1: Das waren die Nachrichten. Das Wetter in Deutschland: überwiegend trocken, im Osten etwas Regen, örtlich Nebel. Tiefstwerte 8 bis 1 Grad. Tagsüber heiter und trocken, im Bergland einzelne Schauer. 13 Grad an der Nordsee bis 22 Grad in Bayern. Am Samstag gebietsweise länger sonnig, im Bergland vereinzelt Schauer oder Gewitter. 15 bis 25 Grad. Und am Sonntag meist trocken, im Südwesten später Schauer und Gewitter. Die Temperaturen liegen dann bei 14 bis 27 Grad. Es ist 0:03 Uhr.
4: Und da schauen wir auf die Straßen. Der Verkehrsservice in der ARD-Hitnacht. Die A2 Hannover Richtung Dortmund zwischen Beckum und Hamm-Untrop. Bergungsarbeiten, dadurch aktuell 3 Kilometer Stau. Die A8 Salzburg Richtung München ist zwischen Neukirchen und Sixdorf West wegen Fahrbahnerneuerung bis 6 Uhr gesperrt. Eine Umleitung führt sie über die U6 und die U8. Die A46 Hagen-Hemer ist zwischen Iserlohn, Seilersee und Hemer in beiden Richtungen wegen Bauarbeiten bis 5 Uhr gesperrt. Die A71 Richtung Schweinfurt ist zwischen Gräfenroda und Oberhof wegen Wartungsarbeiten im Tunnel Alte Burg bis 6 Uhr gesperrt. Dann schauen wir nach Berlin. Die A100 Wedding-Wilmsdorf, also Wilmersdorf, ist zwischen Spandauer Damm und Kaiserdamm Süd in beiden Richtungen bis 5 Uhr gesperrt. Die A100 Stadtring Richtung Treptow ist zwischen Britzer Tunnel und Sonnenallee wegen Reinigungsarbeiten gesperrt. Die A100 Stadtring Richtung Wedding ist zwischen Treptower Park und Gradestraße wegen Wartungsarbeiten im Tunnel ebenfalls bis 5 Uhr gesperrt. Und die A115 AWUS Richtung Funkturm ist zwischen Kreuz Zehlendorf und Spanischer Allee wegen Wartungsarbeiten ebenfalls bis 5 Uhr gesperrt. Ihnen allen unterwegs eine gute und sichere Fahrt.
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4: Und da begrüßt sie heute Imme Tröger aus dem Landesfunkhaus des Mitteldeutschen Rundfunks in Dresden. Nachtschicht oder Feierabend oder einfach nur Nachteule. Die ARD-Hitnacht begleitet sie. Zusammen mit Bob Dylan und The Wailers und No Woman No Cry und mit Ace of Base und Always Have, Always Will. Eine angenehme Nacht wünsche ich.

Here is the news. ELO waren das. Hier ist die ARD-Nacht. Jetzt mit einem Lied, das ist in einem Mustang entstanden. Da hat es Schreiber Greg Alexander erdacht, und zwar eigentlich für die New Radicals, deren Produzent er war. Dann gab er eine Demokassette allerdings an Sophie Alice Baxter, und der Song wurde ihr größter Hit. Murder on the Dance Floor hier in der ARD-Hitnacht. Ich bin Imme Tröger. Schön, dass Sie bei uns sind.

Tina Turner, We Don't Need Another Hero. Die ARD-Hitnacht ist hier um 0.24 Uhr. Annette hat da geschrieben, vielen, vielen Dank. Liebe Imme, schreibt sie. Und nun ist wieder ARD-Hitnacht und ich höre Ihnen gespannt zu. Wie immer schöne Musik. Robbie Williams, ja, haben wir gerade gehört, war ja voriges Jahr in Leipzig und ich war nicht dabei. Da ärgere ich mich heute noch, schreibt sie. Liebe Grüße von Stammhörerin Annette aus Leipzig. Oh, Annette, der kommt bestimmt mal wieder. Schön in jedem Fall, dass Sie heute Nacht bei uns sind, dass Sie uns hören. Wir lesen immer gern von Ihnen. Schreiben Sie uns doch auch gerne mehr, wenn Sie mögen, heute Nacht an ard-hitnacht@mdr.de. Zum Beispiel zur Musik von Box Tops und dem vielleicht kürzesten Rocksong der Welt. 1 Minute 44, The Ladder. So klingt die ARD-Hitnacht mit Imme Tröger.

0: Und da ist der Blick auf die Straße. Der Verkehrsservice in der ARD-Hitnacht, die A8 Salzburg Richtung München, ist zwischen Neukirchen und Sixdorf West wegen Fahrbahnerneuerung bis 6 Uhr in der Früh gesperrt. Eine Umleitung führt sie einmal über die U6 und die U8. Die A46 Hagen-Hemer ist zwischen Iserlohn, Seilersee und Hemer in beiden Richtungen wegen Bauarbeiten bis 5 Uhr gesperrt. Die A71 Richtung Schweinfurt ist zwischen Greffenroda und Oberhof wegen Wartungsarbeiten im Tunnel Alte Burg bis 6 Uhr gesperrt. Und wir schauen nach Berlin. Die A100 Wedding-Wilmsdorf ist zwischen Spandauer Damm und Kaiserdamm Süd in beiden Richtungen bis 5 Uhr gesperrt. Die A100 Stadtring Richtung Treptow ist zwischen Britzer Tunnel und Sonnenallee wegen Reinigungsarbeiten ebenfalls gesperrt. Die A100 Stadtring Richtung Wedding ist zwischen Treptower Park und Gradestraße wegen Wartungsarbeiten im Tunnel bis 5 Uhr gesperrt. Und die A115 Avrus Richtung Funkturm ist zwischen Kreuz Zehlendorf und Spanische Allee wegen Wartungsarbeiten ebenfalls bis 5 Uhr gesperrt. Und da, wo Sie unterwegs sind, hoffen wir natürlich auf freie Straßen. Kommen Sie uns gut an.
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Sandra mit Little Girl. So klingt's in der ARD-Hitnacht mit Imme Tröger. Und ich weiß noch, bei meiner allerersten England-Reise, da mussten wir mal nach dem Weg fragen und der Mann erzählte etwas von einem Roundabout. Also die Handbewegung und das Wort an sich, die ließen schon erahnen, was er meinte. Und als dann der Roundabout da war, ja, da war es ein Kreisel, also ein Kreisverkehr, wo wir, glaube ich, die zweite Abfahrt nehmen sollten. Von einem Kreisel singt auch Michael Patrick Kelly. Und von einer Liebe, die die falsche Abfahrt nimmt. Denn er muss sie mit einem anderen Mann sehen. Wir hören Michael Patrick Kelly und Roundabouts.

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Namika war das, so klingt's hier in der AD-Hitnacht mit Imme Tröger. Danke, dass Sie heute Nacht so fleißig schreiben. Ordentlich kam schon Post hier reingeflattert. Indy zum Beispiel hat geschrieben, thank you for the music und Grüße an alle Hörer und auch die Redaktion. Das richt man natürlich aus. Wir sagen Dankeschön für Ihre Mail. Auch an Claudia, die hat geschrieben, ich hatte letzte Woche das Unglück, mir einen Mittelhandknochen zu brechen, aber zum Glück kann ich dennoch damit zum DJ Bobo-Konzert heute Abend gehen. Hab ja einen gemütlichen Sitzplatz. Nicht so wie vor 30 Jahren, als ich das erste Mal bei ihm im Konzert mit Stehplatz war. Liebe Grüße, Claudia. Claudia, erstmal danke für die Post. An allererster Stelle gute Besserung und natürlich viel Spaß heute Abend. Und schön, dass Sie heute Nacht bei uns sind und uns das auch wissen lassen. Das geht jederzeit per Mail an ard-hitnacht@mdr.de. Zum Beispiel auch zu Santana und Maria Maria um 0:53 Uhr.

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1: Um 1 Uhr mit Katja Kindermann. Die USA und der Iran haben sich trotz einer Waffenruhe gegenseitig attackiert. Das US-Militär teilte mit, es seien iranische Militäreinrichtungen ins Visier genommen worden, unter anderem Startplätze für Raketen und Drohnen. Die Aktion sei eine Reaktion auf den iranischen Beschuss von 3 Schiffen der US-Marine bei der Durchfahrt in der Straße von Hormus. Der Iran bestätigte die Angriffe und erklärte, zuvor habe das amerikanische Militär einen iranischen Öltanker attackiert. US-Präsident Trump hat der Europäischen Union ein neues Zollultimatum gesetzt. Sollte die EU das Handelsabkommen mit den Vereinigten Staaten nicht bis Anfang Juli vollständig umsetzen, würden die US-Importzölle für europäische Produkte auf viel höhere Sätze steigen. Dies erklärte Trump nach einem Telefonat mit EU-Kommissionspräsidentin von der Leyen. Aus Brüssel, Thomas Spickhofen.
2: Sie habe ein sehr gutes Gespräch mit dem amerikanischen Präsidenten gehabt, erklärt Kommissionspräsidentin Ursula von der Leyen. Neben der Lage im Nahen Osten habe man auch über das Handelsabkommen zwischen der EU und den USA diskutiert. Beide Seiten bekennen sich nach Angaben von der Leyen vollständig zu dessen Umsetzung. Es seien gute Fortschritte gemacht worden für eine Reduzierung der Zölle bis Anfang Juli. US-Präsident Donald Trump hat den 4. Juli genannt, den amerikanischen Unabhängigkeitstag.
1: Eine Gruppe von Abgeordneten fast aller im Bundestag vertretenen Fraktionen macht einen neuen Vorstoß für eine Widerspruchsregelung bei der Organspende. Die Gruppe präsentierte in Berlin einen entsprechenden Parlamentsantrag. Ziel ist, die Zahl der Organspenden zu erhöhen. Bei der Widerspruchsregelung würde gelten, dass nach dem Tod Organe entnommen werden dürfen, außer es liegt ein Widerspruch vor. Der SC Freiburg steht im Finale der Fußball-Europa League. Das Team gewann am Abend das Halbfinal-Rückspiel gegen Sporting Braga mit 3:1. Aus der Sportredaktion Marcel Stober.
3: Ein Mittelfeldmann der Portugiesen musste bereits in der 6. Minute nach einer Notbremse mit Rot vom Platz. Wenig später nutzte Freiburg die Überzahl und traf durch Kübler zum 1:0. Damit war die 1:2 Hinspielniederlage von vor einer Woche in Braga ausgeglichen. Noch vor der Pause erhöhte man Sambi zum 2:0. In Hälfte 2 traf erneut Kübler. Das Tor von Braga sorgte am Ende noch für eine spannende Viertelstunde. Freiburg aber schafft den größten Erfolg der Vereinsgeschichte und trifft im Finale auf den englischen Club Aston Villa.
1: Das waren die Nachrichten. Das Wetter in Deutschland. Überwiegend trocken, im Osten etwas Regen, örtlich Nebel. Tiefstwerte 8 bis 1 Grad. Tagsüber heiter und trocken, im Bergland einzelne Schauer. 13 Grad an der Nordsee bis 22 Grad in Bayern. Am Samstag gebietsweise länger sonnig, im Bergland vereinzelt Schauer oder Gewitter. 15 bis 25 Grad. Und am Sonntag meist trocken, im Südwesten später Schauer und Gewitter. Die Temperaturen liegen dann bei 14 bis 27 Grad. Es ist jetzt 1:03 Uhr.
4: Und da ist der Verkehrsservice in der ARD-Hitnacht. Die A8 Salzburg Richtung München ist zwischen Neukirchen und Siegsdorf West wegen Fahrbahnerneuerung bis 6 Uhr gesperrt. Umleitungen sind für Sie ausgeschildert über die U6 und die U8. Die A24 Hamburg Richtung Berlin ist zwischen Hagenow und Wörbelin nach einem Unfall in einer Baustelle gesperrt. Eine Umleitung führt sie über die U5. Die A46 Hagen-Hemer ist zwischen Iserlohn-Seilersee und Hemer in beiden Richtungen wegen Bauarbeiten bis 5 Uhr gesperrt. Die A71 Richtung Schweinfurt ist zwischen Greffenroda und Oberhof wegen Wartungsarbeiten im Tunnel Alte Burg bis 6 Uhr gesperrt. Und in Berlin die A100 Wedding-Wilmersdorf zwischen Spandauer Damm und Kaiserdamm Süd in beiden Richtungen Sperrung bis 5 Uhr. A100 Stadtring Richtung Treptow zwischen Britzertunnel und Sonnenallee ebenfalls Sperrung der Autobahn wegen Reinigungsarbeiten. Die A100 Stadtring Richtung Wedding ist zwischen Treptower Park und Gradestraße wegen Wartungsarbeiten im Tunnel bis 5 Uhr gesperrt. Und die A115 in Berlin-Avus Richtung Funkturm zwischen Kreuz Zehlendorf und Spanischer Allee ebenfalls Vollsperrung wegen Wartungsarbeiten. Das Ganze bis 5 Uhr. Ihnen überall gute und sichere Fahrt.
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4: Mittlerweile schon um 1:15. Sie hören uns heute aus dem Landesfunkhaus des Mitteldeutschen Rundfunks in Dresden. Heute ist Freitag, der 8. Mai. Schaffen wir noch den Tag? Dann ist Wochenende. Machen wir zusammen diese Stunde mit Milo und AO Technology und mit Kylie Minogue und I Should Be So Lucky und wahrscheinlich mit ganz viel Kaffee. Ich bin immer Tröger. Schön, dass Sie mit dabei sind.

BTO und You Ain't Seen Nothing Yet. So geht's hier durch die ARD-Hitnacht. An dieser Stelle mit einem Lied, da sollten wir eigentlich Meatloaf hören. Für ihn wurde der nächste Titel geschrieben. Es scheiterte jedoch am Text. Die Worte seiner Lieder schrieb Meatloaf nämlich grundsätzlich selbst. Und da kam ein Lied, das schon einen Text hatte, nicht in Frage. Und der nächste Song hatte einen Text. Glück für Bonnie Tyler, denn der Song, der wurde ein Riesenerfolg für sie. Obwohl ich sagen muss, ich kann mir den Titel mit Meatloaf auch sehr gut vorstellen. Das klingt sehr meatloafig. Gibt's so ein Wort? Also, es steckt schon ganz viel von ihm auch mit in dem Song, finde ich jedenfalls. Am Ende ist es jedoch der perfekte Hit für Bonnie Tyler, hier in der ARD-Hitnacht. Hier ist Total Eclipse of a Heart.

Clips on the Heart, Bonnie Tyler. Damit ist es 1.20 Uhr geworden in der ARD-Hitnacht. Ich bin Imme Tröger und habe auch gleich Phil Collins für Sie. Vorher hören wir in ein Album gemeinsam rein. Das lässt gerade unheilig Fanherzen höher schlagen. Liebe, Glaube, Monster. So heißt es. Das ist ja auch wieder eine Mischung, oder? Und es ist das Album, das der Graf letztes Jahr angekündigt hatte, nachdem er 2016 Schüssi gesagt hatte und dann feststellte, dass es ohne Musik dann doch nicht geht. Mal so unter uns hätte ich ihm gleich sagen können. Und ich denke, das wusste er auch schon damals, als er sich verabschiedet hat. Nun sind Unheilig tatsächlich wirklich wieder da mit neuem Album und auch mit Konzertterminen im Juni und ab November dann auch wieder. Unter anderem in Bremen, in Mönchengladbach, in Saarbrücken, Leipzig und Bamberg. Auch in Frankfurt, Cottbus, Hannover und Erfurt. Und wir hören mit ihnen zusammen rein in die aktuelle Scheibe. Hier sind Unheilig vom Album Liebe, Glaube, Monster mit Fotobuch in der ARD-Hitnacht.

0: Und hier ist der Verkehrsservice in der ARD-Hitnacht. Die A8 Salzburg Richtung München ist zwischen Neukirchen und Sixdorf West wegen Fahrbahnerneuerung bis 6 Uhr gesperrt. Eine Umleitung führt sie über die U6 und die U8. Die A24 Hamburg Richtung Berlin ist zwischen Hagenow und Wibbelin nach einem Unfall in einer Baustelle gesperrt. Hier geht eine Umleitung über die U5. Die A46 Hagen-Hemer ist zwischen Iserlohn-Seilersee und Hemer in beiden Richtungen wegen Bauarbeiten noch bis 5 Uhr gesperrt. Die A71 Richtung Schweinfurt ist zwischen Greffenroda und Oberhof wegen Wartungsarbeiten im Tunnel Alte Burg bis 6 Uhr gesperrt. Und wir schauen nach Berlin. Die A100 Wedding-Wilmersdorf zwischen Spandauer Damm und Kaiserdamm Süd in beiden Richtungen Vollsperrung bis 5 Uhr. A100 Stadtring Richtung Treptow zwischen Britzer Tunnel und Sonnenallee Vollsperrung wegen Reinigungsarbeiten. A100 Stadtring Richtung Wedding zwischen Treptower Park und Gradestraße Vollsperrung wegen Wartungsarbeiten im Tunnel. Das Ganze bis 5 Uhr. Und die A115 AWUS Richtung Funkturm in Berlin zwischen Kreuz Zehlendorf und Spanische Allee ebenfalls Vollsperrung wegen Wartungsarbeiten bis 5 Uhr in der Früh. Da, wo Sie unterwegs sind, hoffen wir natürlich, dass es rollt. Gute und sichere Fahrt.
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Ein Sharp mit You in der AD-Hitnacht mit Imme Tröger. Und unser nächster Song, der gehört zu einem Film namens Footloose. Mhm. Und der Song, der heißt auch so. Gehört nämlich zum Soundtrack des Tanzfilms mit Kevin Bacon. Und die Handlung, die ist eigentlich auch aus dem Leben gegriffen. Denn in einem Ort in Oklahoma, da gab es aus streng religiösen Gründen ein Tanzverbot. Fast 100 Jahre lang. Und bis 1980 hielt das an. Bis die Jugend 1980 der Gemeinde dagegen rebellierte. Und diese Geschichte inspirierte dann wiederum zum Film und zum Song hier zu hören von Kenny Loggins, Footloose in der ARD-Hitnacht. Schön, dass Sie mit dabei sind.

So liebevoll geht's hier durch die Nacht. Christa Berg war das mit Lady in Red. Willkommen in der ARD-Hitnacht mit Imme Tröger heute und gern auch mit Ihrer Post an uns. Wir lesen ja immer gerne von Ihnen, zum Beispiel von Uwe, der schreibt: Wunderschönen guten Morgen. Hier ist der Streifenfahrer Uwe aus Zeitz. Bei diesem Schiedwetter bin ich froh, euch als Begleitung durch die Nacht zu haben. Ich werde zwar ziemlich durchgeregnet, aber durch eure Unterhaltung wird mir warm ums Herz. Oh, danke dafür und macht weiter so. Uwe aus Zeitz. Uwe, erstmal liebe Grüße und danke zurück. Gute Fahrt auch an Elke. Die schreibt nämlich: Hätte eigentlich schon Feierabend, aber es kommt anders als man denkt. Bin Taxifahrerin aus dem schönen Miltenberg und bringe noch eine Laborprobe nach Frankfurt. Dank eurer tollen Musik ist es kein Problem, wenn man mal nicht pünktlich sein Auto abstellen kann. Außerdem ist es ja für einen guten Zweck. Macht weiter so, Spitzenmusik. Liebe Grüße von eurer Stammhörerin Elke. Wir sagen Dankeschön. Mit der Musik machen wir sofort. Gute Fahrt Ihnen allen heute Nacht, zum Beispiel mit Starship und Nothing's Gonna Stop Us Now. Und Sie können uns natürlich auch jederzeit schreiben an ard-hitnacht@mdr.de.

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1: Um 2 Uhr mit Katja Kindermann. Im Konflikt zwischen dem Iran und den USA gibt es eine neue Eskalation. Die US-Streitkräfte griffen nach Angaben des für die Golfregion zuständigen Zentralkommandos erneut iranische Militäreinrichtungen an. Aus der Nachrichtenredaktion Peter Eichenberg.
2: In einer Mitteilung sprach das Zentralkommando von Selbstverteidigungsschlägen. Der Iran habe zuvor mit Raketen, Drohnen und Booten US-Kriegsschiffe attackiert, die die Straße von Hormuz durchfuhren. Angriffe wurden unter anderem aus dem iranischen Hafen Keshem und der Stadt Bandar Abbas gemeldet. Die iranische Armee warf ihrerseits der amerikanischen Seite einen Verstoß gegen die Feuerpause vor. Die USA hätten als erste einen iranischen Öltanker ins Visier genommen, der sich in Richtung der Straße von Hormuz bewegt hätte.
1: Ein US-Handelsgericht hat die von Präsident Trump verhängten weltweiten Zölle von 10% für unzulässig erklärt. Die pauschalen Abgaben seien nicht gerechtfertigt, urteilten die Richter. Sie gaben damit einer Klage von Kleinunternehmen statt. Zuvor hatte Trump mit deutlich höheren Zöllen für Waren aus der EU gedroht. Diese würden in Kraft treten, sollte die EU das Handelsabkommen mit den USA nicht bis zum 4. Juli umsetzen. Das Abkommen sieht unter anderem vor, dass die EU Zölle auf US-Industriegüter streicht. Die AfD liegt im neuen ARD-Deutschland-Trend erstmals vor der Union. Die Partei kommt demnach in der Sonntagsfrage von Infratest DIMAP auf 27% und erreicht damit 2 Prozentpunkte mehr als Anfang April. Die Union verschlechtert sich auf 24%, minus 2 Punkte. Die Grünen liegen bei 15, die SPD bei 12 und die Linke bei 10%. Der SC Freiburg steht im Finale der Fußball-Europa League. Das Team gewann am Abend das Halbfinal-Rückspiel gegen Sporting Braga mit 3:1. Aus der Sportredaktion Marcel Stober.
3: Ein Mittelfeldmann der Portugiesen musste bereits in der 6. Minute nach einer Notbremse mit Rot vom Platz. Wenig später nutzte Freiburg die Überzahl und traf durch Kübler zum 1:0. Damit war die 1:2 Hinspielniederlage von vor einer Woche in Braga ausgeglichen. Noch vor der Pause erhöhte man Sambi zum 2:0. In Hälfte 2 traf erneut Kübler. Das Tor von Braga sorgte am Ende noch für eine spannende Viertelstunde. Freiburg aber schafft den größten Erfolg der Vereinsgeschichte und trifft im Finale auf den englischen Club Aston Villa.
1: Das waren die Nachrichten. Das Wetter in Deutschland. Überwiegend trocken, im Osten etwas Regen, örtlich Nebel. Tiefstwerte 8 bis 1 Grad. Tagsüber heiter und trocken, im Bergland einzelne Schauer. 13 Grad an der Nordsee bis 22 Grad in Bayern. Am Samstag gebietsweise länger sonnig, im Bergland vereinzelt Schauer oder Gewitter. 15 bis 25 Grad. Und am Sonntag meist trocken, im Südwesten später Schauer und Gewitter. 14 bis 27 Grad. Die Zeit, es ist jetzt 2:03 Uhr.
4: Und da schauen wir auf die Straßen. Hier ist der Verkehrsservice in der ARD-Hitnacht. Die A8 Salzburg Richtung München ist zwischen Neukirchen und Sixdorf West wegen Fahrbahnerneuerung bis 6 Uhr gesperrt. Eine Umleitung führt sie über die U6 und die U8. Die A24 Hamburg Richtung Berlin ist zwischen Hagenow und Wöbelin nach einem Unfall in einer Baustelle gesperrt. Eine Umleitung führt sie hier über die U5. Die A46 Hagen-Hemer ist zwischen Iserlohn, Seilersee und Hemer in beiden Richtungen wegen Bauarbeiten noch bis 5 Uhr gesperrt. Die A71 Richtung Schweinfurt ist zwischen Gräfenroder und Oberhof wegen Wartungsarbeiten im Tunnel Alte Burg bis 6 Uhr gesperrt. Und wir schauen nach Berlin. Die A100 Wedding.